0: alles getan, um im letzten Jahr dann das Umfeld zu stricken, um sag ich mal, die Basis zu schaffen für das, was jetzt ist. Und die machen das gut und ich finde, das ist gut geregelt, nicht wie andere, die ständig da auf der Tribüne sitzen und sich da produzieren wollen. Ich muss das nicht haben.
1: Dann genieße die Zeit nach dem Fußball, damit du dann anschließend vielleicht wieder eine tragende Rolle übernehmen kannst, irgendwann später.
0: Vielleicht bei BB Radio.
1: Gerne als Co-Moderator. Bernd Schröder, unser Fußballtrainer von Turbine Potsdam, war im BB Radio Mitternachtstalk. Schön, dass du da warst. Ich wünsche dir für die Zukunft alles Gute.
0: Danke jetzt.
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3: Mit Alexander Kanja. Guten Morgen. Nach dem Brandanschlag auf das Berliner Stromnetz im Winter hat eine Expertenkommission beurteilt, wie krisenfest die Hauptstadt ist. Und da ist jede Menge Nachholbedarf. So fordern die Experten die Einrichtung eines zentralen Lage- und Krisenzentrums sowie regelmäßige Übungen mit der Bevölkerung. Außerdem müssen die Stromversorgung und das Mobilfunknetz krisensicherer gemacht werden. Die Kosten dafür werden in den kommenden Jahren auf einen dreistelligen Millionenbetrag geschätzt. Am Mittwoch gibt es Zeugnisse hier bei uns in Brandenburg und Berlin. Für die Brandenburger Abiturienten hat es die bereits gegeben. Das Bildungsministerium gratuliert für knapp 10.000 bestandene Abi-Prüfungen. Wie schon in den Vorjahren liegt der Abi-Schnitt bei rund 2,2. Ein Traumabitur von 1,0 hat es knapp 300 Mal gegeben. Das Kabinett hat den Haushaltsentwurf für das kommende Jahr beschlossen. Die Pläne sehen höhere Ausgaben und mehr Schulden vor. Die Ausgaben sollen bei gut 555 Milliarden Euro liegen, die Neuverschuldung bei knapp 120 Milliarden. Das ist in beiden Fällen mehr als ursprünglich geplant.
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4: Rätselhafter Einsatz in Falkensee. Drei Jugendliche sind bewusstlos in einer Wohnung gefunden worden. Die 16- bis 18-Jährigen kamen ins Krankenhaus. Ein zunächst vermuteter Gasaustritt konnte ausgeschlossen werden. Die Polizei ermittelt jetzt zur Ursache. Patricia Woschny, BB Radio Brandenburg an der Havel.
5: Rettungskräfte waren seit heute Vormittag im Einsatz, nachdem zwischen Schöneiche bei Berlin und Rüdersdorf zwei Straßenbahnen frontal zusammengestoßen waren. Bei dem Unfall wurden 11 Menschen verletzt. Eine Bahn war im Linienbetrieb unterwegs, die andere hatte eine Leerfahrt. Wie es zu dem Unfall kommen konnte, wird untersucht. Frank Philipp, BB Radio, Lokalstudio Oderland, Frankfurt.
6: Das Trinkwasser in Buko muss weiter abgekocht werden. Neue Untersuchungen haben zwar ergeben, dass die bisherigen Maßnahmen die Wasserqualität verbessert haben, aber die Grenzwerte werden zum Teil immer noch überschritten. Also entweder das Wasser mindestens 3 Minuten abkochen oder gekauftes Trinkwasser verwenden. Bettina Bierenheide, BB Radio Lokalstudio Oderland in Frankfurt.
3: Während die Temperaturen hier bei uns für Anfang Juli zu niedrig sind, rollt auf Frankreich die nächste Hitzewelle zu. Im Laufe der Woche werden Höchstwerte bis 46 Grad erwartet. Schon jetzt wüten wegen der Trockenheit Waldbrände im Süden des Landes. Dort sind Tausende auf der Flucht vor den Flammen. 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
1: Ich musste zwar, als ich ganz mit Comedy angefangen habe in Berlin, haben mir manche gesagt, so, hey, du musst dich jetzt beim Finanzamt anmelden. Und ich war so, nee, kein Bock. So, ich verdiene ja nichts. So, ich habe keinen Bock. Und dann haben die mir gesagt, wenn du es nicht machst, kommst du in den Knast vielleicht. Und dann war ich so, ja, okay, dann habe ich schon Bock. Also das ist jetzt mit der neuen Info eine extrem leichte Entscheidung geworden, so würde ich sagen. Also das ist, ich mache sofort sogar. Und ich gehe auf die Website vom Finanzamt, ich schaue, was man für die Anmeldung braucht. Und da steht, du brauchst halt einen aktuellen Personalausweis. Und es war halt mitten in der Pandemie, ne? Ich hole meinen raus, der war natürlich nicht aktuell, der war scheiße abgelaufen. Das hat sich angefühlt, wie wenn man ganz hinten im Kühlschrank so einen Joghurt findet, ne? Und der ist ewig abgelaufen, hergestellt für Schlecker, Deutschland steht drauf. Und so, fuck, der ist halt. Ich erkläre kurz für die Jüngeren, Schlecker war eine Drogeriekette, in der Leute in meinem Alter gelernt haben, wie krass einfach Ladendiebstahl ist. Das ist eine Zusammenfassung.
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0: Danke.
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5: Mit Alexander Kanja. Guten Morgen. Nach dem Brandanschlag auf das Berliner Stromnetz im Winter hat eine Expertenkommission beurteilt, wie krisenfest die Hauptstadt ist und da ist jede Menge Nachholbedarf. So fordern die Experten die Einrichtung eines zentralen Lage- und Krisenzentrums sowie regelmäßige Übungen mit der Bevölkerung. Außerdem müssen die Stromversorgung und das Mobilfunknetz krisensicherer gemacht werden. Die Kosten dafür werden in den kommenden Jahren auf einen dreistelligen Millionenbetrag geschätzt. Am Mittwoch gibt es Zeugnisse hier bei uns in Brandenburg und Berlin. Für die Brandenburger Abiturienten hat es die bereits gegeben. Das Bildungsministerium gratuliert für knapp 10.000 bestandene Abi-Prüfungen. Wie schon in den Vorjahren liegt der Abi-Schnitt bei rund 2,2. Ein Traumabitur von 1,0 hat es knapp 300 Mal gegeben. Das Kabinett hat den Haushaltsentwurf für das kommende Jahr beschlossen. Die Pläne sehen höhere Ausgaben und mehr Schulden vor. Die Ausgaben sollen bei gut 555 Milliarden Euro liegen, die Neuverschuldung bei knapp 120 Milliarden. Das ist in beiden Fällen mehr als ursprünglich geplant.
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6: Rätselhafter Einsatz in Falkensee. Drei Jugendliche sind bewusstlos in einer Wohnung gefunden worden. Die 16- bis 18-Jährigen kamen ins Krankenhaus. Ein zunächst vermuteter Gasaustritt konnte ausgeschlossen werden. Die Polizei ermittelt jetzt zur Ursache. Patricia Woschny, BB Radio Brandenburg an der Havel.
7: Rettungskräfte waren seit heute Vormittag im Einsatz, nachdem zwischen Schöneiche bei Berlin und Rüdersdorf zwei Straßenbahnen frontal zusammengestoßen waren. Bei dem Unfall wurden 11 Menschen verletzt. Eine Bahn war im Linienbetrieb unterwegs, die andere hatte eine Leerfahrt. Wie es zu dem Unfall kommen konnte, wird untersucht. Frank Philipp, BB Radio, Lokalstudio Oderland, Frankfurt.
8: Das Trinkwasser in Buko muss weiter abgekocht werden. Neue Untersuchungen haben zwar ergeben, dass die bisherigen Maßnahmen die Wasserqualität verbessert haben, aber die Grenzwerte werden zum Teil immer noch überschritten. Also entweder das Wasser mindestens 3 Minuten abkochen oder gekauftes Trinkwasser verwenden. Bettina Bierenheide, BB Radio Lokalstudio Oderland in Frankfurt.
5: Während die Temperaturen hier bei uns für Anfang Juli zu niedrig sind, rollt auf Frankreich die nächste Hitzewelle zu. Im Laufe der Woche werden Höchstwerte bis 46 Grad erwartet. Schon jetzt wüten wegen der Trockenheit Waldbrände im Süden des Landes. Dort sind Tausende auf der Flucht vor den Flammen. 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
1: Ich bin zu meinem Freund hingegangen, ich sag, guck mal Schatz, ich habe ein Kilo abgenommen, nimmt er mich in den Arm und sagt, stimmt, jetzt muss ich gar nicht mehr um dich rumgehen. Der ist frech, aber ich liebe ihn, er hat einen super Humor. Ich lebe schon lange in Köln und wir waren neulich im Kölschen Brauhaus essen, ich hatte so ein überbackenes Schlemmerschnitzel. Ich bin jetzt nicht so der Typ Beilagensalat und ich weiß gar nicht mehr, wie es kam. Mir lief auch halb so die Käsesoße aus dem Mundwinkel und da habe ich ihn gefragt, ob er findet, dass ich im Moment doch wieder ein bisschen zu viel drauf habe. Und ich habe mich selber noch so gefeiert, weil ich nicht mit der Tür ins Haus gefallen bin. Ich habe es ja quasi umschrieben, locker fröhlich. Wisst ihr, wie er reagiert hat? Er so. Ich so, kannst du jetzt mal was sagen? Ich so, jetzt sag doch mal was. Nee. Egal, was ich jetzt sage, das ist Topfschlagen im Minenfeld.
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1: Mit Alexander Kanja. Guten Morgen. Nach dem Brandanschlag auf das Berliner Stromnetz im Winter hat eine Expertenkommission beurteilt, wie krisenfest die Hauptstadt ist. Und da ist jede Menge Nachholbedarf. So fordern die Experten die Einrichtung eines zentralen Lage- und Krisenzentrums sowie regelmäßige Übungen mit der Bevölkerung. Außerdem müssen die Stromversorgung und das Mobilfunknetz krisensicherer gemacht werden. Die Kosten dafür werden in den kommenden Jahren auf einen dreistelligen Millionenbetrag geschätzt. Am Mittwoch gibt es Zeugnisse hier bei uns in Brandenburg und Berlin. Für die Brandenburger Abiturienten hat es die bereits gegeben. Das Bildungsministerium gratuliert für knapp 10.000 bestandene Abi-Prüfungen. Wie schon in den Vorjahren liegt der Abi-Schnitt bei rund 2,2. Ein Traumabitur von 1,0 hat es knapp 300 Mal gegeben. Das Kabinett hat den Haushaltsentwurf für das kommende Jahr beschlossen. Die Pläne sehen höhere Ausgaben und mehr Schulden vor. Die Ausgaben sollen bei gut 555 Milliarden Euro liegen, die Neuverschuldung bei knapp 120 Milliarden. Das ist in beiden Fällen mehr als ursprünglich geplant.
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2: Rätselhafter Einsatz in Falkensee. Drei Jugendliche sind bewusstlos in einer Wohnung gefunden worden. Die 16- bis 18-Jährigen kamen ins Krankenhaus. Ein zunächst vermuteter Gasaustritt konnte ausgeschlossen werden. Die Polizei ermittelt jetzt zur Ursache. Patricia Woschny, BB Radio Brandenburg an der Havel.
3: Rettungskräfte waren seit heute Vormittag im Einsatz, nachdem zwischen Schöneiche bei Berlin und Rüdersdorf zwei Straßenbahnen frontal zusammengestoßen waren. Bei dem Unfall wurden 11 Menschen verletzt. Eine Bahn war im Linienbetrieb unterwegs, die andere hatte eine Leerfahrt. Wie es zu dem Unfall kommen konnte, wird untersucht. Frank Philipp, BB Radio, Lokalstudio Oderland, Frankfurt.
4: Das Trinkwasser in Buko muss weiter abgekocht werden. Neue Untersuchungen haben zwar ergeben, dass die bisherigen Maßnahmen die Wasserqualität verbessert haben, aber die Grenzwerte werden zum Teil immer noch überschritten. Also entweder das Wasser mindestens 3 Minuten abkochen oder gekauftes Trinkwasser verwenden. Bettina Bierenheide, BB Radio Lokalstudio Oderland in Frankfurt.
1: Während die Temperaturen hier bei uns für Anfang Juli zu niedrig sind, rollt auf Frankreich die nächste Hitzewelle zu. Im Laufe der Woche werden Höchstwerte bis 46 Grad erwartet. Schon jetzt wüten wegen der Trockenheit Waldbrände im Süden des Landes. Dort sind Tausende auf der Flucht vor den Flammen. 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
1: Ich bin jetzt professioneller Paketeannehmer. Ich nehme alle Pakete an, die es gibt. Wenn ich irgendwo einen DHL-Fahrer sehe, ich nehme das Paket an. Scheißegal, wo ich den sehe. In Köln, Würzburg, Istanbul, scheißegal. Gehe ich hin und sag so, ich nehme die Pakete an. Und der Typ so, welche denn? Und ich so, alle. Und dann er so, aber die gehören Ihnen doch gar nicht. Das hat sie noch nie interessiert. Aber ich kriege halt immer alle Pakete in der Nachbarschaft. Kriege ich halt alle. Ne? Weil ich bin Comedian, ich trete abends auf. Ja? Und das wissen alle Lieferanten. Ja? Die treffen sich nämlich alle in der Kanalisation und besprechen sich da. Ne? Deswegen wissen die, ich bin zu Hause. Und deswegen klingeln die bei mir. Jeden Tag, morgens um 14.30 Uhr klingeln die bei mir. Eiskalt, ohne Respekt.
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Mit seinen Gitarrenklängen lädt der Brite ein, mit den Liebsten zu kuscheln und die gemeinsame Zeit zu genießen. 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My friends told me one day I'll feel it too. 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Mitten in der Trauung stand der Brite plötzlich im Raum und performte nur für das Paar einen seiner emotionalen Songs.

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2: Mit Alexander Kanja. Guten Morgen. Nach dem Brandanschlag auf das Berliner Stromnetz im Winter hat eine Expertenkommission beurteilt, wie krisenfest die Hauptstadt ist. Und da ist jede Menge Nachholbedarf. So fordern die Experten die Einrichtung eines zentralen Lage- und Krisenzentrums sowie regelmäßige Übungen mit der Bevölkerung. Außerdem müssen die Stromversorgung und das Mobilfunknetz krisensicherer gemacht werden. Die Kosten dafür werden in den kommenden Jahren auf einen dreistelligen Millionenbetrag geschätzt. Am Mittwoch gibt es Zeugnisse hier bei uns in Brandenburg und Berlin. Für die Brandenburger Abiturienten hat es die bereits gegeben. Das Bildungsministerium gratuliert für knapp 10.000 bestandene Abi-Prüfungen. Wie schon in den Vorjahren liegt der Abi-Schnitt bei rund 2,2. Ein Traumabitur von 1,0 hat es knapp 300 Mal gegeben. Das Kabinett hat den Haushaltsentwurf für das kommende Jahr beschlossen. Die Pläne sehen höhere Ausgaben und mehr Schulden vor. Die Ausgaben sollen bei gut 555 Milliarden Euro liegen, die Neuverschuldung bei knapp 120 Milliarden. Das ist in beiden Fällen mehr als ursprünglich geplant.
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3: Rätselhafter Einsatz in Falkensee. Drei Jugendliche sind bewusstlos in einer Wohnung gefunden worden. Die 16- bis 18-Jährigen kamen ins Krankenhaus. Ein zunächst vermutlich.
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0: Das Wasser mindestens 3 Minuten abkochen oder gekauftes Trinkwasser verwenden. Bettina Bierenheide, BB Radio Lokalstudio Oderland in Frankfurt.
1: Während die Temperaturen hier bei uns für Anfang Juli zu niedrig sind, rollt auf Frankreich die nächste Hitzewelle zu. Im Laufe der Woche werden Höchstwerte bis 46 Grad erwartet. Schon jetzt wüten wegen der Trockenheit Waldbrände im Süden des Landes. Dort sind Tausende auf der Flucht vor den Flammen. 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
1: Und meine liebste passiv-aggressive Aktion, das war der Straßenbahnfahrer am Alexanderplatz, der den Taxifahrer, der seine Haltestelle blockiert hat, einfach weggerammt hat. Habt ihr es gelesen? Dem wurde beiden psychologische Betreuung angeboten. Taxifahrer hat abgelehnt, hat gesagt, wenn ich reden will, fahre ich Uber. Und Straßenbahnfahrer hat gesagt, er möchte mit dem Psychologen sprechen. Und bei dem Gespräch, Freunde, da wäre ich gerne dabei gewesen. Weißt du, wenn der Berliner Psychologe so reinkommt und sagt, was haben Sie sich denn dabei gedacht? Mensch, das ist doch gefährlich. Also und der Straßenbahnfahrer nur so. Seit 15 Jahren überlege ich. Machst du oder machst du nicht? Jetzt habe ich es gemacht. Das hat sich so gut angefühlt.
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2: Mit Alexander Kanja. Guten Morgen. Nach dem Brandanschlag auf das Berliner Stromnetz im Winter hat eine Expertenkommission beurteilt, wie krisenfest die Hauptstadt ist und dass jede Menge Nachholbedarf. So fordern die Experten die Einrichtung eines zentralen Lage- und Krisenzentrums sowie regelmäßige Übungen mit der Bevölkerung. Außerdem müssen die Stromversorgung und das Mobilfunknetz krisensicherer gemacht werden. Die Kosten dafür werden in den kommenden Jahren auf einen dreistelligen Millionenbetrag geschätzt. Am Mittwoch gibt es Zeugnisse hier bei uns in Brandenburg und Berlin. Für die Brandenburger Abiturienten hat es die bereits gegeben. Das Bildungsministerium gratuliert für knapp 10.000 bestandene Abi-Prüfungen. Wie schon in den Vorjahren liegt der Abi-Schnitt bei rund 2,2. Ein Traumabitur von 1,0 hat es knapp 300 Mal gegeben. Das Kabinett hat den Haushaltsentwurf für das kommende Jahr beschlossen. Die Pläne sehen höhere Ausgaben und mehr Schulden vor. Die Ausgaben sollen bei gut 555 Milliarden Euro liegen, die Neuverschuldung bei knapp 120 Milliarden. Das ist in beiden Fällen mehr als ursprünglich geplant.
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3: Rätselhafter Einsatz in Falkensee. Drei Jugendliche sind bewusstlos in einer Wohnung gefunden worden. Die 16- bis 18-Jährigen kamen ins Krankenhaus. Ein zunächst vermuteter Gasaustritt konnte ausgeschlossen werden. Die Polizei ermittelt jetzt zur Ursache. Patricia Woschny, BB-Radio Brandenburg an der Havel.
4: Rettungskräfte waren seit heute Vormittag im Einsatz, nachdem zwischen Schöneiche bei Berlin und Rüdersdorf zwei Straßenbahnen frontal zusammengestoßen waren. Bei dem Unfall wurden 11 Menschen verletzt. Eine Bahn war im Linienbetrieb unterwegs, die andere hatte eine Leerfahrt. Wie es zu dem Unfall kommen konnte, wird untersucht. Frank Philipp, BB Radio, Lokalstudio Oderland, Frankfurt.
5: Das Trinkwasser in Buko muss weiter abgekocht werden. Neue Untersuchungen haben zwar ergeben, dass die bisherigen Maßnahmen die Wasserqualität verbessert haben, aber die Grenzwerte werden zum Teil immer noch überschritten. Also entweder das Wasser mindestens 3 Minuten abkochen oder gekauftes Trinkwasser verwenden. Bettina Bierenheide, BB Radio Lokalstudio Oderland in Frankfurt.
2: Während die Temperaturen hier bei uns für Anfang Juli zu niedrig sind, rollt auf Frankreich die nächste Hitzewelle zu. Im Laufe der Woche werden Höchstwerte bis 46 Grad erwartet. Schon jetzt wüten wegen der Trockenheit Waldbrände im Süden des Landes. Dort sind Tausende auf der Flucht vor den Flammen. 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
1: Und es ist so, wenn die Familie zusammenkommt, dann ist das kein normales Familientreffen, sondern eigentlich ist es eine Lehrerkonferenz. Es ist unfassbar. Es sind die Klugscheißer-Weltmeisterschaften. Das kannst du keinem erklären. Weil meine Familie besteht ausschließlich aus Lehrern. Alle in meiner Familie sind Lehrer und die sitzen bei Familienfeiern nach Schulform verteilt. Die Gymnasiallehrer an so einem feinen Tisch mit ihrem eigenen Kopierer. Die Grundschullehrer an so einem ganz kleinen Tisch. Und natürlich gibt es selbst in dieser Zusammenstellung meiner Familie Exoten, besondere Arten von Lehrern. Beispielsweise meine Cousine Cordula und ihr Mann Torben sind Waldorf-Lehrer. Ja, ich weiß, viele im Publikum haben jetzt so ein Bild im Kopf, das wären so entschwebte Hippies, die den ganzen Tag nackt im Vorgarten hocken, sich von Schneckenmist ernähren, ihre langen Achselhaare kämmen und ihren Namen tanzen. Komplett richtig. Die sind völlig bescheuert.
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2: Mit Alexander Kanya. Guten Morgen. Nach dem Brandanschlag auf das Berliner Stromnetz im Winter hat eine Expertenkommission beurteilt, wie krisenfest die Hauptstadt ist. Und da ist jede Menge Nachholbedarf. So fordern die Experten die Einrichtung eines zentralen Lage- und Krisenzentrums sowie regelmäßige Übungen mit der Bevölkerung. Außerdem müssen die Stromversorgung und das Mobilfunknetz krisensicherer gemacht werden. Die Kosten dafür werden in den kommenden Expertenkommissionen beurteilt, wie krisenfest die Hauptstadt ist. Und da ist jede Menge Nachholbedarf. So fordern die Experten die Einrichtung eines zentralen Lage- und Krisenzentrums sowie regelmäßige Übungen mit der Bevölkerung. Außerdem müssen die Strom

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3: 2. Ein Traumabitur von 1,0 hat es knapp 300 Mal gegeben. Das Kabinett hat den Haushaltsentwurf für das kommende Jahr beschlossen. Die Pläne sehen höhere Ausgaben und mehr Schulden vor. Die Ausgaben sollen bei gut 555 Milliarden Euro liegen, die Neuverschuldung bei knapp 120 Milliarden. Das ist in beiden Fällen mehr als ursprünglich geplant.
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5: Rätselhafter Einsatz in Falkensee. Drei Jugendliche sind bewusstlos in einer Wohnung gefunden worden. Die 16- bis 18-Jährigen kamen ins Krankenhaus. Ein zunächst vermuteter Gasaustritt konnte ausgeschlossen werden. Die Polizei ermittelt jetzt zur Ursache. Patricia Woschny, BB Radio Brandenburg an der Havel.
6: Rettungskräfte waren seit heute Vormittag im Einsatz, nachdem zwischen Schöneiche bei Berlin und Rüdersdorf zwei Straßenbahnen frontal zusammengestoßen waren. Bei dem Unfall wurden 11 Menschen verletzt. Eine Bahn war im Linienbetrieb unterwegs, die andere hatte eine Leerfahrt. Wie es zu dem Unfall kommen konnte, wird untersucht. Frank Philipp, BB Radio, Lokalstudio Oderland, Frankfurt.
7: Das Trinkwasser in Buko muss weiter abgekocht werden. Neue Untersuchungen haben zwar ergeben, dass die bisherigen Maßnahmen die Wasserqualität verbessert haben, aber die Grenzwerte werden zum Teil immer noch überschritten. Also entweder das Wasser mindestens 3 Minuten abkochen oder gekauftes Trinkwasser verwenden. Bettina Bierenheide, BB Radio Lokalstudio Oderland in Frankfurt.
3: Während die Temperaturen hier bei uns für Anfang Juli zu niedrig sind, rollt auf Frankreich die nächste Hitzewelle zu. Im Laufe der Woche werden Höchstwerte bis 46 Grad erwartet. Schon jetzt wüten wegen der Trockenheit Waldbrände im Süden des Landes. Dort sind Tausende auf der Flucht vor den Flammen. 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
1: Mein Sohn Bolle hat sein Abitur gemacht. Tja, manchmal will er was von mir wissen. Kommt dann so ganz zufällig so, ne? Hey, yo, Paps, na? Was geht ab? Sag ich, lese. Ah, oh, krass. Sag mal, Papa, du kennst doch so ein Ei.
2: Ei?
1: Ja, von so einem Huhn, ein Ei.
2: Sag ich, ja, kenne ich.
1: Kann man essen?
2: Sag ich, das stimmt.
1: Aber,
2: sagt er,
1: die gibt's ja auch in so flach. Der spricht so, den fehlen komplette Wortbausteine. Ganz im Ernst. In so flach. Sag ja.
2: Spiegelei, krass, du kennst das, ey.
1: Ja, dann freut er sich, weil sein Vater so cool ist.
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1: Mit Frank Philipp. Guten Morgen. In Berlin demonstrieren heute rund 70 Städte vor dem Bundestag für eine bessere Finanzausstattung. Gefordert wird mehr Geld vom Bund und Soforthilfen. Demonstriert wird mit einem Fahrzeugkonvoi aus der Blaulichtfamilie, wie Feuerwehren und Rettungswagen, aber auch die Müllabfuhr ist mit dabei. Kurz vor den Ferien werden im Potsdamer Landtag heute die besten Schülersprecher des Landes Brandenburg geehrt. Bildungsminister Gordon Hoffmann will dabei ihre Arbeit würdigen und Danke sagen für die zusätzliche Leistung zum Unterricht. Und jetzt noch mehr aus unserem Land von unserer BB Radio Brandenburg Reporterin Patricia Woschny.
2: Graue Verteilerkästen werden in Brandenburg an der Havel zu kleinen Geschichtsbüchern. Die Initiative Altstadtleben lässt sie mit Motiven aus der Vergangenheit der Stadt gestalten. In den Ferien können jetzt auch Jugendliche ab 12 Jahren mitmachen. Anmeldungen nimmt die Kunstgalerie Sonnensegel entgegen.
1: Danke, Patricia. 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
1: Trotz Trump-Anruf und Rücknahme der Rotsperre für den Stürmer Balogun ist die USA nun aus dem WM-Turnier ausgeschieden. Im Achtelfinale gegen Belgien unterlagen die USA mit 1:4 deutlich. Am Abend gewann Spanien gegen Portugal mit 1:0 in der Nachspielzeit. Damit endet auch die Ära von Portugals Stürmer Cristiano Ronaldo, CR7.
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3: Habt ihr heute viel zu tun und wenig Zeit, um draußen zu spielen? Sehr gut, denn da draußen wird's nicht schön heute. Es ist wirklich den ganzen Tag über sehr wolkig und es geht immer mehr in Richtung Schauern und es bleibt eigentlich den ganzen Tag über nass. Allerdings auch nicht so kalt. Temperaturen immerhin bis 25, im Moment sind 17.
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4: Der BB-Radio-Straßenscanner, der zeigt mir ja hier noch gar nichts. Und das liegt nicht daran, dass er kaputt ist, sondern es liegt daran, dass man gerade gut durchkommt. Sowohl in Brandenburg als auch im Stadtverkehr Berlin. Fahrt weiter so gut, genießt die Fahrt. Und wenn ihr was gesehen habt, einen Stau oder einen Blitzer, sagt Bescheid. 0331 74 40 40. Eine gute Fahrt.
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6: Guten Morgen!
4: Große Klappe! Aber verdammt lustig. Das ist, glaube ich, das, was Caroline Kebekus beschreibt.
6: Ja.
4: Hören wir gleich bei den besten Comedians Deutschlands um 17:45. Erstmal einen guten Start in den Dienstag.
3: Große Klappe hat sie auch und da kommt so schöne Musik raus. Miley Cyrus hier mit einem ihrer allertollsten Hits. Hier ist Flowers.
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1: Die Sommerferien stehen an und damit eben auch die Sommerurlaubszeit. BB Radio hier, der Kaiser und Gerlinde Jedicke. Da ist nicht immer alles toll, muss ich ganz ehrlich sagen, weil Urlaub kann auch für tollen Streit sorgen. Der eine will Action und Sachen erleben, der andere will entspannt am Strand liegen. Da würde ich durchdrehen. Ja. Wie macht ihr denn Urlaub, wenn eure Vorstellungen von Urlaub komplett verschieden sind? Also Sani aus Neuenhagen, da kann ich nur sagen, na gut, mit Gewalt ist natürlich kein Problem. Ne? Guten Morgen.
2: Morgen. Einen wunderschönen guten Morgen, ihr beiden. Grüßt euch.
1: So, erzähl mal, wie knechtet ihr denn euren Familienvater?
2: Naja, so ein bisschen mit einem zwinkernden Augen. Also ich kann nur so als kleinen Tipp geben, viele Kinder zu haben. Denn dann kann man nämlich den Papa ganz leicht umstimmen. Und das ist tatsächlich auch meine Taktik. Also meine Mädels sind Gott sei Dank auf meiner Seite und stimmen immer für mich mit ab. Und somit sind wir immer 4-1 und der Papa ist immer überstimmt und muss sich fügen.
3: Was sind denn die Unterschiede? Was macht ihr denn, was er so blöd findet?
2: Nee, also blöd findet er es nicht. Er findet es auch schön, aber er sagt so, nach so vielen Jahren würde er eine Alternative ganz gerne mal ganz gut finden und würde auch gerne mal was anderes machen. Wir sind so tatsächlich die Wandermäuse. Also wir sind sehr, sehr gerne in den Bergen und lieben es einfach, in den Alpen zu sein, bei den Kühen, die saftigen Wiesen, schöne Spielplätze austesten. Und mein Mann würde sehr, sehr gerne einfach mal einen Badeurlaub machen. Einfach mal ganz faul eine Woche irgendwo am Strand liegen. Und das ist überhaupt nicht unseres. Ah. Die Mädels sich total langweilen. Und ja, deswegen müssen wir immer den Papa überstimmen.
1: Papalapap. Das ist ja ganz gut. Der soll sich mit einem Leberkäsebrötchen da an Bergsee legen. Das ist fast genauso gut.
2: Ja, ich sag mal so, mit einem schönen Kaiserschmarrn und einem Radler ist er dann im Endeffekt auch immer glücklich. Aber es ist jedes Mal immer eine kleine Diskussion, wenn man darüber abstimmt, okay, wo es im Urlaub hingeht.
3: Nicht,
2: aber,
3: dass der immer Urlaub braucht nach dem Urlaub.
2: Das braucht er bei 3 Kindern sowieso.
1: So wie wir das jetzt hier gerade rausgehört haben, dann wünschen wir euch jetzt bei eurem nächsten Gebirgsurlaub, der ja bald ansteht wahrscheinlich, jetzt Sommerferien, ne? Viel Spaß.
2: Genau. Dankeschön,
3: danke, ihr beiden. Dir.

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0: Guten Morgen.
1: Hallo.
0: Dienstag.
1: Guten Morgen.
0: Viel Spaß mit Caroline Kebekus.
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4: Aber ich habe letztens auch mal wieder Fernsehen geguckt mit meiner Mutter. Das geht gar nicht. Wir haben Tatort geguckt. Es war die Hölle. Das kann kein Mensch aushalten, weil meine Mutter erträgt die Spannung nicht. Sie muss darüber reden. Sie muss darüber reden. Und sie fragt mich alles wegen dem Film. Ich habe den Tatort auch noch nie gesehen. Niemand hat den Tatort gesehen. Oder? Niemand auf der Welt hat diesen Tatort schon gesehen. Aber meine Mutter fragt mich, als hätte ich das scheiß Drehbuch geschrieben. Der Tatort fängt an und sie fragt so, wer ist das? Wer ist das denn jetzt? Ist der auch Polizist? Aber weiß ich nicht, Mama, keine Ahnung. Ich kenn's nicht, weiß ich nicht, hab's noch nie gesehen. Ja, wo geht der denn jetzt da lang? Geht der da jetzt in den Keller? Ja, aber da ist doch der Mörder, oder nicht? Ja, Mama, weiß ich nicht, keine Ahnung. Ja, hat er den jetzt erschossen? Warum hat er den erschossen?
5: Ich weiß es nicht, Mutter. Vielleicht hat er zu viele Fragen gestellt. Keine Ahnung.
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1: Mit Frank Philipp. Guten Morgen. In Berlin demonstrieren heute rund 70 Städte mit einem Fahrzeugkorso vor dem Bundestag für eine bessere Finanzausstattung. Gefordert werden mehr Geld vom Bund und Soforthilfen. Trotz Trump-Anruf und Rücknahme der Rotsperre für den Stürmer Balogun sind die USA nun aus der Fußball-Weltmeisterschaft ausgeschieden. Im Achtelfinale gegen Belgien unterlagen die USA in der Nacht mit 4:1 deutlich. Außerdem gewann am Abend Spanien gegen Portugal mit 1:0 in der Nachspielzeit.
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2: Mit Patricia Woschny. Guten Morgen. Berlins größte neue Schule wird heute in Adlershof übergeben. Die neue Gemeinschaftsschule bietet Platz für mehr als 1.300 Schüler. Sie ist Teil der Berliner Schulbauoffensive und soll mit offenen Lernbereichen und sogenannten Teamhäusern neue Formen des Unterrichts ermöglichen. Die Kleinblauen übernehmen wieder die Felder. Heute startet in Brandenburg offiziell die Heidelbeersaison. Eröffnet wird sie in Beelitz, einem der wichtigsten Anbaugebiete im Land. 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
3: Habt ihr heute viel zu tun und wenig Zeit, um draußen zu spielen? Sehr gut, denn da draußen wird's nicht schön heute. Es ist wirklich den ganzen Tag über sehr wolkig und es geht immer mehr in Richtung Schauern und es bleibt eigentlich den ganzen Tag über nass. Allerdings auch nicht so kalt. Temperaturen immerhin bis 25, im Moment sind 17.
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3: Annenburg hat mir geschrieben und will Tipps gegen ihre Nervosität im Alltag. Und da habe ich ein paar Geschichten. Vielleicht ist da für den einen oder anderen von euch auch was dabei. Also sprechen wir gleich drüber.
4: Tja, und jetzt machen wir Musik, über die man noch lange sprechen wird. Kaleo, Way Down We Go, ganz entspannt in den Tag rein. Oder wer es gerne ein bisschen fröhlicher hat, naja, dann hier die aktuelle von Alle Farben.
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0: Guten Morgen am Dienstag.
1: Morgen.
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3: So einfach. Ihr schreibt, Gerlinde hilft.
1: Ja, mache ich sehr gerne. Jolene aus Oranienburg hat geschrieben, wahrscheinlich stellvertretend für viele. Ich bin immer so nervös in Alltagssituationen. Dann knabber ich an den Fingern und spiele mir in den Haaren. Hast du Tipps, was ich dagegen tun kann? Also das ist ein typisches Stressverhalten. Was denn?
3: Naja, ich schätze mal, es wird gleich auch gegen mich gehen, weil ich pfeif gern mal. Ich bin ein fröhlicher Mensch, mag Gerlinde nicht.
1: Doch, ich mag du. Mittlerweile, du merkst das auch gar nicht mehr. Letztens sind wir im Auto gefahren, die ganze Zeit. Ich sag da schon nichts mehr. Ich beruhige mich da. Ich muss gar nicht mehr nervös sein, denn ich habe ja die Tools. Also versuch doch mal, wenn du nervös bist, deine Hände bewusst anders zu beschäftigen. Ja, mit zum Beispiel einem Stressball. Es gibt so ganz tolle Ringe. Die nennt sich Fidget Ring, diese Sache.
3: Ja.
1: Da kannst du so ein bisschen dran rumspielen oder machst es mit dem Stift oder so. Und wenn du merkst, dass es losgeht, nimm ein paar ruhige Atemzüge. Wenn du merkst, dass du dich sehr verletzt oder das wirklich schlimm dein Alltag belastet, dann solltest du mal einen Profi sehen. Aber ansonsten versuch einfach was anderes in die Hand zu nehmen. Diese Ringe sind ganz, ganz toll. Da kann man unterm Tisch, ohne sich selber irgendwie die Finger abzukauen, dran rumdrehen. Und das hat vielen, vielen Leuten schon geholfen. Also, und vor allen Dingen zwischendurch mal atmen, nicht vergessen. Und Schultern schön runter. Schultern immer runter. Hilft.
3: Ja, das stimmt. Jetzt habe ich keine Möglichkeit mehr, irgendwas mit den Fingern zu machen. Nein, also ich finde das sehr gut. Und im Übrigen dankbar für diese Idee mit diesem Fidget-Ding, weil ich habe noch so einen Fidget-Spinner zu Hause. Das waren so damals diese Kugellager, wo so Griffe dran waren und dann konnte man auch damit in der Hand rumspielen.
1: Ja, das...
3: Ich glaube, ich werde das Ding
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1: Lieber Jörg aus Großbeeren, erstmal einen guten Morgen.
2: Wunderschönen guten Morgen.
1: Da krieg ich ja gute Laune, wenn ich dich höre.
3: Ja.
1: Mein Lieber, 6 Punkte, das ist machbar mit dem richtigen Buchstaben.
2: Ja.
3: Hier ist dein A. Sag einfach Stopp.
2: Stopp.
3: B.
1: So, deine 30 Sekunden, der Buchstabe ist B und wir starten natürlich auch bei dir, lieber Jörg, mit der Stadt mit B.
2: Berlin.
1: Land.
2: Belgien.
1: Kinderspielzeug.
2: Bummi. Ah, sorry. Weiter.
1: Grund, warum ich Single bin mit B.
2: Blackout, weiter.
1: Snack.
2: Banane.
1: Ein Schimpfwort.
2: Bulle.
1: Wort mit 4 Buchstaben.
2: Bums.
1: Etwas, das glitzert mit B.
2: Blauer Stern. Keine Ahnung.
1: Blauer Stern.
3: Das ist entspannt. Ist doch alles in Ordnung. Grund, warum ich Single bin. Blackout. Kann natürlich sein.
1: Ja.
3: Warum nicht?
1: Snack, Banane, Schimpfwort, das wiederholen wir jetzt nicht. Es ist ein Tier mit Hörnern.
3: Aber es ist 7.
1: Und beim Kinderspielzeug wirst du dich jetzt ärgern.
3: Barbie.
1: Ja. Ball.
3: Ah, achso.
1: Ein Ball.
3: Du, und mit 7 bist du jetzt im Moment ganz weit vorn.
1: Ja. Mit Bums.
3: Du bist der Erste, ja.
2: Ja.
3: Sehr gut.
2: Danke.
3: Ach Jörg, voll süß.
1: Hat Spaß gemacht.
3: Ja.
1: Also,
3: ja.
1: Bis es denn.
2: Ja, danke euch.
1: Ciao.
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2: Es ist 6 Uhr.
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4: Mit Frank Philipp, guten Morgen. In Berlin demonstrieren heute rund 70 Städte vor dem Bundestag für eine bessere Finanzausstattung. Gefordert werden mehr Geld vom Bund und Soforthilfen. Demonstriert wird mit einem Fahrzeug Corso aus der Blaulichtfamilie wie Feuerwehren oder Rettungswagen. Aber auch die Müllabfuhr beteiligt sich. Kurz vor den Ferien werden im Potsdamer Landtag heute die besten Schülersprecher des Landes Brandenburg geehrt. Bildungsminister Gordon Hoffmann will dabei ihre Arbeit würdigen und auch mal Danke sagen für die zusätzliche Leistung zum Unterricht. Und jetzt noch mehr aus unserer Region von unserer BB Radio Brandenburg Reporterin Patricia Woschny.
5: Aus 166 sind inzwischen 6.000 geworden. So viele Schultüten packt die Berliner Tafel heute für Kinder aus Familien mit wenig Geld. Gefüllt werden sie mit Schulmaterial, Büchern und Spielsachen. Anschließend werden die Beutel über Ausgabestellen und Berliner Frauenhäuser verteilt.
4: Danke, Patricia. 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
4: Trotz Trump-Anruf und der Rücknahme der Rotsperre für den Stürmer Balogun sind die USA nun aus dem Weltmeisterschaftsturnier ausgeschieden. Im Achtelfinale gegen Belgien unterlagen die USA deutlich mit 4:1. Am Abend gewann Spanien gegen Portugal mit 1:0 in der Nachspielzeit. Damit endet auch die Ära von Portugals Stürmer Cristiano Ronaldo, CR7.
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6: Schönen guten Morgen, 6 Uhr, eine Minute. Lindenberg 17 Grad, jetzt Nauen 17 Grad, 18 Grad in Welzow. Es wird heute hauptsächlich grau und nass sein. Ja, zwischendurch mal eine kleine Regenpause, aber ansonsten kann da immer wieder was runterkommen bei Temperaturen zwischen 20 und 26 Grad immerhin maximal.
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7: Der BB-Radio-Straßenscanner zeigt mir einen Liegenbleiber-LKW auf der A9 Richtung Berlin zwischen Kleinmarzehns und Niemeck in Höhe der Baustelle. Also hier ein bisschen vorsichtig sein, ansonsten rollt's auch in Berlin. Aktueller Blitzer L40 Richtung Potsdam in der Auffahrt Potsdam-Babelsberg. Und wenn ihr noch was gesehen habt, Staus und Blitzer einfach melden. 0331 74 40 40. Gute Fahrt.
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9: Guten Morgen!
6: 6.03 Uhr und es läuft bei euch beim Kaiser nicht so sehr. Was? In seinem Spiel Schlag den Kaiser. Du hast im Juli erst eine Runde gewonnen.
7: Was? Wirklich?
6: Ja, wirklich.
7: Wir haben den 7. Juli.
6: Das wird sich heute auch nicht ändern. 6:45 spielen wir. Spielt mal mit. Ihr habt einen Lauf. 0331 74 40 40.
7: Ich muss mich mehr anstrengen, sonst wird hier da wieder mit Fingern auf mich gezeigt hier auf dem Flur. Das wollen wir doch nicht. So, was wir wollen, sind unsere aktuellen Hits und die Vielfalt. Ne? Zum Beispiel Mal Smith und Niall Horan mit Drive Safe. Die haben da was Neues draußen, klingt großartig, kommt in etwa 10 Minuten. Jetzt lassen wir erstmal Michael Schulte ran. Der ist eine gute Stunde zu spät mit seinem Songtitel 5 AM, aber hey, besser spät als nie, ne?
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0: Krass. Also selbst Unfälle können noch was Gutes darstellen. BB-Radio hier, es ist 6.09 Uhr, der Kaiser und Gerlinde Jenicke.
1: Guten Morgen.
0: Krasse Geschichte, habt ihr die mitgekriegt? Ein Mann in Amerika hatte einen Unfall, wurde operiert, alles gut verlaufen. Vor dem Unfall ein ganz normaler Mensch, ohne besondere Fähigkeiten oder sowas. Mhm. Und nach dem Unfall total kunstbegabt. Er kann jetzt also malen, wie es nur noch Großmeister könnten.
1: Das ist wirklich irre. Ja, ist eine wahre Geschichte. Ist jetzt nicht irgendein Quatsch. Und natürlich wünscht sich keiner einen Unfall. Aber Nein. Stell dir mal vor, du wachst morgens auf und kannst irgendwas plötzlich richtig gut. So ein Alltagsding. Muss ja nichts unbedingt Besonderes sein.
0: Also jetzt nicht unsichtbar oder fliegen oder
1: nein,
0: sowas.
1: Nein, nein. Sondern so Alltagssachen. Also bügeln zum Beispiel. Ja, ich werde morgen wach, kann alles richtig gut und perfekt bügeln. Das wäre so was ich gerne können würde, weil die Hälfte der Dinge in meinem Schrank kann ich nicht anziehen, weil sie verkrunkelt sind. Und wenn ich anfange zu bügeln und bin wieder auf der anderen Seite angekommen, warum ist das schon wieder ungebügelt unten? Ich habe es doch gerade gebügelt. Also ich habe das Gefühl, ich stehe 3 Stunden dran. Ich kann es einfach nicht. Das würde ich gerne können.
0: Nee, bügeln kann ich, aber ich würde mich gerne so mit Finanzen auskennen. Also alles, was mit Zahlen zu tun hat, bin ich zu blöd. Also ich meine jetzt gar
1: wirklich?
0: Nicht so Wolf of Wall Street oder so.
1: Ja.
0: Also hier nicht den Aktienmarkt beherrschen oder sowas. Mir reicht es schon, wenn ich mal nicht 3 Tage über einer Steuererklärung sitze.
1: Ich dachte,
0: du kannst das, ja. Nee, Zahlen sind nicht mein Ding, aber ich bin ja schlau. Ich habe in die Zukunft investiert. Ich lasse meine Tochter jetzt Wirtschaft studieren. Also noch 2, 3 Jahre und dann habe ich jemanden, der meine Steuererklärung macht.
1: Was wäre denn so ein Alltagsskill, den ihr gerne hättet? Irgendwas, was ihr nicht könnt, was ihr gerne können würdet? Was Kleines, ja? 0331 74 40 40. Wäsche falten oder Brot schneiden oder sowas, ja?
0: 6.11 Uhr.

0: 6.14 Uhr. Guten Morgen.
1: Morgen.
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3: Eltern sind ja meistens stolz auf ihre Kinder und erzählen allen anderen, was die schon können. Aufs Töpfchen gehen oder sowas. Aber Katzenbesitzer sind genauso und die freuen sich über sehr merkwürdige Sachen.
4: Der Simba hat so eine Angewohnheit, der macht immer neben das Katzenklo. Das ist so niedlich.
3: Ja, bestimmt. Auch Eltern können ja merkwürdig sein und dann ganz begeistert über Windelinhalt philosophieren. Aber das ist eben verglichen mit Katzenbesitzern harmlos.
4: Da hat uns der Simba neulich eine Maus vor die Tür gelegt. Die war so total blutig und zerfleddert. Total süß.
3: Der Unterschied ist eigentlich ganz einfach. Eltern schaffen es, irgendwann mit viel Liebe ihre Kinder zu erziehen. Und Katzenbesitzer werden mit vorwurfsvollen Blicken und Geräuschen von ihren Katzen erzogen.
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0: Wow, nicht schlecht, liebe Abiturienten. BB-Radio hier, 6.24 Uhr, der Kaiser und Gerlinde Jenicke.
1: Guten Morgen.
0: So, also hier in Brandenburg haben mehr als 9.500 Schüler und Schülerinnen das Abi gemacht. Durchschnittsnote, wow, wie auch in den letzten Jahren, 2,2.
1: Mhm.
0: Das ist ziemlich gut. So, und jetzt kommen wir zu etwas, was ich immer noch nicht kapiere. Fast 300 Abiturienten haben mit 1,0 abgeschlossen. 1,0, oder wie ich gerne sage, wie soll denn das gehen? Ist ja, also, wow, ich ziehe meinen Hut und sage, ich übe jetzt schon mal Chef zu euch zu sagen.
1: Ja.
0: 1,0.
1: Na, ist doch toll.
0: Ja, natürlich.
1: Die Zukunft ist noch nicht verloren.
0: Nein.
1: In Zukunft hören wir auch schöne Musik und zwar direkt schon in der kommenden halben Stunde. Unter anderem die Imagine Dragons. Haben wir ein bisschen Rock mit dabei aus den 10ern. Bad Liar. Dann den Happy Song überhaupt. Der hat den Vorteil gleich im Namen. Happy heißt da auch ein 10er. Alex Warrens aktuelle. Dann ein neuer Welthit von Jennifer Lopez für mehr Vielfalt. 10er, 20er und die besten aktuellen Hits.
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13: Mit Frank Philipp. Guten Morgen. In Berlin demonstrieren heute rund 70 Städte mit einem Fahrzeugkorso vor dem Bundestag für eine bessere Finanzausstattung. Gefordert werden mehr Geld vom Bund und Soforthilfen. Trotz Trump-Anruf und Rücknahme der Rotsperre für den Stürmer Balogun sind die USA nun aus der Fußball-Weltmeisterschaft ausgeschieden. Im Achtelfinale gegen Belgien unterlagen die USA in der Nacht mit 4:1 deutlich. Außerdem gewann am Abend Spanien gegen Portugal mit 1:0 in der Nachspielzeit.
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14: Mit Patricia Woschny. Guten Morgen. Berlins größte neue Schule wird heute in Adlershof übergeben. Die neue Gemeinschaftsschule bietet Platz für mehr als 1300 Schüler. Sie ist Teil der Berliner Schulbauoffensive und soll mit offenen Lernbereichen und sogenannten Teamhäusern neue Formen des Unterrichts ermöglichen. Die Kleinblauen übernehmen wieder die Felder. Heute startet in Brandenburg offiziell die Heidelbeersaison. Eröffnet wird sie in Beelitz, einem der wichtigsten Anbaugebiete im Land. 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
1: 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Schönen guten Morgen hier bei uns im Speckgürtel in Potsdam und in Berlin, in Luckenwalde, Nauen und Zossen. Heute Temperaturen bis 20, 22 Grad, nicht so super mild. Es wird auch immer wieder Regen geben, kaum Sonne dabei. 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
0: Der BB-Radio-Straßenscanner zeigt mir Probleme auf der A9 Richtung Berlin. Hier ist ein LKW liegen geblieben zwischen Kleinmarzenz und Niemeck, und zwar in Höhe der Baustelle. Und im Stadtverkehr Berlin haben wir jetzt einen Wasserrohrbruch und deswegen eine Sperrung der Frankfurter Allee in Richtung Mitte zwischen Silvio-Meyer-Straße und der Proskauer. Ein aktueller Blitzer steht auf der L35 Richtung Glienicke, kurz hinter Theresienhof. Und wenn ihr noch was gesehen habt, Staus und Blitzer, einfach immer melden per Telefon oder WhatsApp 0331 74 40 40. Eine gute Fahrt.
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0: Guten Morgen.
1: Morgen.
0: 6.31 Uhr. Da könnten ein paar Weltbilder wackeln. Weil er kommt aus Bayern, aber man kann trotzdem verstehen, was er sagt. Und dann ist er auch noch lustig. Maxi Stettenbauer bei den besten Comedians Deutschlands um 7:15 hier bei uns.
1: Welthit, das war kein Wunder, dass das funktionieren musste, David Guetta.
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0: 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Es ist 6.39 Uhr und der Kaiser ist heute wieder besser drauf. Gestern hat er sich ja so geärgert über Trump und die rote Karte. Jetzt sind die USA raus. Aber es hat ja persönlichere Gründe, warum du heute wieder mehr strahlen kannst.
1: Ja, gestern war also ein richtiger Montag. Ich hoffe, ich habe das nicht zu sehr ausgestrahlt, aber das...
0: Meiner Freundin Amanda, es ist aufgefallen.
1: Es tut mir leid. Heute ist Dienstag, heute ist alles wieder gut. Heute ist genau andersrum. Ja, gestern war so ein richtiger... Also meine Eltern haben mir ein bisschen Sorgen gemacht. Ihnen ging es beiden am Sonntag nicht gut. Da fängst du schon mal die Woche blöd an. Dann gab es keinen Parkplatz hier vor der Tür. Dann ist die erste Schlagzeile, die du liest, dass sich jetzt hier der US-Präsident in die Fußball-Weltmeisterschaft in die Kartenvergabe einmischt, wo man sich sagt, sag mal, hakt's noch bei euch? So, und dann bin ich auch noch auf der Fahrt hierher. Ich war mir nicht sicher, ob ich geblitzt wurde. Das wäre sehr ärgerlich. Ich werde nie geblitzt. Ja. Und gestern bin ich an einem Blitzer vorbeigefahren. Mhm. Auf der Nutestraße hier in Richtung Potsdamer Innenstadt. Ja. Kurz vor der Abfahrt Babelsberg. Da gibt es so eine Brücke. Und da habe ich nur noch im Augenwinkel gesehen. Oh, da stand ein Blitz. Oh, ich bin ein bisschen zu schnell. Verdammt nochmal. Das ärgert mich auch wahnsinnig. So, dann bin ich jetzt also heute wieder an der Strecke vorbeigefahren. Erst und meine Eltern geht's besser. Es gab wieder einen Parkplatz vor der Tür.
0: Die USA sind raus.
1: Belgien hat den Fußball gerecht. So, und dann fahre ich an diesem Blitzer vorbei. So, jetzt passt auf, lieber Autofahrer. Wenn ihr auf der Nutestraße Richtung Potsdam fahrt, kurz vor der Abfahrt Babelsberg, an der Brücke, dieser Blitzer ist gar keiner. Das ist ein oller Einkaufswagen, den jemand so abgestellt hat. Aber wenn du da drauf zufährst, dann hast du das Gefühl, es ist ein Blitzer, der da aufgebaut wurde.
0: War das jetzt ein Aufruf mit 200 Sachen,
1: Nein,
0: da vorbeizufahren?
1: Aber es war ein Aufruf, falls ihr das Ding auch so wie ich im Augenwinkel gesehen habt. Es ist alles gar nicht so schlimm, wie man am Anfang gedacht hätte. Und deswegen sind wir jetzt happy.

0: zack, gute Laune. 6.45 Uhr.
1: Guten Morgen.
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3: Petra aus Spandau. Hallo, guten Morgen.
4: Hallöchen, ihr zwei.
3: Oh, guten Morgen. Du bist so süß. Sehr schön, Mensch. Also gleich geht doch die Tasse, schmilzt doch in deine Richtung vor guter Laune.
1: Ich bin geschmolzen auf jeden Fall schon mal.
3: Ja, und dazu passt ja auch Tipp Nummer 1. Du siehst mich und bekommst direkt gute Laune. Versprochen.
1: Warte, musst nicht sofort losschießen.
3: Ja.
1: Ich habe noch keine Ahnung.
3: Ich bin kein Kunstwerk, aber trotzdem muss man mich richtig herstellen können.
4: Ich warte auf ein...
3: Nein!
1: Schieß nicht so schnell.
4: Na, ich habe ja noch nichts gesagt.
1: Dann ist gut.
3: Aber du willst immer irgendwas sagen.
4: Ja, okay.
3: Naja, du kannst auch was sagen, natürlich.
4: Ja, ich mache das erste Mal mit. Ja.
3: Nachdem ich meinen Job erfüllt habe, höre ich von euch meistens ein lecker.
1: Ah, okay.
3: Meine Hauptdarsteller liegen oft oben auf und sehen sofort nach Sommer aus. Jetzt schieß, Petra!
4: Einen Kuchen.
3: Was denn für einen?
4: Eine Sahneschnitte.
3: Nein! Erdbeerkuchen. Meine Hauptdarsteller liegen oft oben auf und sehen sofort nach Sommer aus.
1: Aber wir einigen uns auf Unentschieden, weil ich hätte Hochzeitstorte gesagt, bis dann der Sommer kam, oben auf und so weiter, gute Laune und so. Obwohl, kriegen wir auch nur.
3: Du, aber wenn du eine Ersttäterin bist, dann werde doch zur Mehrfachmitmacherin. Da würden wir uns doch sehr freuen, wenn wir nochmal mit dir spielen dürfen.
4: Mach ich.
3: Das war so nett. Danke.
1: Petra, bis zum nächsten Mal. Und ihr seid natürlich genauso wie die Petra aus Spandau eingeladen, hier mitzuspielen.
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0: So, es wäre vielleicht schlau von mir, die Mikrofone auch anzumachen, bevor ich losrede. Hast du gerade gesehen, wie meine Lippen sich bewegt haben, aber kein Ton kam?
1: Na, so wie wenn deine Frau dir was erzählt. Du blendest ja immer alles aus. Oder wenn ich spreche. Wie oft habe ich dir schon Geschichten erzählt, die dann niemals gemerkt wurden und du gesagt hast, du redest ja den ganzen Morgen nicht mit mir. Doch, ich spreche den ganzen Morgen mit dir, du hörst nur nicht hin.
0: Interessante Sachen merke ich mir. Es ist 6.56 Uhr, Bibi-Radio hier.
1: Wenn ihr gerade noch müde vorm Kühlschrank steht oder vielleicht im Stau, ist nicht schlimm. Wir machen euch gute Laune mit Geronimo, ein Song, als wäre auf einem galoppierenden Pferd geschrieben. Dann haben wir Taylor Swift mit dabei, bei der läuft das ganz gut, die ist frisch verheiratet. Hat einen neuen Song gemacht für Toy Story 5 und einen Pop-Szene haben wir auch noch dabei mit Madcon und Glow gleich.
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0: Es ist 7 Uhr.
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18: Mit Frank Philipp, guten Morgen. In Berlin demonstrieren heute rund 70 Städte vor dem Bundestag für eine bessere Finanzausstattung. Gefordert werden mehr Geld vom Bund und Soforthilfen. Demonstriert wird mit einem Fahrzeugkorso aus der Blaulichtfamilie wie Feuerwehren oder Rettungswagen, aber auch die Müllabfuhr beteiligt sich. Kurz vor den Ferien werden im Potsdamer Landtag heute die besten Schülersprecher des Landes Brandenburg geehrt. Bildungsminister Gordon Hoffmann will dabei ihre Arbeit würdigen und auch mal Danke sagen für die zusätzliche Leistung zum Unterricht. Kanada will in Deutschland 12 neue U-Boote bestellen. Der Wert des Auftrages rund 62 Milliarden Euro. Die U-Boote sollen dann vor allem in der Arktis eingesetzt werden. Und jetzt noch mehr aus unserer Region von unserer BB Radio Brandenburg Reporterin Patricia Woschny.
19: Die angespannte Finanzlage in Oberhavel steht heute auf dem Prüfstand. Der Finanzausschuss beschäftigt sich mit der Haushaltslage und geplanten Investitionen. Außerdem geht es darum, wie soziale Angebote trotz Haushaltssperre gesichert werden können.
18: Danke, Patricia. 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
18: Trotz Trump-Anruf und der Rücknahme der Rotsperre für den Stürmer Balogun sind die USA nun aus dem Weltmeisterschaftsturnier ausgeschieden. Im Achtelfinale gegen Belgien unterlagen die USA deutlich mit 4:1. Am Abend gewann Spanien gegen Portugal mit 1:0 in der Nachspielzeit. Damit endet auch die Ära von Portugals Stürmer Cristiano Ronaldo, CR7.
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1: Schönen guten Morgen, 7:03. Das ist angenehm mild draußen, ne? Sieht man gar nicht von drin.
0: Nee, es tarnt sich gut.
1: Ja, Lindenberg 18 Grad, aber regnerisch ist es halt fast überall, ne? 15 Grad in Fürstenberg, in Guben sind es 18 Grad. Es werden heute auch nur 20 bis immerhin 26 Grad und Regen kann es den ganzen Tag über immer mal wieder geben.
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0: Der BB Radio Straßenscanner zeigt mir mal wieder die A115 Richtung Berlin. Ab Kleinmachnow geht's los, Viertelstunde draufpacken. Im Stadtverkehr Berlin auf der A100 Richtung Norden ab dem Britzer Damm dauert's auch schon wieder 20 Minuten länger. Und wir haben Wasserrohrbruch im Friedrichshain. Frankfurter Allee stadteinwärts zwischen Silvio Meier und Proskauer Straße ist gesperrt. Ab der Rienstraße dauert's etwa 20 Minuten länger. Und noch ein aktueller Blitzer, der steht auf der B2 Richtung Belitz in Sedin. Und wenn ihr noch was gesehen habt, Staus und Blitzer einfach melden. 0331 74 40 40. Gute Fahrt.
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0: 4:07 und das ist das Schöne heutzutage. Man ist nur eine Nachricht von der Lösung entfernt. Mhm. Egal was für ein Problem. Schreibt einfach mal Gerlinde, was euch auf dem Herzen liegt und dann wird euch geholfen. WhatsApp an Gerlinde.
1: Jolien aus Oranienburg hat zum Beispiel geschrieben und will Tipps gegen Nervosität im Alltag. Da habe ich ein paar Sachen, vielleicht für den einen oder anderen auch noch hilfreich. Gleich in 7 Minuten.
0: Ja, und bis dahin machen wir weiter mit unserer Vielfalt. Zum Beispiel Schaus mit Love Tonight. Da ist dieses coole Saxophon mit drin am Ende. Das klingt wie aus so einer Detektivserie. Mhm. Jetzt aber erstmal Kamrat, der sagt, hier, hab dich mal selber lieb. Ihr wisst schon, wie das gemeint ist.
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0: Es ist 7:11 Uhr.
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2: Ja, ihr schreibt Gerlinde und Gerlinde hilft. So einfach geht's. Heute hat Jolien aus Oranienburg wahrscheinlich stellvertretend für viele, also zumindest für mich, eine Frage. Ich bin immer so nervös in Alltagssituationen und dann knabber ich an den Fingern, spiel mir in den Haaren. Hast du Tipps, was ich dagegen tun kann, Gerlinde?
3: Also gegen Knabbern an den Fingern und an den Haaren spielen, ja. Der Kaiser ist ja so nervös, dass der immer pfeift die ganze Zeit. Also, oder
2: ich nenn's gute Laune, aber Gerlinde nennt's nervös.
3: Nee, aber du beißt ja nicht deine Fingernägel oder rupst dir die Haare aus oder so. Nee, also es ist ein typisches Stressverhalten, da kommt ja wirklich häufiger vor, als man denkt. Versuch einfach deine Hände bewusst anders zu beschäftigen, mit einem Stressball zum Beispiel. Oder nimm einen Ring. Es gibt doch diese Fidget-Ringe, die könntest du zum Beispiel mal dir angucken. F-I-D-G-E-T.
2: Genau, Fidget.
3: Kannst du dir angucken und dann kannst du an dem so ein bisschen drehen. Das ist ja besser, als sich da die Finger abzukauen oder die Fingernägel zumindest. Und oder nimmst einen Stift oder irgendwas unterm Tisch, damit du dir selber nicht wehtust. Und einfach ganz wichtig vorher, bisschen tief atmen. Das vergessen wir ganz oft, wenn wir nervös sind. Kleiner Pro-Tipp, länger ausatmen als ein. Das beruhigt dein Nervensystem. Und wenn es wirklich sehr schlimm wird und dein Alltag belastet, solltest du mit einem Profi reden. Aber ansonsten, ja, länger aus als ein. Jetzt mach keine Scherze darüber. Das ist was.
2: Nein, ich,
3: ist wichtig und richtig,
2: ich,
3: das nein, so zu machen.
2: Ist auch gut. Ich fand's gut. Was war nochmal nach dem Ausatmen? Also, wenn ihr ein Problem habt, ihr merkt es schon,
3: ja,
2: hier wird kompetent geholfen,
3: ja,
2: dann sofort Mente.
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0: 7:16 Uhr, grüß Gott, BB-Radio hier, der Geiser und der Linde Jenike. Ja, ich dachte, das ist eine bayerische Begrüßung, passt jetzt halt auch zu Maxi Stettenbauer.
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3: Ich bin jetzt professioneller Paketeannehmer. Ich nehme alle Pakete an, die es gibt. Wenn ich irgendwo einen DHL-Fahrer sehe, ich nehme das Paket an. Scheißegal, wo ich den sehe. In Köln, Würzburg, Istanbul, scheißegal. Gehe ich hin und sag so, ich nehme die Pakete an. Und der Typ so, welche denn? Und ich so, alle. Und dann er so, aber die gehören Ihnen doch gar nicht. Das hat Sie noch nie interessiert. Aber ich kriege halt immer alle Pakete in der Nachbarschaft. Kriege ich halt alle. Ne? Weil ich bin Comedian, ich trete abends auf. Ja? Und das wissen alle Lieferanten. Ja? Die treffen sich nämlich alle in der Kanalisation und besprechen sich da. Ne? Deswegen wissen die, ich bin zu Hause. Und deswegen klingeln die bei mir. Jeden Tag, morgens um 14.30 Uhr klingeln die bei mir. Eiskalt, ohne Respekt.
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0: Monday.
1: Guten Morgen, es ist 7.27 Uhr, es ist Dienstag, hier ist BB Radio, der Kaiser und Gerdin, diejenige.
2: Schönen guten Morgen, gute Laune gibt's gleich von Somber, das ist ja so der Hottie des Jahres, irgendwie finden den alle toll. Homewrecker, wir lieben seine Musik natürlich. Außerdem haben wir Michael Patrick Kelly mit dabei, mit dem 20er und Olivia Dean, die ist ja, hat ja ganz klein angefangen, vor gefühlt 3 Wochen, ist jetzt schon eine der größten, hat schon Grammy gewonnen. Olivia Dean mit ihrer ganz neuen, gibt's auch gleich.
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12: Mit Frank Philipp. Guten Morgen. In Berlin demonstrieren heute rund 70...
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0: An der Nacht mit 4:1 deutlich. Außerdem gewann am Abend Spanien gegen Portugal mit 1:0 in der Nachspielzeit.
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2: Mit Patricia Woschny. Guten Morgen. Berlins größte neue Schule wird heute in Adlershof übergeben. Die neue Gemeinschaftsschule bietet Platz für mehr als 1.300 Schüler. Sie ist Teil der Berliner Schulbauoffensive und soll mit offenen Lernbereichen und sogenannten Teamhäusern neue Formen des Unterrichts ermöglichen. Die Kleinblauen übernehmen wieder die Felder. Heute startet in Brandenburg offiziell die Heidelbeersaison. Eröffnet wird sie in Beelitz, einem der wichtigsten Anbaugebiete im Land. 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
4: Schönen guten Morgen hier bei uns im Speckgürtel in Potsdam und in Berlin, in Luckenwalde, Nauen und Zossen. Heute Temperaturen bis 20, 22 Grad, nicht so super mild. Es wird auch immer wieder Regen geben, kaum Sonne dabei.
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5: 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Der BB Radio Straßenscanner zeigt hier einen Unfall auf der A10, dem nördlichen Ring Richtung Dreikaveland zwischen Mühlenbeck und Birkenwerder. Dann eine Vollsperrung, ebenfalls nach einem Unfall, die A13 Richtung Dresden zwischen Rago und Mittenwalde. Die letzte freie Ausfahrt ist jetzt am Schönefelder Kreuz. Und die A115 Richtung Berlin ab Kleinmachnow brauchen wir 20 Minuten länger. Stadtverkehr Berlin, A100 Richtung Norden ab Britzerdamm, 35 Minuten Richtung Süden ab Schmargendorf, 15 Minuten draufpacken. Und wegen eines Wasserrohrbruchs im Friedrichshain ist die Frankfurter Allee stadteinwärts zwischen Silvio Meyer und Proskauer Straße gesperrt. Ab der Rienstraße dauert es über die Umfahrung 20 Minuten länger. Habt ihr noch was für mich? Ach so, den Blitzer sollte ich euch vielleicht auch noch erzählen. Ne? Da steht nämlich einer auf der A115 Richtung Berlin in der Auffahrt Potsdam-Babelsberg auf der 80er Strecke. Und wenn ihr noch was gesehen habt, Staus und Blitzer, einfach melden. 0331 74 40 40. Eine gute Fahrt. 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
7: Guten Morgen!
5: 7.35 Uhr und gleich kommt da wieder der Test, ob ihr fit genug seid für diesen Dienstag, denn ihr könnt gleich wieder mitraten. Ja? Unser Familienspiel Stadt, Land Plus kann nämlich jeder mitspielen. Nicht nur der Kandidat im Radio, sondern ihr vorm Radio. Könnt ihr mal gucken, ob ihr schneller werdet im Kopf. Um 7:45 die nächste Runde.
4: Hier ist ein hotter Hit von Somber, ganz aktuelle Musik, Homewrecker.
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0: Das verstehe ich unter pumpenden Bässen. 7.43 Uhr, BB-Radio, der Geiser und Gerlinde Jenicke. Haben wir vorhin mal erzählt, Geschichte aus den USA. Ein Mann hatte einen Unfall, war ein ganz normaler Mann, ist ins Krankenhaus gekommen, wurde operiert, war vor dem Unfall normal, ohne besondere Fähigkeiten. Nach der Operation und nach dem Unfall war auf einmal total kunstbegabt. Also konnte zeichnen und malen, wie es kaum ein anderer kann.
1: Wirklich eine wahre Geschichte. Und da haben wir natürlich überlegt, was würden wir denn gerne können, wenn wir morgens aufwachen. So ohne Unfall wäre schön, ne? Aber morgens aufwachen. Und dann zum Beispiel, ich habe die Hälfte der Sachen, die ich im Schrank habe, kann ich nicht anziehen, weil ich nicht bügeln kann. Ich krieg's einfach nicht hin. Es ist wirklich eine... Das ist eine Behinderung. Ist wirklich. Ich krieg das nicht hin. Ich stehe da und dann fange ich an zu bügeln und dann drehe ich das Ding einmal um und es ist unten schon wieder krunkelig. Wie geht das? Ich wünschte, ich könnte das, weil dann hätte ich mehr zum Anziehen.
0: Ist so. Ich bin ein Zahlenkloppi. Ich wünschte, ich könnte besser mit Finanzen umgehen. Ja, also jetzt gar nicht hier Wolf of Wall Street oder so, sondern einfach mal eine Steuererklärung an einem Tag erledigen und nicht an vier oder fünf, weil man sich da permanent einlesen muss. Das macht mich fertig.
1: Was könntet ihr denn gerne?
0: Das war der falsche Knopf. Ich würde zum Beispiel gerne hier diese Technik bedienen können.
2: Ich würde gerne die richtige Menge Nudeln kochen können.
3: Also ich würde es gern schaffen, vernünftigen Döner zu essen, ohne dass irgendmir irgendwas runterfällt oder in den Ärmel kleckert.
4: Ich würde gern perfekt Eier kochen können. Nicht zu hart, nicht zu weich, genauso wie man es braucht.
5: Also wenn ich morgens wieder die kleinste Parklücke der Stadt gefunden habe, würde ich so gern einfach in einem Zug einparken können und dann wäre die Schlange hinter mir auch nicht immer so lang.
6: Ich würde gerne perfekt Spannbettlaken zusammenlegen können.
0: Geht das überhaupt? Ich glaube, das geht nicht.
1: Ich kann davon kaum was.
0: Gibt es einen Weg, Spannbettlaken perfekt zusammenzulegen?
1: Was ist denn so euer Alltagsskill, den ihr gerne hättet? Wäsche perfekt zusammenlegen oder irgendwie Brot perfekt schneiden? Ihr könnt das auch nicht. 0331 74 40 BB Radio jetzt. Guten Morgen.

0: 7.47 Uhr.
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0: Lieber Jörg aus Großbeeren, erstmal einen guten Morgen.
2: Wunderschönen guten Morgen.
0: Da krieg ich ja gute Laune, wenn ich dich höre.
3: Ja.
0: Mein Lieber, 6 Punkte, das ist machbar mit dem richtigen Buchstaben.
2: Ja.
3: Hier ist dein A. Sag einfach Stopp.
2: Stopp.
3: B.
0: So, deine 30 Sekunden, der Buchstabe ist B und wir starten natürlich auch bei dir, lieber Jörg, mit der Stadt mit B.
2: Berlin.
0: Land.
2: Belgien.
0: Kinderspielzeug.
2: Bummi. Ach, sorry. Weiter.
0: Grund, warum ich Single bin mit B.
2: Blackout, weiter.
0: Snack.
2: Banane.
0: Ein Schimpfwort.
2: Bulle.
0: Wort mit 4 Buchstaben.
2: Bums.
0: Etwas, das glitzert mit B.
2: Blauer Stern. Keine Ahnung.
0: Blauer Stern.
3: Das ist doch spannend. Ist doch alles in Ordnung. Grund, warum ich Single bin. Blackout. Kann natürlich sein.
0: Ja. Ja.
3: Warum nicht?
0: Snack, hey. Banane, Schimpfwort. Das wiederholen wir jetzt nicht. Es ist ein Tier mit Hörnern.
3: Aber es ist 7.
0: Und beim Kinderspielzeug wirst du dich jetzt ärgern.
3: Barbie. Ja.
0: Ball.
3: Ah, achso.
0: Ein Ball.
3: Du, und mit 7 bist du jetzt im Moment ganz weit vorn.
0: Ja, mit Bums.
3: Du bist der Erste, ja.
2: Ja.
3: Sehr gut.
2: Danke.
3: Ach Jörg, voll süß.
0: Hat Spaß gemacht.
3: Ja.
0: Also,
3: ja.
0: Bis dann.
2: Ja, danke euch.
0: Ciao.
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0: ist auch so ein Gefühl der Zerrissenheit, das ich heute habe. 7.58 Uhr, BB-Radio, einen guten Morgen. Ich bin einerseits froh, dass Belgien die USA aus der Weltmeisterschaft rausgeschmissen hat, nachdem also der Präsident der USA interveniert hat und dadurch eine rote Karte gegen seinen Spieler zurückgenommen wurde. Wo kommen wir denn da hin? Jetzt auf der anderen Seite befürchte ich aber schlimme Racheakte aus den USA, weil ich habe das Gefühl, Donald Trump ist nicht in der Lage, die Belgischen die deutsche Flagge auseinanderzuhalten. Also lassen wir uns mal überraschen.
1: Sommerhit, für mich der Sommerhit 2026 schon offiziell, natürlich wahrscheinlich gar nicht. Aber alle Farben, Baby Goodbye, holt den Sommer raus, ja, draußen in dem ganzen Grau. Dann haben wir Olly Murs dabei mit guter Laune aus den Zehnern. Dann haben wir Dermot Kennedy mit der ganz Neuen dabei und Ellie Goulding. Wir haben was gemeinsam, nie Gesangsunterricht gehabt, weder sie noch ich, aber bei ihr ist das irgendwie besser gelaufen. Love Me Like You Do, gleich.
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0: Es ist 8 Uhr.
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8: Mit Frank Philipp, guten Morgen. In Berlin demonstrieren heute rund 70 Städte vor dem Bundestag für eine bessere Finanzausstattung. Gefordert werden mehr Geld vom Bund und Soforthilfen. Demonstriert wird mit einem Fahrzeug Corso aus der Blaulichtfamilie wie Feuerwehren oder Rettungswagen. Aber auch die Müllabfuhr beteiligt sich. Kurz vor den Ferien werden im Potsdamer Landtag heute die besten Schülersprecher des Landes Brandenburg geehrt. Bildungsminister Gordon Hoffmann will dabei ihre Arbeit würdigen und auch mal Danke sagen für die zusätzliche Leistung zum Unterricht. Kanada will in Deutschland 12 neue U-Boote bestellen. Der Wert des Auftrages rund 62 Milliarden Euro. Die U-Boote sollen dann vor allem in der Arktis eingesetzt werden. Und jetzt noch mehr aus unserer Region von unserer BB Radio Brandenburg Reporterin Patricia Woschny.
9: Vom Klassenzimmer auf die Weltbühne. Rund 80 Schüler schlüpfen in Bernau ab Donnerstag in die Rolle von UN-Diplomaten. 3 Tage lang verhandeln sie über aktuelle Weltprobleme und lernen dabei, wie internationale Politik, Kompromisse und gemeinsame Entscheidungen funktionieren.
8: Danke, Patricia. 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
8: Trotz Trump-Anruf und der Rücknahme der Rotsperre für den Stürmer Balogun sind die USA nun aus dem Weltmeisterschaftsturnier ausgeschieden. Im Achtelfinale gegen Belgien unterlagen die USA deutlich mit 4:1. Am Abend gewann Spanien gegen Portugal mit 1:0 in der Nachspielzeit. Damit endet auch die Ära von Portugals Stürmer Cristiano Ronaldo, CR7.
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1: 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Temperaturen im Moment sind ja ganz angenehm, auch wenn es nicht so schön aussieht. Ne? Wir haben 18 Grad in Doberlo-Kirchhain, 17 Grad in Lenzen, in Wittstock-Doss haben wir 16 Grad. So mild wird es heute teilweise gar nicht. Zum Beispiel 20 Grad haben wir, bis 26 Grad immerhin in Ruhland heute, in Berlin so um die 23 Grad. Viele Wolken den ganzen Tag über und immer wieder Regen möglich. 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
0: Verkehr. Der BB-Radio Straßenscanner zeigt mir eine Vollsperrung der A13 Richtung Dresden zwischen Rago und Mittenwalde. Gab einen Unfall, die letzte freie Ausfahrt ist das Schönefelder Kreuz. Dann die A115 Richtung Berlin ab Kleinmach, nur 25 Minuten draufpacken. In Berlin auf der A100 Richtung Norden 35, Richtung Süden 15 Minuten mehr mitbringen. Und im Friedrichshain gab es einen Wasserrohrbruch auf der Frankfurter Allee stadteinwärts zwischen Silvio Meier und Proskauer Straße ist gesperrt. Ab der Rienstraße 20 Minuten draufpacken. Aktueller Blitzer ist gleich ein Doppelblitzer und zwar auf der L26 Richtung Prenzlau kurz vor und kurz hinter Kamzow. Und wenn ihr noch was gesehen habt, Staus und Blitzer einfach hier melden. Per Telefon oder WhatsApp 0331 74 40 40. Eine gute Fahrt.
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1: Guten Morgen. Guten Morgen, 8:04 jetzt. Einen mickrigen Sieg. Nur einen hat der Kaiser gegen euch geholt. Und das in seinem eigenen Quiz. Schlag den Kaiser. Und nach der nächsten Runde soll's auch bitte dabei bleiben. 8:45 spielen wir wieder. Habt ihr Lust? Wir wollen doch gerne mit euch spielen. 0331 74 40 40.
0: Alles andere als mickrig ist die Mucke, die wir für euch haben in dieser halben Stunde. Zum Beispiel aus Italia. In der DJ namens Medusa ist noch dabei mit Bad Memories. Jetzt lassen wir aber erstmal einen DJ aus Berlin ran mit seiner aktuellen Nummer Alle Farben hier.
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0: BB Radio, der Kaiser und Gerlinde Jenicke, 8:10, also ich brauche keine Bunte mehr, keine Gala, kein Promi-Flash, ich habe ja den Kaiser. Du bist ja irgendwie mein Gossip Girl, wie du dich schon wieder auskennst, ja. Irgendwas zu Taylor Swifts Hochzeit und einer Tombola?
1: Das ist der Beweis, dass ich meiner Frau zuhöre, weil die hat mir das nämlich erzählt. Ja. Die Tombola bei dieser Hochzeit von Taylor Swift und Travis Kelce muss ja auch schon wieder der absolute Wahnsinn gewesen sein.
0: Oh, was gab's denn?
1: Also du konntest die Lose nicht kaufen auf der Hochzeit, du musstest sie dir erspielen, Minigolf oder Football, Ringwurf, irgendwie so eine Geschichten. Mhm. Dann hast du ihn losgekriegt und dann gab es halt so Sachen wie Dior oder Chanel Handtaschen. Gut, wäre jetzt nicht mein Ding gewesen. Eine exklusive Golftasche, ja. Sehr cool.
0: Okay.
1: Cartier-Uhren, die sind auch nicht gerade für ein Appel und ein Ei zu kriegen. Oh. Und der Hauptpreis war ein restaurierter Chevrolet Chevelle SS aus dem Jahr 1970. Das ist ein wunderschöner, ein tolles Muscle Car.
0: Gibt's doch gar nicht.
1: Ja, und den konnte man also auch gewinnen. Der war komplett restauriert. Wirklich absoluter Hammer. Naja, und wer kein Los gekriegt hat, also schon alleine die Tücher, die da auf den Tischen lagen, für jeden Gast, ja, so handbestickt mit So It's Gonna Be Forever. Also ich denke mal, die sind mittlerweile auch ungefähr ein Auto wert, wenn man die auf eBay.
0: Also wirklich, ich merke gerade, ich habe die falschen Freunde. Bei mir ist es so, hier, hast du eine Tasse Chips.
1: Ja.
0: Wirklich?
1: Naja, und am Eingang hast du schon mal so eine Tüte mit 2 Champagnergläsern mit Diamanten bekommen. Aber jetzt mal nur mal zum drüber nachdenken. Was schenkst denn du so einem Paar, wenn die so eine Geschenk an ihre Gäste machen?
0: Keine Ahnung.
1: Ich könnte es mir nicht leisten, da eingeladen zu werden. 8:12, BB-Radio hier.

0: Guten Morgen um 8:15 Uhr.
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2: Eltern sind ja meistens stolz auf ihre Kinder und erzählen allen anderen, was die schon können. Aufs Töpfchen gehen oder sowas. Aber Katzenbesitzer sind genauso und die freuen sich über sehr merkwürdige Sachen.
3: Der Simba hat so eine Angewohnheit, der macht immer neben das Katzenklo. Das ist so niedlich.
2: Ja, bestimmt. Auch Eltern können ja merkwürdig sein und dann ganz begeistert über Windelinhalt philosophieren. Aber das ist eben verglichen mit Katzenbesitzern harmlos.
3: Da hat uns der Simba neulich eine Maus vor die Tür gelegt, die war so total blutig und zerfleddert. Total süß.
2: Der Unterschied ist eigentlich ganz einfach. Eltern schaffen es, irgendwann mit viel Liebe ihre Kinder zu erziehen. Und Katzenbesitzer werden mit vorwurfsvollen Blicken und Geräuschen von ihren Katzen erzogen.
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0: Wenn man die Augen ganz fest schließt und sich vorstellt, Bruno Mars singt das jetzt für einen persönlich, das motiviert schon für den Tag, muss ich sagen. Gut, das Girl da drin hat vielleicht nicht gepasst, aber ansonsten,
1: jeden,
0: da habe ich alles auf mich bezogen. 8.29 Uhr, PP-Radio hier.
1: Ihr checkt die ersten Mails und wir machen euch den Arbeitstag ein bisschen leichter, gleich mit sehr guter Musik von Mark Ronson und Miley Cyrus. Dann die Braut, über die gerade alle reden natürlich. Taylor Swift hat am Wochenende geheiratet. Ihre aktuelle Nummer spielen wir und mit Sing-Szene haben wir auch noch Moves Like Jagger. Gleich.
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13: Mit Frank Philipp, guten Morgen. In Berlin demonstrieren heute rund 70 Städte mit einem Fahrzeugkorso vor dem Bundestag für eine bessere Finanzausstattung. Gefordert werden mehr Geld vom Bund und Soforthilfen. Trotz Trump-Anruf und Rücknahme der Rotsperre für den Stürmer Balogun sind die USA nun aus der Fußball-Weltmeisterschaft ausgeschieden. Im Achtelfinale gegen Belgien unterlagen die USA in der Nacht mit 4:1 deutlich. Außerdem gewann am Abend Spanien gegen Portugal mit 1:0 in der Nachspielzeit.
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14: Mit Patricia Woschny, guten Morgen. Aus 166 sind inzwischen 6.000 geworden. So viele Schultüten packt die Berliner Tafel heute für Kinder aus Familien mit wenig Geld. Gefüllt werden sie mit Schulmaterial, Büchern und Spielsachen. Anschließend werden die Beutel über Ausgabestellen und Berliner Frauenhäuser verteilt. Rund 4.000 Gäste aus Politik, Wirtschaft, Wissenschaft und Kultur treffen sich heute beim Berliner Hoffest. Rund ums Rote Rathaus geht es vor allem um neue Kontakte und gemeinsame Projekte. 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
1: 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Schönen guten Morgen hier bei uns im Speckgürtel in Potsdam und in Berlin.
14: Geht es vor allem um neue Kontakte und gemeinsame Projekte. 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

0: Der BB-Radio Straßenscanner zeigt mir nach wie vor die Vollsperrung nach einem Unfall der A13 Richtung Dresden zwischen Rago und Mittenwalde. Am Schönefelder Kreuz ist die letzte freie Ausfahrt. Dann eine halbe Stunde draufpacken auf der A115 Richtung Berlin ab Kleinmachnow. Halbe Stunde länger dauert's auch in Berlin auf der A100 in beide Richtungen. Auf der A113 stadtauswärts ab dem Schönefelder Kreuz zurzeit eine Stunde mehr einplanen. Und durch einen Wasserrohrbruch im Friedrichshain ist die Frankfurter Allee stadteinwärts dicht zwischen der Silvio-Meyer- und der Proskauer Straße. Ab der Rienstraße brauchen wir 20 Minuten länger. Noch ein aktueller Blitzer steht auf der A10 Richtung Frankfurt-Oder, Höhe Rastplatz Kersdorfer See. Und wenn ihr noch was gesehen habt, Staus und Blitzer an die 0331 74 40 40. Eine gute Fahrt.
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0: 8:34 Uhr und das heißt ja so oft, früher war alles besser. Das stimmt gar nicht, weil früher war das nicht so einfach mit Problemen. Heute ist man nur eine WhatsApp von der Problemlösung entfernt und diese WhatsApp schickt ihr einfach an Gerlinde, die hat immer eine Antwort.
3: Jolien aus Oranienburg hat geschrieben und will Tipps gegen ihre Nervosität im Alltag. Ich habe ein paar Tipps, vielleicht für den einen oder anderen auch noch hilfreich. Machen wir in 7,5 Minuten.
0: Ja, was wir jetzt machen, ist Mark Ronson und Miley Cyrus spielen Nothing Breaks Like a Heart und zwar direkt am Ende nach Kygo und Ava Max hier.
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1: Es ist 8:38 Uhr.

0: Guten Morgen um 8.42 Uhr.
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0: Ja, es ist so einfach. Ihr schreibt und Gerlinde hilft. Jolien aus Oranienburg hat sich gemeldet, wahrscheinlich stellvertretend für viele. Sie schreibt, ich bin immer so nervös in Alltagssituationen, dann knabber ich an den Fingern, spiele mir in den Haaren. Hast du Tipps, was ich dagegen tun kann?
1: Ja, das ist ein typisches Stressverhalten, ne? Kommt häufiger vor, als man denkt. Also versuch doch mal, deine Hände bewusst irgendwie anders zu beschäftigen, mit einem Stressball zum Beispiel. Dann gibt es diese tollen Ringe, Fidget Rings heißen die. Die sind so ein bisschen beweglich, daran kann man so rumdrehen. Das hilft zum Beispiel, bevor du da die ganzen Finger abbeißt. Und einen Stift kannst du natürlich auch nehmen unterm Tisch. Und wenn du merkst, dass losgeht, einfach atmen. Wir vergessen viel zu oft zu atmen und vor allen Dingen länger aus als ein. Das beruhigt das Nervensystem. Also 4 einatmen und dann 6 aus. Können wir sowieso mal machen. Einfach so mitten am Tag. Das hilft einfach, das beruhigt. Da ärgert man sich nicht so sehr und man wird auch nicht so nervös und spielt an sich rum, während man sich eigentlich mit jemandem Wichtigen unterhalten will. Und wenn es zu schlimm wird, mal einen Profi sehen. Aber ansonsten, diese Atmung funktioniert ganz gut. Und ansonsten mit dem Ring zum Beispiel rumspielen unterm Tisch, das merkt ja keiner.
0: So, seht ihr? Da war doch der Beweis. Ihr habt ein Problem, dann
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0: ja auch schon wieder 8.46 Uhr.
1: Guten Morgen.
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1: Petra aus Spandau. Hallo, guten Morgen.
3: Hallöchen, ihr zwei.
1: Oh, guten Morgen. Du bist so süß. Sehr schön, Mensch. Also gleich geht doch die Tasse, schmilzt doch in deine Richtung vor guter Laune.
0: Ich bin geschmolzen auf jeden Fall schon
1: mal. Ja, und dazu passt ja auch Tipp Nummer 1. Du siehst mich und bekommst direkt gute Laune. Versprochen.
0: Warte, musst vielleicht nicht sofort
1: noch mal ein bisschen
0: losschießen.
1: Ab. Ja, ja.
0: Ich habe noch keine Ahnung.
1: Ich bin kein Kunstwerk, aber trotzdem muss man mich richtig herstellen können.
3: Ich warte auf ein...
1: Nein!
0: Schieß nicht so schnell.
3: Na, ich habe ja noch nichts gesagt.
0: Dann ist gut.
1: Aber du willst immer irgendwas sagen.
3: Ja, okay.
1: Naja, du kannst auch was sagen, natürlich.
3: Ja, ich mache das erste Mal mit. Ja.
1: Nachdem ich meinen Job erfüllt habe, höre ich von euch meistens ein lecker.
0: Ah, okay.
1: Meine Hauptdarsteller liegen oft oben auf und sehen sofort nach Sommer aus. Jetzt schieß, Petra!
3: Einen Kuchen.
1: Was denn für einen?
3: Eine Sahneschnitte.
1: Nein! Erdbeerkuchen. Meine Hauptdarsteller liegen oft oben auf und sehen sofort nach Sommer aus.
0: Aber wir einigen uns auf Unentschieden, weil ich hätte Hochzeitstorte gesagt, bis dann der Sommer kam, oben auf und so weiter, gute Laune und so. Obwohl, kriegen wir auch nur.
1: Du, aber wenn du eine Ersttäterin bist, dann werde doch zur Mehrfachmitmacherin. Da würden wir uns doch sehr freuen, wenn wir nochmal mit dir spielen dürften. Das war so nett. Danke.
0: Petra, bis zum nächsten Mal. Und ihr seid natürlich genauso wie die Petra aus Spandau eingeladen, hier mitzuspielen.
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0: Darf ich ganz ehrlich sein? Ich finde, es sieht vor unserem Fenster nicht aus wie an einem 7. Juli.
1: Das nee, ist mehr ist so schon ein bisschen Herbst.
0: 7. September. Meine Frau hat gestern übrigens auch deswegen Gulasch mit Bohnen und Püree gemacht.
1: Wirklich?
0: Ja, sie meinte,
1: frohe Weihnachten.
0: Ja, ein richtiges Herbstessen. Ja. War hier gestern so. BB-Radio hier, der Kaiser und Gellinjenige. Guten Morgen.
1: Da hat man, glaube ich, auf weniger Heuschnupfen, oder? Wenn es so regnerisch ist. Da seid ihr nicht alleine, wenn ihr geplagt seid. Harry Styles hat es auch ganz doll. Und der arbeitet auch. American Girls haben wir gleich, seine aktuelle Nummer. Außerdem tanzen wir zusammen ein bisschen rum. Leicht muss ja nicht jeder sehen, sieht merkwürdig aus, vielleicht mit dem Zehner von Stromae. Und es gibt ein bisschen Darkwave mit I Like The Way You Kiss Me. Gleich.
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0: Es ist 9 Uhr.
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8: Mit Frank Philipp, guten Morgen. In Berlin demonstrieren heute rund 70 Städte vor dem Bundestag für eine bessere Finanzausstattung. Gefordert werden mehr Geld vom Bund und Soforthilfen. Demonstriert wird mit einem Fahrzeug Corso aus der Blaulichtfamilie wie Feuerwehren oder Rettungswagen, aber auch die Müllabfuhr beteiligt sich. Kurz vor den Ferien werden im Potsdamer Landtag heute die besten Schülersprecher des Landes Brandenburg geehrt. Bildungsminister Gordon Hoffmann will dabei ihre Arbeit würdigen und auch mal Danke sagen für die zusätzliche Leistung zum Unterricht. Kanada will in Deutschland 12 neue U-Boote bestellen. Der Wert des Auftrages rund 62 Milliarden Euro. Die U-Boote sollen dann vor allem in der Arktis eingesetzt werden. Und jetzt noch mehr aus unserer Region von unserer BB-Radio Brandenburg-Reporterin Patricia Woschny.
9: Graue Verteilerkästen werden in Brandenburg an der Havel zu kleinen Geschichtsbüchern. Die Initiative Altstadtleben lässt sie mit Motiven aus der Vergangenheit der Stadt gestalten. In den Ferien können jetzt auch Jugendliche ab 12 Jahren mitmachen. Anmeldungen nimmt die Kunstgalerie Sonnensegel entgegen.
8: Danke, Patricia. 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
8: Trotz Trump-Anruf und der Rücknahme der Rotsperre für den Stürmer Balogun sind die USA nun aus dem Weltmeisterschaftsturnier ausgeschieden. Im Achtelfinale gegen Belgien unterlagen die USA deutlich mit 4:1. Am Abend gewann Spanien gegen Portugal mit 1:0 in der Nachspielzeit. Damit endet auch die Ära von Portugals Stürmer Cristiano Ronaldo, CR7.
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1: Schönen guten Morgen, 9:02 jetzt. Ja, es sieht ja wirklich sehr herbstlich aus heute, aber es ist nicht kalt. Ne? Wir haben schon 21 Grad in Guteborn, 19 Grad in Schönefeld. Mit Stockdoss haben wir 17 Grad, wird jetzt nicht super heiß, aber wir kriegen durchaus bis 26 Grad. Heute in Ruhland zum Beispiel, in Berlin um die 23 Grad. Es wird den ganzen Tag über ziemlich windig sein. Das lässt es wahrscheinlich ein bisschen kühler wirken und es gibt immer wieder Regen mit dabei.
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0: Der BB-Radio Straßenscanner zeigt mir immer noch die Vollsperrung nach einem Unfall der A13 Richtung Dresden zwischen Rago und Mittenwalde. Die letzte freie Ausfahrt ist am Schönefelder Kreuz. Dann die A115 Richtung Berlin. Ab Kleinmachnow dauert es eine halbe Stunde länger. Genauso wie in Berlin auf der A100 in beide Richtungen. Auf der A113 stadtauswärts ab dem Schönefelder Kreuz dauert es sogar eine Stunde länger. Und nach einem Wasserrohrbruch im Friedrichshain ist die Frankfurter Allee stadteinwärts zwischen Silvio Meyer und Proskauer Straße gesperrt. Dauert ab der Rienstraße mindestens 20 Minuten länger. Dann noch ein aktueller Blitzer, hat uns Danny gemeldet. Steht auf der B169 Richtung Cottbus zwischen Bumsdorf und Drebkau auf der 100er Strecke. Danke fürs Bescheid sagen. Und wenn ihr noch was gesehen habt, Staus und Blitzer, immer an die 0331 74 40 40. Eine gute Fahrt.
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0: Guten Morgen am 7. Juli. Es ist ein Dienstag um 9.03 Uhr.
1: Gleich ein ganz toller Electronic Dance Hit aus 2013 mit einem schönen Saxophon da drin. Lässt einen vielleicht die lästige Parkplatzsuche ein bisschen vergessen. Bald sind ja Sommerferien, ist ja toll. Ne? Dann gibt es wieder schöne Parkplätze überall. Jetzt erstmal eine ganz aktuelle Nummer mit Alex Warren und Fever Dream.
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0: Schönen guten Morgen, hier ist BB Radio, der Kaiser und Gerlinde Jenicke, 9:16 und der Kaiser ist Gott sei Dank heute besser drauf. Mensch, gestern warst du, das ist ja sogar meiner Freundin Amanda, die uns gerne hört, aufgefallen, was da los war.
1: Also es tut mir leid, wenn man mir gestern meine montags schlechte Laune angehört hat. Also gestern war es wirklich so ein richtiger Montag, also viel Pech gehabt, so dann wachst du auf mit der Schlagzeile, dass sich ein US-Präsident in die Fußball-Weltmeisterschaft einmischt,
0: um seinen
1: rot gesperrten Spieler, also wo ich dann wirklich sage, jetzt reicht's, ich habe keinen Bock mehr auf Fußball. Und dann bin ich halt zur Arbeit gefahren, total schlechte Laune und habe halt eben nicht auf meinen Tacho geachtet. So. Und dann fahre ich halt die Nutte-Schnellstraße hoch Richtung Potsdam Innenstadt und sehe nur noch rechts im Augenwinkel, oh nein, da an der Brücke, kurz vor der Abfahrt Babelsberg, ein Blitzer. Ich habe zwar nicht gesehen, ob es da ein rotes Licht gab, aber weil ich so sauer war wegen dieser Fußball-Weltmeisterschaftsgeschichte, war ich 100% zu schnell und ich hasse es, einen Strafzettel zu kriegen. Also war mein Tag gestern gelaufen, ich hatte richtig schlechte Laune, die ganze Zeit überlegt, oh Gott, hoffentlich muss ich den Führerschein abgeben hier für einen Monat oder drei oder so. So, und das Schöne ist, heute ist alles anders. Heute ist alles anders.
0: Ja, du hast richtig Blümchen in den Augen.
1: Ja, aber ich bin heute wieder da Nutestraße hochgefahren und wollte halt unbedingt gucken, wo da der Blitzer war und bin dann halt da hingefahren und da stand er. Und ich bin natürlich runter auf vorgeschriebene Geschwindigkeit. Ich fahre ja immer vorgeschriebene Geschwindigkeit. Zwinker, zwinker.
0: Außer gestern,
1: Und fahre an diesem Blitzer vorbei und sehe, ist nur ein alter Einkaufswagen. Also Entwarnung, ich werde wohl doch keinen Strafzettel kriegen, weil Einkaufswagen können nicht blitzen, oder?
0: Nee, hast du sehr ernst genommen mit der Nutte-Schnellstraße.
1: Ja, das kann sein.
0: Heißt nicht, dass man da besonders schnell fahren soll.
1: Also machen wir mal schnell hier weiter mit Artemas um 9:18 Uhr bei BB Radio.

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1: Buenos días. Um 9.27 Uhr, BB Radio. Der Kaiser und Gerlinde Jeneke hier.
2: Guten Morgen. In der kommenden halben Stunde haben wir die aktuelle von Michael Schulte. Der macht immer gute Laune. Also das tut immer gut, wenn der läuft. Vor allen Dingen mit seinen aktuellen Hits haben wir einen mit dabei gleich. Dann haben wir Rita Ora mit dabei. So ein bisschen, ja, wie Rihanna auf Wish bestellt. Aber naja, günstiger vielleicht zu haben. Aber
1: gerne.
2: Klingt genauso gut. Let you love me. Und alle Farben dabei aus Berlin. Was willst du mehr? 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
1: Ich hoffe, meine Frau sagt mal zu mir, du bist wie George Clooney, aber so von Temu.
2: Ja, aber ich fände es gut. Nee, für mich nee, das ein Kompliment.
1: Nein.
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12: Mit Frank Philipp. Guten Morgen. In Berlin demonstrieren heute rund 70 Städte mit einem Fahrzeugkorso vor dem Bundestag für eine bessere Finanzausstattung. Gefordert werden mehr Geld vom Bund und Soforthilfen. Trotz Trump-Anruf und Rücknahme der Rotsperre für den Stürmer Balogun sind die USA nun aus der Fußball-Weltmeisterschaft ausgeschieden. Im Achtelfinale gegen Belgien unterlagen die USA in der Nacht mit 4:1 deutlich. Außerdem gewann am Abend Spanien gegen Portugal mit 1:0 in der Nachspielzeit.
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13: Mit Patricia Woschny, guten Morgen. Aus 166 sind inzwischen 6.000 geworden. So viele Schultüten packt die Berliner Tafel heute für Kinder aus Familien mit wenig Geld. Gefüllt werden sie mit Schulmaterial, Büchern und Spielsachen. Anschließend werden die Beutel über Ausgabestellen und Berliner Frauenhäuser verteilt. Rund 4000 Gäste aus Politik, Wirtschaft, Wissenschaft und Kultur treffen sich heute beim Berliner Hoffest. Rund ums Rote Rathaus geht es vor allem um neue Kontakte und gemeinsame Projekte. 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
14: Schönen guten Morgen hier bei uns im Speckgürtel in Potsdam und in Berlin, in Luckenwalde, Nauen und Zossen. Heute Temperaturen bis 20, 22 Grad, nicht so super mild. Es wird auch immer wieder Regen geben, kaum Sonne dabei.
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1: Der BB-Radio-Straßenscanner zeigt an. Nach wie vor, die A13 Richtung Dresden ist vollgesperrt nach einem Unfall zwischen Rago und Mittenwalde. Letzte freie Ausfahrt am Schönefelder Kreuz. Und nach wie vor die A115 Richtung Berlin sehr voll. Ab Kleinmachnow brauchen wir momentan 20 Minuten länger. Stadtverkehr Berlin, heieiei, die A100. In beide Richtungen eine halbe Stunde draufpacken. Auf der A113 stadtauswärts ab dem Schönefelder Kreuz dauert sogar eine Stunde länger. Und dann haben wir auch noch einen Wasserrohrbruch im Friedrichshain. Die Frankfurter Allee stadteinwärts zwischen Silvio Meyer und Proskauer Straße ist gesperrt und ab der Rienstraße planen wir mal 20 Minuten mehr ein. Aktueller Blitzer steht auf der A10 Richtung Frankfurt-Oder, Höhe Rastplatz Kersdorfer See. Und wenn ihr noch was gesehen habt, Staus und Blitzer, einfach hier melden. 0331 74 40 40. Proskauer Straße ist gesperrt und ab der Rienstraße planen wir mal 20 Minuten mehr ein. Aktueller Blitzer steht auf der A10 Richtung Frankfurt-Oder, Höhe Rastplatz Kersdorfer See. Und wenn ihr noch was gesehen habt, Staus und Blitzer,

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2: Morgen! 9.34 Uhr. Da wackeln jetzt aber gleich Weltbilder, weil er kommt aus Bayern und trotzdem ist er witzig. Maxi Stettenbauer bei den besten Comedians Deutschlands um 9:45 Uhr.
3: Ein Song jetzt mit unglaublich viel Ohrwurmpotenzial, weil der so eingängig ist. Michael Schulte jetzt 5 AM.
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0: Also bevor wir gleich zu Maxi Stettenbauer kommen, müssen wir noch ein paar Worte über Jayden Colin Dimmesdale verlieren. BB-Radio hier, der Kaiser und Gerlindejenige.
1: Guten Morgen.
0: Ja, die meisten kennen ihn wohl als Teddy Swims.
1: Gerlinde
0: und ich haben sofort Herzchen in den Augen, wenn wir den Namen hören, weil also die Mucke von dem ist einfach phänomenal.
1: Und live wahrscheinlich auch nochmal toller.
0: Das können ja einige erleben und zwar...
1: Die Reichen.
0: Am Wochenende nächste Woche. Ja, die Glücklichen, die Tickets haben für das Lollapalooza. Findet vom 17. bis 19. wieder da in Berlin rund ums Olympiastadion statt.
1: Mhm.
0: Ein riesiges Musikfestival und Teddy Swims also auch dabei.
1: Toll.
0: Aber ihr müsst jetzt hier kein Vermögen ausgeben, um Teddy Swims zu hören. Ihr müsst einfach nur dranbleiben, weil seine aktuelle Mr. Know-It-All, die hören wir nämlich gleich nach Maxi Stettenbauer hier.
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4: Ich bin jetzt professioneller Paketeannehmer. Ich nehme alle Pakete an, die es gibt. Wenn ich irgendwo einen DHL-Fahrer sehe, ich nehme das Paket an. Scheißegal, wo ich den sehe. In Köln, Würzburg, Istanbul, scheißegal. Gehe ich hin und sag so, ich nehme die Pakete an. Und der Typ so, welche denn? Und ich so, alle. Und dann er so, aber die gehören Ihnen doch gar nicht. Das hat sie noch nie interessiert. Aber ich kriege halt immer alle Pakete in der Nachbarschaft. Kriege ich halt alle. Ne? Weil ich bin Comedian, ich trete abends auf. Ja? Und das wissen alle Lieferanten. Ja? Die treffen sich nämlich alle in der Kanalisation und besprechen sich da. Ne? Deswegen wissen die, ich bin zu Hause. Und deswegen klingeln die bei mir. Jeden Tag. Morgens um 14.30 Uhr klingeln die bei mir, eiskalt, ohne Respekt.
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14: Mit Frank Philipp, guten Tag. In Cottbus ist auf der Baustelle des neuen ICE-Instandhaltungswerkes erneut eine alte Fliegerbombe aus dem Zweiten Weltkrieg gefunden worden. Die 250-Kilo-Bombe soll noch in dieser Woche entschärft werden. Auf dem Gelände entsteht zurzeit die zweite Wartungshalle für ICE-Züge. Bei einem spektakulären Raub in Berlin-Kreuzberg haben Unbekannte über 1 Million Euro Beute gemacht. Bewaffnet hatten sie ein Pfandleihhaus überfallen und ausgeraubt, die Polizei ermittelt. Vor dem Bundeskanzleramt machen rund 70 Städte Deutschlands auf die schlechte Finanzlage der Kommunen aufmerksam. Mit einem Autokorso aus Feuerwehren, Rettungs- und Müllwagen wird für mehr Geld vom Bund demonstriert. 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
14: Das Gastgeberland USA ist in der Nacht ausgeschieden. Belgien war für die US-Mannschaft zu stark und gewann deutlich mit 4:1. Überschattet war die Partie vom Anruf von US-Präsident Donald Trump bei FIFA-Boss Infantino wegen der Rotsperre des US-Stürmers Balogun.
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15: 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Heute bleibt es den ganzen Tag über so, geht noch auf bis maximal 24 Grad und morgen auf Mittwoch dann ein paar bisschen mehr Sonne zwischendrin bei immerhin 23 Grad. 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
15: Und der BB-Radio-Straßenscanner zeigt uns hier eine Vollsprung nach einem Unfall. Auf der 13 Richtung Dresden zwischen Rage und Mittenwalde. Die letzte freie Ausfahrt ist ja der Schönefeldekreuz. Und auf der A115 Richtung Berlin Abklein macht nochmal locker 20 Minuten mehr einplanen. Stadtverkehr Berlin, A113 statt auswärts ab dem Schönefelderkreuz hier eine ganze Stunde extra und geblitzt wird auf der B179 Richtung Märkisch Buchholz hinter Damm bei 70. Habt ihr noch was? 0331 74 40 40. Kommt gut an.
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15: Um 2 nach 10 heute wieder hier mit Cosmo. Schön, dass ich wieder dabei sein darf. Schön, dass ihr noch dabei seid. Dann legen wir mal los hier. Der beste Soundtrack für euren Arbeitstag. Und zwar mit so einem ganz jungen Sternchen aus England. Ist eine süße Holly Hammerstone. Aber nach einer richtigen Powerfrau. Lady Gaga jetzt.
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0: 10.15 Uhr. BB Radio, hier mit diesem erfrischenden Gute-Laune-Sound aus Belgien. Willkommen bei mir in der Show. Ich bin Cosmo, Lost Frequency war das. Und mit noch mehr Megakünstlern geht's auch sofort rein in unser allererstes BB Radio mehr Musikversprechen. Das ist die meiste Musik, ohne Unterbrechung, mit 11 Hits am Stück. Aus den 10ern was von der Sheeran, ein bisschen sanfter. Dann diesen tollen Bossa Nova-Sound von Olivia Dean. Ihre aktuelle habe ich mit dabei. Und 20er Synthie-Beats gibt's als Einstieg von Harry Styles. Das alles hier nach.
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0: 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Wir messen 20 Grad in Nauen, 20 Grad in Luckenwalde und auch in Küritz 17 Grad. Morgen auf Mittwoch wird's genauso nass. Quatsch, stimmt doch gar nicht. Es wird ein bisschen nass. Dafür kommt richtig toll die Sonne raus bei 23 Grad. 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
0: 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Und wir haben einen Unfall auf der A13 Richtung Dresden zwischen Rage und Mittenwalde. Verkehr wird über den Standstreifen begleitet, dauert hier schon 20 Minuten länger. Dann im Stadtverkehr Berlin A100 Richtung Norden ab dem Britzedamm eine halbe Stunde, in der Gegenrichtung ab Schmargendorf auch hier eine halbe Stunde extra. Und ein Wasserrohrbruch in Berlin-Friedrichshain B1, B5, Frankfurter Allee stadteinwärts zwischen Sevio-Meyer-Straße und Proskauer Straße ist komplett gesperrt. Ab Rindstraße steht der schon locker mal 20 Minuten. Habt ihr noch was? 0331 74 40 40. 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

10.31 Uhr. Also, irgendwie werde ich heute nicht so richtig wach. Bin gerade bei der Arbeit hier mit Cosmo. Und falls ihr auch so dösig seid, hier erstmal was Lockerflockiges zum Reinkommen. Leonie und Callum Scott mit einem der besten aktuellen Hits.

Die letzte Schulwoche läuft. Baby Radio hier mit Cosmo. Und ich finde es richtig toll. Ich war da gestern Abend noch was essen und gefühlt war ja das halbe Restaurant voller Schüler und Abiturienten, die ganz förmlich und feierlich mit Anzug und ihrer Familie ausgegangen sind. So richtig schick. Ja, so ein Abschluss muss ja auch mal ganz fett gefeiert werden. Ja, herzlichen Glückwunsch natürlich auch von uns an dieser Stelle. Hier geht's jetzt weiter mit J-Lo und David Guetta bei Baby Radio. Damit einen wunderbaren Dienstag euch.

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0: 3 Minuten vor 11, Babyradio bei der Arbeit. Heute mit Cosmo, genau wie gestern. Und auch morgen. Ich springe die ganze Woche ein und es wird richtig toll. Gleich auch wieder mit mehr Vielfalt. 10er, 20er, die besten eigenen Hits. Ein Künstler aus Deutschland hören wir da, Michael Schulte nämlich. Gleich nach Sommer mit einem der coolsten Sommernummern des Jahres.
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11: Mit Frank Philipp. Guten Tag. In Cottbus ist auf der Baustelle des neuen ICE-Instandhaltungswerkes erneut eine alte Fliegerbombe aus dem Zweiten Weltkrieg gefunden worden. Die 250-Kilo-Bombe soll noch in dieser Woche entschärft werden. Auf dem Gelände entsteht zurzeit die zweite Wartungshalle für ICE-Züge. Bei einem spektakulären Raub in Berlin-Kreuzberg haben Unbekannte über 1 Million Euro Beute gemacht. Bewaffnet hatten sie ein Pfandleihhaus überfallen und ausgeraubt, die Polizei ermittelt. Vor dem Bundeskanzleramt machen rund 70 Städte Deutschlands auf die schlechte Finanzlage der Kommunen aufmerksam. Mit einem Autokorso aus Feuerwehren, Rettungs- und Müllwagen wird für mehr Geld vom Bund demonstriert. 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
11: Das Gastgeberland USA ist in der Nacht ausgeschieden. Belgien war für die US-Mannschaft zu stark und gewann deutlich mit 4:1. Überschattet war die Partie vom Anruf von US-Präsident Donald Trump bei FIFA-Boss Infantino wegen der Rotsperre des US-Stürmers Balogun.
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0: Heute an einem grauen und verregneten Dienstag. Wir messen 18 Grad in Bernau. Wir haben 21 Grad in Baruth-Mark und immerhin 22 Grad derzeit in Bad Liebenwerda. Geht noch weiter rauf bis maximal 24 Grad heute. Sonst bleibt es sehr verregnet. Nur vereinzelte trockene Phasen. Dafür sieht es morgen auf Mittwoch ein bisschen besser aus. Sonne, Wolken hier im Mix bei 23 Grad.
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0: Wir haben eine ungesicherte Unfallstelle entdeckt. Auf der A13 Richtung Berlin zwischen Baruth und Starkow. Ja, dann haben wir im Stadtverkehr Berlin die A100 Richtung Norden ab dem Britzer Damm eine Viertelstunde raufrechnen und in der Gegenrichtung dasselbe nochmal ab Schmargendorf. Geblitzt wird B2 Richtung Belitz in Sedin und auf der L54 Richtung Karlau in Coswig. Habt ihr noch was? Einen Stau, einen Blitzer? 0331 74 40 40. Gute Fahrt!
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0: 10:42 und och, so ein kleines Kaffeepäuschen. Das wär's doch jetzt, fände ich richtig toll. Machen jetzt bestimmt auch wieder ein paar von euch. Kommt gerne rum zum Schnacken, ja? Ich mach da gerne mit. Und toll klingt's ja sowieso. Gleich mal mit Michael Schulz und Rehab Waterfall. Gibt's sofort nach der neuen von Sommer. Ist aktuell, klingt aber so unfassbar toll vintage.
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0: Hallo, 11.16 Uhr, Baby Radio hier heute mit Cosmo. Und ich habe die letzte Viertelstunde wirklich sehr sinnvoll genutzt, denn ich habe euch wieder 11 Hits am Stück rausgesucht. Und zwar fürs Baby Radio mehr Musikversprechen. Nonstop geht's hier durch mit The Weeknd, toller Kopfstimme. Ray Dalton hat mich was Knalligeres da am Start, ist eine aktuelle. Und so ein Kumpel-Duett, ja, mit so einem Country-Touch, hören wir doch auch gleich mal zum Reinkommen, sind nämlich Mal Smith und Niall Horan hier bei Baby Radio.
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0: 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Mit wunderbaren 23 Grad derzeit in Gutebauern, 22 in Welzow und knackige 18 Grad sind es in Strausberg. Teilweise sehr verregnet, so zieht es sich heute durch den kompletten Dienstag weiter durch. Sonne, wenn überhaupt nur ein klein bisschen im Norden. Dafür morgen auf Mittwoch doch deutlich mehr. Ein paar Wolken gibt es auch dazu, aber es bleibt zum Glück weitestgehend trocken. 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
0: Macht er recht gut. In Brandenburg, da rollt soweit im Stadtverkehr Berlin A100 Richtung Norden. Ab dem Pritzerdamm locker mal eine halbe Stunde raufrechnen. Und geblitzt wird A115 Richtung Berlin. In der Auffahrt Potsdam-Babelsberg bei 80. Dann auch nochmal auf der B169 Richtung Cottbus zwischen Dumsdorf und Repkau. Auch hier sind 100 erlaubt. Und falls ihr noch was habt, na dann ruft doch mal an. Schreibt per WhatsApp. Ist ja eh dieselbe Nummer. Ist die 0331 74 40 40. Gute Fahrt.
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ist halt einfach eine Vollblutmusikerin. Taylor Swift hier bei BB Radio. Sogar ihre Hochzeitsrede war ja teilweise gesungen, ja? Und das kann sie wirklich gut. Zeigt sie hier bei BB Radio mit einem ihrer besten aktuellen Hits, Opalite.

das kennen bestimmt die meisten. Neues Projekt steht an und irgendwie macht man am Ende alles alleine. Einfach damit es irgendwie gut wird. BB-Rade begleitet euch hier durch den Arbeitstag. Jetzt mit einem Künstler, der quasi im Alleingang sich an die Spitze der Charts geprügelt hat. Tame Impala hat fast alle Instrumente, die wir hier jetzt hören, selber eingespielt. Ja, nur beim Singen gibt's Unterstützung von K-Pop-Star Jennie. Hier zusammen mit einem der besten aktuellen Hits bei BB-Radio.

0: Uhr 55. Na und Hoja hier, der rundet die Stunde doch perfekt ab. Baby gerade bei der Arbeit am Dienstag hier mit Cosmo. Und auch gleich ab 12 wieder nur mit den besten aktuellen Hits. Da ist alles voll mit 10ern, 20er, Avicii zum Beispiel, was Danzig ist, für nochmal Vielfalt. Wenn wir gleich nach einem Künstler aus Berlin, bei dem war gar nicht so klar, ob er überhaupt noch jemals Musik machen kann, nach dem letzten, ja, doch ein sehr schlimmer Unfall war. Aber jetzt hat er sich wieder durchgeboxt, ist wieder am Start, zum Glück. Alle Farben mit einem der besten aktuellen Hits hören wir gleich.
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17: Mit Frank Philipp. Guten Tag. In Cottbus ist auf der Baustelle des neuen ICE-Instandhaltungswerkes erneut eine alte Fliegerbombe aus dem Zweiten Weltkrieg gefunden worden. Die 250-Kilo-Bombe soll noch in dieser Woche entschärft werden. Auf dem Gelände entsteht zurzeit die zweite Wartungshalle für ICE-Züge. Bei einem spektakulären Raub in Berlin-Kreuzberg haben Unbekannte über 1 Million Euro Beute gemacht. Bewaffnet hatten sie ein Pfandleihhaus überfallen und ausgeraubt, die Polizei ermittelt. Vor dem Bundeskanzleramt machen rund 70 Städte Deutschlands auf die schlechte Finanzlage der Kommunen aufmerksam. Mit einem Autokorso aus Feuerwehren, Rettungs- und Müllwagen wird für mehr Geld vom Bund demonstriert. 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
17: Das Gastgeberland USA ist in der Nacht ausgeschieden. Belgien war für die US-Mannschaft zu stark und gewann deutlich mit 4:1. Überschattet war die Partie vom Anruf von US-Präsident Donald Trump bei FIFA-Boss Infantino wegen der Rotsperre des US-Stürmers Balogun.
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0: Unser kann man heute ziemlich nass werden. Es bleibt grau, sehr verregnet und das mit 21 Grad in Lübben. Wir messen 17 in Wittstock und in Templin auch knackige 17 Grad. Morgen auf Mittwoch dann wieder ein bisschen sonniger, natürlich auch Wolken dazu bei 23 Grad maximal.
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0: Wir haben hier eine Baustelle. Auf der A10 westlicher Berliner Ring Richtung Dreikaffeland ein Stau ab Großkreuz. Hier eine Viertelstunde mehr einplanen. Und im Stadtverkehr Berlin A100 Richtung Norden ab Oberlandstraße eine Viertelstunde. Und in der Gegenrichtung ab der Detmoldestraße auch gut 15 Minuten extra. Geblitzt wird auf der B2 Richtung Belitz in Sedin. Und falls ihr noch was habt, 0331 74 40 40. Klingelt doch mal durch.
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0: Und zwar jetzt um 12:01. Das ist ja jetzt wieder der Startschuss für die Lieferdienste bei uns in der Region zum Mittag. Fühle ich mich ja auch immer ein bisschen wie so ein verliebter Teenie, der alle 5 Sekunden aufs Handy guckt und auf eine Nachricht wartet. Nur, dass man halt den Lieferstatus checkt. Kennt bestimmt manche von euch. Gleich hier was Tolles, Danziges von Avicii. Kriegt er noch so einen aufgewärmten 70er. Jetzt ganz neu gemixt als einer der besten aktuellen Hits. Alle Farben ist das.
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0: Aufgeladen und motiviert geht's jetzt weiter. Das ist BB Radio. 12 Hits am Stück hab ich wieder am Start. Wir hören die neue von Alex Warren. Dann tollen Eurobeat aus den 10ern, Kate und John nämlich. Und für einen sanften Einstieg die Jungs von den Maroon 5. Das alles in über einer halben Stunde. Das ist das BB Radio mehr Musikversprechen.
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0: 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Es ist grau, aber zum Glück ein bisschen wärmer als die letzten Tage. Wir messen 22 Grad in Schipkau-Klettwitz, 21 in Dahme-Mark und nasse 20 Grad in Baruth-Mark. Morgen auf Mittwoch, ja, dann bleibt es sogar ein bisschen trockener. Die Sonne kommt auch mal vorbei bei immerhin 23 Grad.
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0: 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Staut sich hier in der Baustelle. Auf der A10 westlicher Berliner Ring Richtung Dreikafeland ab Großkreuz 20 Minuten. In der Gegenrichtung ab Berlin-Spandau 25 Minuten extra. Dann haben wir eine Unfallstelle. Auf der 13 Richtung Berlin hat gekracht zwischen Starkow und Baruth-Mark. Hier auch eine Viertelstunde mehr ein Plan. Und ein Blitzer. Ja, auf der A2 Richtung Berlin zwischen Brandenburg und Netzen. Danke, Elin, fürs Melden. Habt ihr noch was? Einen Stau und einen Blitzer? 0331 74 40 40. Kommt gut an. 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

12.31 Uhr. Einen herrlichen Dienstag euch. Wir sind gerade bei der Arbeit und mit guter Musik bastelt sich ja auch in der Werkstatt deutlich besser. Kommt man richtig in so einen Flow. Geht mir zumindest immer so. Liebt den Song hier jetzt sehr. Für mich einer der coolsten, den wir gerade spielen. Alex Warren bei BB Radio mit Fever Dream.

0: 2 vor 1, halbe Show schon durch. Baby gerade hier bei der Arbeit mit Cosmo und wir machen's wie in so einem Klischee-Actionfilm. So auf halber Strecke geht's jetzt nochmal richtig ab, ein Banger nach dem nächsten. Mehr Vielfalt gibt's mit 10ern, 20ern, den besten aktuellen Hits. Mal was Rockiges von der lieben Taylor. Ja, davon kann sie von mir aus gerne mal mehr machen, ich lieb das sehr. Klingt cool? Hören wir nach frischen Sounds aus Deutschland, Michael Schulte nämlich.
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9: Mit Alexander Kanja. Guten Tag. Ein Stahlkoloss wird gerade am Dreieck Funkturm aufgebaut. Der 200 Meter hohe Spezialkran soll Teile der Ringbahnbrücke einheben. Der Kran ist 200 Meter hoch und überragt den Berliner Funkturm um 50 Meter. Für die Montage wird die Ringbahnstrecke der S-Bahn von Freitagmittag bis Montagfrüh gesperrt. Wer nicht an der Autobahn tankt, sondern weiter ins Land fährt, kann deutlich sparen, das ist bekannt. Doch die Unterschiede sind von Land zu Land beträchtlich. So ist Brandenburg im Ländervergleich Schlusslicht, hat der ADAC ermittelt. Hier beträgt die Differenz bei Super E10 17 Cent pro Liter. Der bundesweite Schnitt liegt bei 33 Cent. Verglichen wurden die Preise ohne Tankrabatt, aber mit der 12-Uhr-Regel.
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9: Heute werden die letzten beiden Viertelfinalisten gesucht. Um 18 Uhr spielt Argentinien gegen Ägypten und später dann um 22 Uhr spielt die Schweiz gegen Kolumbien. Morgen ist dann der erste freie Spieltag bei dieser WM. Am Donnerstag geht es dann weiter mit den Viertelfinals.
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0: Und heute bleibt es ziemlich grau. Auch immer wieder nasse Phasen dazu. Es regnet und zwar bei Höchstwerten bis 24 Grad. Morgen auf Mittwoch immerhin 23 Grad. Sonne, Wolken gibt's im Mix und es bleibt zum Glück etwas trockener.
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0: Wir haben hier den Baustellenstau auf der A10 westlicher Berliner Ring Richtung Dreikaffeland ab Großkreuz eine Viertelstunde, in der Gegenrichtung ab Berlin-Spandau auch locker eine Viertelstunde und dasselbe Spiel nochmal im Stadtverkehr Berlin, hier Stadtautobahn A100, beidseitig zwischen Oberlandstraße und Schmargendorf. Blitzer findet ihr momentan auf der A24 Richtung Berlin, direkt im Dreieck Wittstock-Dosse. Und falls ihr noch was entdeckt habt, dann ruft doch mal kurz an, schreibt per WhatsApp, ist ja dieselbe Nummer, 0331 74 40 40. Kommt gut an.
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0: Und zwar um 3:03 und ihr seid vielleicht gerade noch unterwegs, den nächsten Kunden beliefern. Und mit dazu gibt's hier wieder was ganz, ganz Tolles von der lieben Taylor Swift. Ja, die ist ja auch so ein Genre-Kamelion. Und diese Frau probiert ja immer mal wieder auch neue Sachen aus in ihrer Karriere. Das hier mag ich ja wirklich sehr. Ist ein bisschen rockiger, wie von so einer Highschool-Band. I Knew You Were Trouble gibt's sofort nach Michael Schulter. Ich bin Cosmo, willkommen in der Show.
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bestnackten Hits geben sich hier bei uns die Klinke in die Hand. Das ist das Baby Radio mehr Musik versprechen. Eben mit Jade und David Guetta, super danceig. Und jetzt mit ganz viel Soul, ein bisschen R&B dazu gestreut. Und das ist dieser raue Gospel-Sound von Teddy Swims.

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Der Dienstag bei Bibi Radio. Und für Ostis gibt's jetzt erstmal eine Weile keine Konzerte mehr. Denn die ist ja ganz offiziell Mama geworden. Das Kind ist da. Zu Hause singt sie Kinderlieder. Und bei uns hier in den besten aktuellen Hits zusammen mit Michael Schulte. Hier ist Half of My Heart.

0: 13.56 Uhr, BB Radio läuft hier bei der Arbeit am Dienstag mit Cosmo und das gleich in der letzten Stunde für diese Show. Zumindest für heute, aber die wird gut, ich verspreche es euch. Ihr wollt 10er, habe ich 20er? Klar, die besten aktuellen Hits ja sowieso. Mit Dua Lipa für einen Elektro-Vibe und den Anfang, den macht jetzt Kamrat. Hug Yourself, das alles hier nach.
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10: Mit Alexander Kanja. Guten Tag. Ein Stahlkoloss wird gerade am Dreieck Funkturm aufgebaut. Der 200 Meter hohe Spezialkran soll Teile der Ringbahnbrücke einheben. Der Kran ist 200 Meter hoch und überragt den Berliner Funkturm um 50 Meter. Für die Montage wird die Ringbahnstrecke der S-Bahn von Freitagmittag bis Montagfrüh gesperrt. Wer nicht an der Autobahn tankt, sondern weiter ins Land fährt, kann deutlich sparen, das ist bekannt. Doch die Unterschiede sind von Land zu Land beträchtlich. So ist Brandenburg im Ländervergleich Schlusslicht, hat der ADAC ermittelt. Hier beträgt die Differenz bei Super E10 17 Cent pro Liter. Der bundesweite Schnitt liegt bei 33 Cent. Verglichen wurden die Preise ohne Tankrabatt, aber mit der 12-Uhr-Regel.
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10: Heute werden die letzten beiden Viertelfinalisten gesucht. Um 18 Uhr spielt Argentinien gegen Ägypten und später dann um 22 Uhr spielt die Schweiz gegen Kolumbien. Morgen ist dann der erste freie Spieltag bei dieser WM. Am Donnerstag geht es dann weiter mit den Viertelfinals. 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
0: Und es bleibt hier ziemlich nass auf dem Dienstag. Zwischendurch zum Glück auch ein paar tolle trockene Phasen. Ansonsten überall bewölkt. Mit 24 Grad in Dubolle-Kirchheim, 20 hier in Baruth-Mark und in Berlin-Marzahn auch immerhin trockene 21 Grad. Morgen auf Mittwoch dann wieder deutlich besser. Sonne, Wolken hier. Mix, schöne trockene Phasen bei 23 Grad. 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
0: Der BB-Radio-Straßenscanner zeigt uns im Stadtverkehr Berlin die A100 Richtung Norden ab Oberlandstraße 10 Minuten extra, Richtung Süden ab Schmargendorf mal circa eine halbe Stunde. Sonst rollt es ziemlich gut, aber es wird geblitzt. Unter anderem auf der A2 Richtung Berlin zwischen Brandenburg und Netzen und dann nochmal auf der A12 Richtung Frankfurt oder zwischen Fürstenwalde Ost und Briesen. Habt ihr noch was? 0331 74 40 40. Gute Fahrt.
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0: Ja, jetzt so kurz nach zwei ist für manche auch schon der Feierabend in Sicht. Ist nicht mehr lange hin, also nochmal Arschbacken zusammenkneifen und durchziehen hier. Houdini, gleich von Dua Lipa. Die genießt ja gerade noch die Zeit. In den Flitterwochen hat er gerade erst geheiratet. Hören wir nach so einem super sympathischen Kerl aus Wuppertal. Kamrat ist das hier. Ich bin Cosmo. Willkommen in der Show.
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1: 14.16 Uhr, ich bin Cosmo, ihr hört hier BB-Radio bei der Arbeit und bevor unsere Show für heute vorbei ist, gibt's natürlich nochmal ein BB-Radio mehr Musikversprechen. 12 Hits handgepflückt mit Q-Inszener Club-Sounds von Ty Cruz so als Stimmungsmacher, dann lege ich noch was Aktuelles von Harry Styles mit dazu und Disco ist toll, Disco macht Spaß, deshalb geht's auch sofort rein damit mit Purple Disco Machine, ein ganz, ganz wunderbarer 20er Hypnotized hier bei BB-Radio.
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1: Für ganz Brandenburg und Berlin zuverlässig und genau für eure Region. Wir messen 20 Grad in Angermünde, dasselbe auch in Barutmark und auch in Bestensee schöne 20 Grad. Teilweise doch noch sehr verregnet, zieht sich so den gesamten Tag weiter durch. Morgen auf Mittwoch dann endlich wieder ein bisschen trockener, da ist dann sogar Sonne mit dabei, bei wolkigen 23 Grad. 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
1: Und wir haben eine Meldung von der A9 Richtung Berlin. Zwischen Niemeck und Brück blockiert ein Pannauto die rechte Spur. Da liegen auch Reifenteile auf allen Spuren. Ansonsten hier Baustellenstau A10 westlicher Berliner Ring. Übliche Stelle in beiden Richtungen zwischen Großkreuz und Potsdam Nord. Hier wird es eine Viertelstunde raufpacken. Und im Stadtverkehr Berlin A100 Richtung Süden. Da dauert es ab Detmolder Straße auch locker eine halbe Stunde länger. Geblitzt wird direkt im Dreieck Werder in der Überfahrt von der A10 südlicher Berliner Ring zur A2 Richtung Magdeburg. Und wir haben noch einen auf der A2 selber Richtung Berlin hier zwischen Brandenburg und Netzen. Habt ihr noch was entdeckt? Einen Stau, einen Blitzer, irgendwas, was da nicht hingehört? Dann sagt es uns. Schreibt uns per WhatsApp, ist die 0331 74 40 40. Gute Fahrt, kommt gut an.
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The Kid Leroy und Justin Bieber waren das hier im BB Radio Mehr Musik versprechen. War der ja gerade mal 17, als die Nummer produziert wurde. Und mit so einem anderen jungen Hüpfer geht jetzt sofort weiter. Sommer nämlich hatte jetzt am Sonntag erst seinen 21. Geburtstag gefeiert. Sagen wir natürlich nochmal alles Gute nachträglich. Aber ihr müsst jetzt nicht für ihn singen, sondern es ist jetzt andersrum. Er singt für euch, nämlich einen seiner besten aktuellen Hits. Sommer mit Homewrecker hier bei BB Radio. Schönen Dienstag.

0: SWB-Radio bei der Arbeit. Ja, heute mit Cosmo. Und da zählt man ja förmlich die Tage bis zum Ferienstart. Wie die Maike aus Berlin. Wie ist denn dein Ferienbereitschaftslevel derzeit?
1: Ich freue mich schon sehr. Also ich habe dann auch 2 Wochen Urlaub und ja, einfach Zeit genießen, am Wasser verbringen und freue mich auf jeden Fall auch schon auf den Urlaub.
0: Na und bis dahin boxen wir uns noch gemeinsam durch die Arbeitswoche, oder?
1: Genau.
0: Geben wir nochmal ein bisschen Energie mit den besten aktuellen Hits.
1: Ja.
0: Auf mal, du hast Bock. Hier sind Leonie und Caleb Scott.
1: Sehr, sehr gerne.

0: 19.55 Uhr. So, Freunde, das war's. BB Radio bei der Arbeit ist durch mit Cosmo. Mehr von mir sonst am Wochenende oder auch morgen. Wieder ab 10. Wird toll, schaltet ein. Jetzt geht's weiter mit meinem Kollegen Ben The Beat für den Endspurt Richtung Feierabend. Das Dreamteam David Guetta und Sia hören wir da. Ihre aktuelle Kombo ist das. Und für gute Laune sorgt die liebe Taylor gleich zum Reinkommen. Einen tollen Dienstag euch.
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0: 15 Uhr, der Dienstag Feierabend.
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15: Mit Alexander Kanja. Guten Tag. Ein Stahlkoloss wird gerade am Dreieck-Funkturm aufgebaut. Der 200 Meter hohe Spezialkran soll Teile der Ringbahnbrücke einheben. Der Kran ist 200 Meter hoch und überragt den Berliner Funkturm um 50 Meter. Für die Montage wird die Ringbahnstrecke der S-Bahn von Freitagmittag bis Montagfrüh gesperrt. Und jetzt noch mehr aus unserem Land von BB Radio Brandenburg-Reporterin Patricia Woschny.
16: Mehr als 30 Jahre Leerstand verschwinden Stück für Stück aus dem olympischen Dorf in Elztal. Die nächsten beiden Wohnblöcke stehen jetzt kurz vor der Fertigstellung. Im September sollen die ersten Mieter einziehen. Insgesamt entstehen auf dem historischen Gelände mehr als 300 Wohnungen.
15: Danke, Patricia. Wer nicht an der Autobahn tankt, sondern weiter ins Land fährt, kann deutlich sparen, das ist bekannt. Doch die Unterschiede sind von Land zu Land beträchtlich. So ist Brandenburg im Ländervergleich Schlusslicht, hat der ADAC ermittelt. Hier beträgt die Differenz bei Super E10 17 Cent pro Liter. Der bundesweite Schnitt liegt bei 33 Cent. Verglichen wurden die Preise ohne Tankrabatt, aber mit der 12-Uhr-Regel.
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15: Heute werden die letzten beiden Viertelfinalisten gesucht. Um 18 Uhr spielt Argentinien gegen Ägypten und später dann um 22 Uhr spielt die Schweiz gegen Kolumbien. Morgen ist dann der erste freie Spieltag bei dieser WM. Am Donnerstag geht es dann weiter mit den Viertelfinals.
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18: Also mehr als grau ist hier heute einfach nicht drin. Zwischendrin auch immer mal wieder so ein bisschen Regen. Bei derzeit um die 23 Grad bei euch in Wittstock, in Cottbus, in Frankfurt oder genauso wie auch hier bei uns in Potsdam und auch in Berlin. Morgen dann endlich mal wieder mehr Sonne neben den Wolken und trocken das Ganze bei um die 24 Grad.
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18: So, es zieht sich im laufenden Feierabendverkehr, aber alles derzeit, zumindest laut Straßenscannern, noch in Maßen. Wir haben ein bisschen Baustellenstau auf der A10. Und zwar geht es in diesem Fall um den westlichen Berliner Ring in Richtung Dreieck Havelland. 10 Minuten mehr sind es hier ab Großkreuz, genauso wie auch in der Gegenrichtung ab Potsdam Nord. Und 20 Minuten länger dauert es im Stadtverkehr Berlin, und zwar auf der Stadtautobahn der A100 Richtung Süden ab Schmargendorf. Geblitzt wird dann auch auf der A10, dem östlichen Berliner Ring, und zwar beidseitig zwischen dem Dreieck Barnim und Berlin-Hohenschönhausen. Und eure Staus und eure Blitzer per Anruf oder WhatsApp geht hier auch weiterhin immer alles an die 0331 74 40 40.
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18: So, und auch mit Taylor Swift hier gleich noch bei mir in der Show. Ihr Ehegelübde vom Wochenende soll wohl 20 Minuten lang gewesen sein. Was ich aber ehrlicherweise gar nicht so lang finde. Weil wenn ich mal all ihre Songs zusammenrechne, in denen sie von ihren Ex-Freunden gesungen hat, komme ich auf rund 240 Minuten. Das ist 12-mal so viel. Und dann kriegt hier ihr zukünftiger Ehemann nur läppische 20 Minuten ab? An seiner Stelle hätte ich Nein gesagt. Hier ist er mit Oppeleit.
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0: Und gleich hier noch Olivia Dean im nächsten BB-Radio mehr Musikversprechen. Das ist so easy hier in der meisten Musik ohne Unterbrechung. Das ist dieser Song, bei dem du so kurz vor Schluss immer nur ich sing. Mi, mi, mi, mi, mi. Ich meine, jede andere Sängerin hätte ich wahrscheinlich direkt als egozentrisch gecancelt. Aber das ist der Unterschied bei ihr. Hier kommt alles so lässig und entspannt rüber. Gar nicht halt so selbstverliebt. Von daher kann ich ihr auch einfach nichts krumm nehmen. Soll sich hier die Welt doch für ein paar Minuten mal nur um sie drehen. Ist mir doch wurscht. Die Stimmung passt und gut. So, und dann noch diese chronisch nölige Stimme von Milky Chance. Alles innerhalb der nächsten halben Stunde nonstop Musik. Bis gleich.
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10: Mit Patricia Woschny. Guten Tag. Erst zu leer, dann zu teuer, dann zu marode. Potsdamer Eltern zweifeln an den Gründen für das geplante Aus ihrer Kita am Heiligen See. Die Einrichtung soll im kommenden Jahr schließen. Mehr als 900 Menschen kämpfen inzwischen mit einer Petition für ihren Erhalt. Eine Bank am Lieblingsplatz, neue Fahrradständer oder ein Dach am Sportplatz. In Beelitz können aus solchen Wünschen echte Projekte werden. Für den Bürgerhaushalt werden wieder Ideen aus den Ortsteilen gesammelt. Bis Ende September können Vorschläge eingereicht werden. 3 Wochen lang heißt es umsteigen statt durchfahren. Der Potsdamer Westen wird ab Montag vom Tramnetz abgeschnitten. Wegen Bauarbeiten in der Charlottenstraße enden die Linien 91 und 94 am Platz der Einheit. 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
0: 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Mit den Ferien kommt der Sommer zurück. Ab morgen wird es wieder besser. Bis dahin gibt's Mausgrau am Himmel hier über der Region. Und zwischendrin auch immer mal wieder so ein bisschen Regen. Bei derzeit um die 23 Grad bei euch in Cottbus, in Angermünde, in Wittstock, hier bei uns in Potsdam und auch in Berlin. Morgen dann endlich mal wieder Sonne neben all den Wolken, wie gesagt. Und es bleibt trocken bei um die 24 Grad.
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0: 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Wir haben ein neues Problem hier im laufenden Feierabendverkehr und zwar auf der A12 in Richtung Frankfurt oder Jammern Liegenbleiber jetzt zwischen Storkow und Fürstenwalde West und der steht hier offenbar so ungünstig, dass es momentan schon locker mal eine Viertelstunde länger hier in diesem Bereich dauert. 15 Minuten mehr auch besser mal einplanen im Stadtverkehr Berlin und zwar auf der Stadtautobahn der A100 Richtung Norden ab der Oberlandstraße und eine halbe Stunde länger dauert es jetzt schon in der Gegenrichtung auf der A100 Richtung Süden ab Schmargendorf. Geblitzt wird dann noch heute Nachmittag auf der A24 zum Beispiel in Richtung Berlin direkt im Dreieck Wittstock-Dosse. Und eure Staus und eure Blitzer per Anruf oder WhatsApp geht hier auch weiterhin immer alles an die 0331 74 40 40. 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

Es ist mein absoluter Lieblingssong bei BB Radio. Tame Impala. Dieser pumpende Disco-Beat, der dir so nach und nach das Hirn weich spült. Die besten aktuellen Hits. Hier ist Dracula.

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jetzt dieser Abschiedssong hier vom DJ Alle Farben bei BB Radio. Das ist Baby Goodbye. So, und apropos verabschieden, gestern erstmal wieder mein Handy ein bisschen aufgeräumt. Wie schnell das immer zumüllt, mit Fotos, mit Videos. Und das Schlimmste sind ja unbenutzte Kontakte. Mensch. Und trotzdem schaffe ich es nie, die Nummer von Oma und Opa rauszuschmeißen. Egal, wie lange die jetzt schon nicht mehr unter uns sind. Ich werde sie leider nie wieder anrufen können, aber löschen werde ich sie halt einfach auch nicht. Vielleicht kennen das ja auch einige von euch. Die besten aktuellen

0: schon wirklich irre. Was sind denn das für Zustände da draußen? Es regnet irgendwie nicht so richtig hier zum BB-Radio-Feierabend. Immer nur so ein kleines bisschen futzelmäßig. Und warm ist ehrlicherweise auch anders. Wann's und ob's überhaupt noch mal besser wird diesen Sommer, das klären wir dann gleich hier noch im Wetter. Und direkt danach noch in unserer Vielfalt Edward Meyer aus den Zehnern. Der Mann ist seit fast 2 Jahrzehnten im Geschäft, hat weiß ich wie viele Songs produziert. Aber wenn er auf der Bühne steht, wollen alle immer nur das Akkordeon hören. Stereo Love, inklusive Akkordeon, dann also gleich. Dann auch Ava Max mit einer Nummer aus den 20ern, die ein Tempo hat, dass du ja schon fast beim Zuhören gefühlt Seitenstiche kriegst. Und ein bisschen Country-Pop, dann auch noch bei Shabusi in den besten aktuellen Hits. Je nach.
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2: Die Kreisverwaltung Spree-Neiße sucht dich. 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Das Angebot gilt für alle Geschlechter.
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0: Dienstag Feierabend, 16 Uhr.
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16: Mit Alexander Kanja. Guten Tag. Ein Blindgänger aus dem Zweiten Weltkrieg wird am Donnerstagnachmittag den Zugverkehr in Cottbus stundenlang lahmlegen. Er liegt auf dem Baugelände einer ICE-Wartungshalle. Davon betroffen sind die Linien RE2 zwischen Berlin und Cottbus sowie die Linien RE13, 18, RB43 und 93. Und jetzt noch mehr aus unserem Land von BB Radio Brandenburg, Reporter Frank Philipp.
17: Frankfurts Wohnbau hat im letzten Jahr rund 20 Millionen Euro in den Wohnungsbestand investiert. Dabei wurden Wohnungen modernisiert und umgebaut. Der Energieverbrauch soll dadurch gesenkt werden und die Wohnungen werden attraktiver. Die Wohnbau verwaltet rund 6.400 Wohnungen in Frankfurt.
16: Danke, Frank. Ein Mann rast in seinem Auto in Brandenburg über die A13. Eine Streife stoppt den Mann und will ihn zur Rede stellen, als plötzlich der Grund der rasanten Fahrt sichtbar wird. Auf dem Beifahrersitz liegt die Frau des Mannes hochschwanger in den Wehen. Mit Blaulicht und Polizeieskorte schaffen es die Beamten gerade so, die werdenden Eltern ins Klinikum Lübben zu fahren. Die französische Rechtspopulistin Marie Le Pen ist in einem Berufungsprozess wegen Veruntreuung zu 3 Jahren Haft schuldig gesprochen worden. 2 Jahre auf Bewährung, 1 Jahr lang muss sie eine Fußfessel tragen. Die nächsten Präsidentschaftswahlen in Frankreich finden im Frühjahr 2027 statt. 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
0: So, wer jetzt in den Sommerferien nicht wegfahren sollte, der kann sich über geiles Wetter hier bei uns zu Hause freuen, weil ab morgen wird es wieder besser, endlich. Bis dahin bleibt es aber nochmal größtenteils grau da draußen und zwischendrin gibt es auch immer mal wieder ein bisschen Regen, bei derzeit um die 23 Grad. Die messen wir zum einen bei euch in Wittstock, in Frankfurt-Oder, in Brandenburg an der Havel, hier bei uns in Potsdam und auch in Berlin. Morgen dann aber endlich wieder mehr Sonne neben den Wolken und es bleibt trocken bei um die 24 Grad.
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0: So, der laufende Feierabendverkehr hat so ein paar Problemstellen. Unter anderem wird uns hier immer mal wieder die A12 Richtung Frankfurt-Oder angezeigt, weil hier haben wir unveränderten Liegenbleiber zwischen Storkow und Fürstenwalde. Der Ost, der kommt nicht weiter. Der Abschlepper ist jetzt aber unterwegs. Viertelstunde länger dauert es hier. Und im Stadtverkehr Berlin besser mal mit 20 bis 25 Minuten mehr planen, weil 20 Minuten länger dauert es auf der A100 Richtung Norden raus ab der Gradestraße und 25 Minuten mehr sind sogar in der Gegenrichtung ab Schmargendorf. Gelb Blitz wird's heute Nachmittag ansonsten noch auf der B115 Richtung Jüterbock, Höhe Markendorf. Und eure Staus und eure Blitzer per Anruf oder WhatsApp geht hier immer alles an die 0331 74 40 40. Danke schon mal und kommt gut an.
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0: 3, 2, 1, keins. Damit sind nun alle Gastgeberländer bei der Fußball-WM dieses Jahr raus. Ende Gelände. Nachdem jetzt gestern Abend auch die USA ausgeschieden sind, war es das ja nun auch mit dem dritten Gastgeberland dieser WM. Wobei wir besser noch abwarten und gucken sollten, wann und ob diese Niederlage offiziell durchs Weiße Haus bestätigt wird. Es ist ja gerade wirklich alles so absurd. Jetzt erst einmal Dance von Avamax und gute Laune bei Shabuzi. Da ist er.
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0: Das muss doch ehrlicherweise damals in den Zehnern auch eine nette Erkenntnis gewesen sein. Also ich meine, offenbar brauchst du ja in der Musik gar nicht immer irgendwelche tiefgründigen Strophen oder irgendwelche abwechslungsreichen Melodien, weil du nimmst einfach ein paar Töne auf dem Akkordeon auf und spielst sie in Dauerschleife ab. Fertig. Bei Edward Meyer hier gerade hat es ja zumindest auch bestens funktioniert. Das Ding kriegst du auch nach 16 Jahren nicht aus dem Kopf. So, das jetzt hier gleich im nächsten BB-Radio mehr Musikversprechen sind Miles Smith und Niall Horan für euch. Und die beiden harmonieren hier so unfassbar gut in der meisten Musik ohne Unterbrechung. Irre. In Interviews schwärmen sie auch ständig davon, wie schnell sie Freunde wurden. Und genau so klingt aber auch dieser Song. Drive Safe, hier gleich nach Party von Lady Gaga. Und das alles innerhalb der nächsten halben Stunde Nonstop-Musik. Bis gleich.
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11: Mit Patricia Woschny. Guten Tag. Erst zu leer, dann zu teuer, dann zu marode. Potsdamer Eltern zweifeln an den Gründen für das geplante Aus ihrer Kita am Heiligen See. Die Einrichtung soll im kommenden Jahr schließen. Mehr als 900 Menschen kämpfen inzwischen mit einer Petition für ihren Erhalt. Eine Bank am Lieblingsplatz, neue Fahrradständer oder ein Dach am Sportplatz. In Belitz können aus solchen Wünschen echte Projekte werden. Für den Bürgerhaushalt werden wieder Ideen aus den Ortsteilen gesammelt. Bis Ende September können Vorschläge eingereicht werden. 3 Wochen lang heißt es umsteigen statt durchfahren. Der Potsdamer Westen wird ab Montag vom Tramnetz abgeschnitten. Wegen Bauarbeiten in der Charlottenstraße enden die Linien 91 und 94 am Platz der Einheit. 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
13: Heute nochmal Arschbacken zusammenkneifen. Ab morgen wird es dann glücklicherweise endlich wieder schöner. Momentan haufenweise grau am Himmel über der Region Brandenburg und Berlin. Auch immer mal wieder mit ein bisschen Regen. Und das bei derzeit um die 23 Grad. Die messen wir bei euch in Frankfurt oder in Brandenburg an der Havel, in Cottbus, in Angermünde. Genauso wie auch hier bei uns in Potsdam und auch in Berlin. Morgen dann, wie gesagt, endlich mal wieder ein bisschen mehr Sonne neben den Wolken. Und es bleibt trocken bei um die 24 Grad.
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0: Der BB-Radio-Straßenscanner zeigt hier aktuell Folgendes an.
13: Wir haben ein bisschen Baustellenstau hier im laufenden Feierabendverkehr. Und zwar zum einen auf der A115 Richtung Berlin. Hier kommen euch 10 Minuten abhanden ab Kleinmachnow. Und 20 Minuten mehr würde ich mal besser einplanen im Stadtverkehr Berlin. Und zwar vor allem, wenn es auf die Stadtautobahn geht, die A100 Richtung Norden raus. Ab der Gradestraße sind es 20 Minuten. Und eine gute halbe Stunde länger dauert es in der Gegenrichtung auf der A100 Richtung Süden ab Schmargendorf. Geblitzt wird dann heute Nachmittag unter anderem noch direkt im Dreieck Werder in der Überfahrt von der A10, dem südlichen Berliner Ring, auf die A2 Richtung Magdeburg. Und eure Staus und eure Blitzer per Anruf oder WhatsApp geht hier auch weiterhin immer alles an die 0331 74 40 40.
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0: Oh Gott!
1: Also ich meine, ich weiß gar nicht, ob ihr das mitgekriegt habt, aber immer mehr Filme werden aktuell von der künstlichen Intelligenz synchronisiert. Und wenn du dir das Ergebnis hier zum BB-Radio-Feierabend mal anhörst, also ich meine, künstlich ist es allemal, aber wo bleibt die Intelligenz?
2: Ich würde gern kommen und dich singen hören, aber ich bin Hausarrest.
0: Was?
3: Ich muss heute Abend joggen gehen.
4: Wir könnten danach joggen,
3: ja,
4: super
3: ich
4: Idee.
3: Ich müsste wohl eine Woche joggen.
1: Eine Woche?
4: Nee, ich jogge nicht.
5: Ich will nicht nach Hause joggen.
4: Kein Kuchen mehr.
1: Es klingt doch, als hätte jemand den Google Translator gezwungen, Theater zu spielen, oder nicht? Es ist so furchtbar. Die besten aktuellen Hits, hier ist Kygo für euch.

0: Live hat sie hier im Zwischenteil von dem Song wirklich immer ganz gut zu kämpfen. Dieser Switch hier von hoch und tief, die ganze Power dahinter, das Publikum soll hier immer extra laut mitsingen. Taylor Swift und Cruel Summer bei BB Radio. So, und gleich in unserer Vielfalt auch noch Benson Boone aus den 20ern. Wenn ihr den mal live sehen solltet mit seinen ständigen Saltos. Also ich meine, bei seinen Auftritten weißt du wirklich nie so richtig, ob man auf dem Konzert oder bei den Olympischen Spielen im Bodenton gelandet ist. Aber es ist wirklich geil. Und dann noch der perfekte Festival-Sound von J-Lo und David Guetta. Save Me Tonight in den besten aktuellen Hits und alles dann direkt hier nach.
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3: Mit Alexander Kanja. Guten Tag. Ein Blindgänger aus dem Zweiten Weltkrieg wird am Donnerstagnachmittag den Zugverkehr in Cottbus stundenlang lahmlegen. Er liegt auf dem Baugelände einer ICE-Wartungshalle. Davon betroffen sind die Linien RE2 zwischen Berlin und Cottbus sowie die Linien RE13, 18, RB43 und 93. Und jetzt noch mehr aus unserem Land von BB Radio Brandenburg-Reporterin Romy Ortwald.
4: Das Kultur-Farm-Festival in der Prignitz setzt auf mehr Nachhaltigkeit. Für das Festival ab Freitag in Großpankow läuft die Bewerbung fürs Green Event Siegel. So soll Kultur auf dem Land umweltfreundlich und zukunftsfest organisiert werden.
3: Danke, Romy. Ein Mann rast in seinem Auto in Brandenburg über die A13. Eine Streife stoppt den Mann und will ihn zur Rede stellen, als plötzlich der Grund der rasanten Fahrt sichtbar wird. Auf dem Beifahrersitz liegt die Frau des Mannes hochschwanger in den Wehen. Mit Blaulicht und Polizeieskorte schaffen es die Beamten gerade so, die werdenden Eltern ins Klinikum Lübben zu fahren. Die französische Rechtspopulistin Marine Le Pen ist in einem Berufungsprozess wegen Veruntreuung zu 3 Jahren Haft schuldig gesprochen worden. 2 Jahre auf Bewährung, 1 Jahr lang muss sie eine Fußfessel tragen. Die nächsten Präsidentschaftswahlen in Frankreich finden im Frühjahr 2027 statt. 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
0: 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Wolken, immer mal wieder ein bisschen Regen hier heute Nachmittag und das bei derzeit um die 23 Grad. Die messen wir zum einen bei euch in Brandenburg an der Havel, in Wittstock, in Cottbus, genauso wie auch hier bei uns in Potsdam und auch in Berlin. Morgen dann aber endlich wieder deutlich mehr Sonne neben den Wolken und es bleibt dann auch trocken bei um die 24 Grad. 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
0: Zum einen ist es der übliche Feierabendverkehr und zum anderen ein bisschen Baustellenstau, wie jetzt beispielsweise gerade laut Straßenscanner auf der A10, dem westlichen Berliner Ring in Richtung Dreieck Havelland. 10 Minuten mehr sind das hier aufgrund der Baustelle ab Großkreuz. Und der übliche Feierabendverkehr, der schleppt sich derzeit durch den Stadtverkehr Berlin. Zum einen über die Stadtautobahn, die A100 raus Richtung Norden. Deshalb geht hier eine Viertelstunde drauf ab der Gradestraße. Und in der Gegenrichtung besser mal mit 35 Minuten mehr planen ab Schmargendorf. Gelb-Blitz wird außerdem auch noch auf der B189 Richtung Wittenberge. Hier stehen sie kurz vor Weisen. Und eure Staus und eure Blitzer per Anruf oder WhatsApp geht hier auch weiterhin immer alles an die 0331 74 40 40.
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0: Und das vor allem hier heute am Sag die Wahrheit-Tag. Und das kann ich ehrlicherweise auch nur aus eigener Erfahrung heraus bestätigen. Und das soll jetzt auch überhaupt gar nicht so lehrerhaft oder so rüberkommen, aber ey, ganz ehrlich, sag doch einfach wirklich immer nur die Wahrheit. Weil es ist doch meistens auch gar nicht die Wahrheit, die wehtut, sondern eher all die Lügen davor, oder nicht? Zumindest ging es mir bis jetzt immer so. Aber okay, gleich Funkiges hier noch bei mir in der Show von Bruno Mars und vorher 2 absolute Pop-Urgesteine. Ich meine, scheiß was auf die Rentenbescheide. Die beiden wollen es jetzt einfach noch mal wissen. J-Lo und David Guetta jetzt.
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0: Wer jetzt hier diesem ollen Wetter da draußen eigentlich nur noch möglichst elegant entkommen möchte, wir hätten hier den passenden Soundtrack für euch bei mir in der Show. Gleich hier zum Beispiel einmal Holly Humberstone im nächsten BB-Radio mehr Musikversprechen. Das ist To Love Somebody in der meisten Musik ohne Unterbrechung. Das ist der Song, den sie geschrieben hat, nachdem ihre beste Freundin von ihrem Typen sitzen gelassen wurde. Ist auch geil, eine normale Freundin wäre in solch einer Situation wahrscheinlich mit Schokolade, Eis und Wein vorbeigekommen. Aber sie setzt sich stattdessen einfach ans Klavier und textet diesen Song. Aber gut, den ganzen Kram wird sie wahrscheinlich fürs nächste Treffen gekauft haben. Von all den Millionen, die sie mit dem Song jetzt hier gemacht hat. Und dann noch Indie-Folk-Pop von Portugal The Man. Alles innerhalb der nächsten halben Stunde Nonstop-Musik. Bis gleich.
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15: Mit Patricia Woschny. Guten Tag. Erst zu leer, dann zu teuer, dann zu marode. Potsdamer Eltern zweifeln an den Gründen für das geplante Aus ihrer Kita am Heiligen See. Die Einrichtung soll im kommenden Jahr schließen. Mehr als 900 Menschen kämpfen inzwischen mit einer Petition für ihren Erhalt. Eine Bank am Lieblingsplatz, neue Fahrradständer oder ein Dach am Sportplatz. In Beelitz können aus solchen Wünschen echte Projekte werden. Für den Bürgerhaushalt werden wieder Ideen aus den Ortsteilen gesammelt. Bis Ende September können Vorschläge eingereicht werden. 3 Wochen lang heißt es umsteigen statt durchfahren. Der Potsdamer Westen wird ab Montag vom Tramnetz abgeschnitten. Wegen Bauarbeiten in der Charlottenstraße enden die Linien 91 und 94 am Platz der Einheit. 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
0: 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So, heute nochmal wechselhaft, ab und zu auch immer mal wieder mit so ein bisschen Regen. Ab morgen dann aber wieder deutlich besser. Momentan messen wir um die 23 Grad bei euch in Wittstock, in Angermünde, in Brandenburg an der Havel, in Potsdam und auch in Berlin. Morgen dann mehr Sonne neben den Wolken und trocken bei um die 24 Grad.
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0: Verkehr. So, wir brauchen ganz dringend mal wieder einen Abschlepper im laufenden Feierabendverkehr. Und zwar geht's in diesem Fall um die A9 Richtung Leipzig. Hier haben wir einen Liegenbleiber auf der rechten Spur zwischen Beelitz-Heilstätten und Beelitz. Dauert momentan schon locker 10 Minuten länger. Alles jetzt mit zunehmender Tendenz, weil natürlich, wenn man da irgendjemand auf der linken, rechten Spur sieht, dann immer gleich ein bisschen langsamer fährt. Der Klassiker. Stadtverkehr Berlin. Es dauert länger auf der Stadtautobahn der A100 raus Richtung Norden. 15 Minuten mehr sind's hier ab der Gradestraße und eine gute eine halbe Stunde länger dauert es in der Gegenrichtung ab Schmargendorf. Und geblitzt wird es dann auch noch, zum Beispiel auf der A24 Richtung Berlin. Hier stehen sie direkt im Dreieck Wittstock-Dosse. Und eure Staus und eure Blitzer per Anruf oder WhatsApp geht hier auch weiterhin immer alles an die 0331 74 40 40. Kommt gut an!
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So, und das jetzt hier sind die besten aktuellen Hits von Teddy Swims bei BB Radio. Ist auch eine irre Type. Also ich meine, von Kopf bis Fuß tätowiert, Vollbart. Du würdest da eigentlich erwarten, dass er dich mit Rock anbrüllt. Aber dann kommt er hier mit dieser irre, soften Soul-Stimme um die Ecke.

0: Hier ist unser nächster Comedian. Hier ist Spin the Beat für euch mit Maxi Stettenbauer.
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3: Ich bin jetzt professioneller Paketeannehmer. Ich nehme alle Pakete an, die es gibt. Wenn ich irgendwo einen DHL-Fahrer sehe, ich nehme das Paket an. Scheißegal, wo ich den sehe. In Köln, Würzburg, Istanbul, scheißegal. Gehe ich hin und sag so, ich nehme die Pakete an. Und der Typ so, welche denn? Und ich so, alle. Und dann er so, aber die gehören Ihnen doch gar nicht. Das hat sie noch nie interessiert. Aber ich kriege halt immer alle Pakete in der Nachbarschaft. Kriege ich halt alle. Ne? Weil ich bin Comedian, ich trete abends auf. Ja? Und das wissen alle Lieferanten. Ja? Die treffen sich nämlich alle in der Kanalisation und besprechen sich da. Ne? Deswegen wissen die, ich bin zu Hause. Und deswegen klingeln die bei mir. Jeden Tag, morgens um 14.30 Uhr klingeln die bei mir. Eiskalt, ohne Respekt.
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0: Feierabend auf dem Dienstag. 18 Uhr.
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17: Mit Alexander Kanja. Guten Abend. Ein Blindgänger aus dem Zweiten Weltkrieg wird am Donnerstagnachmittag den Zugverkehr in Cottbus stundenlang lahmlegen. Er liegt auf dem Baugelände

0: einer ICE-Wartungshalle. Davon betroffen sind die Linien RE2 zwischen Berlin und Cottbus sowie die Linien RE13, 18, RB43 und 93. Und jetzt noch mehr aus unserem Land von BB Radio Brandenburg-Reporterin Patricia Woschny.
1: Mehr als 30 Jahre Leerstand verschwinden Stück für Stück aus dem olympischen Dorf in Elztal. Die nächsten beiden Wohnblöcke stehen jetzt kurz vor der Fertigstellung. Im September sollen die ersten Mieter einziehen. Insgesamt entstehen auf dem historischen Gelände mehr als 300 Wohnungen.
0: Danke, Patricia. Ein Mann rast in seinem Auto in Brandenburg über die A13. Eine Streife stoppt den Mann und will ihn zur Rede stellen, als plötzlich der Grund der rasanten Fahrt sichtbar wird. Auf dem Beifahrersitz liegt die Frau des Mannes hochschwanger in den Wehen. Mit Blaulicht und Polizeieskorte schaffen es die Beamten gerade so, die werdenden Eltern ins Klinikum Löwen zu fahren. Die französische Rechtspopulistin Marine Le Pen ist in einem Berufungsprozess wegen Veruntreuung zu 3 Jahren Haft schuldig gesprochen worden. 2 Jahre auf Bewährung, 1 Jahr lang muss sie eine Fußfessel tragen. Die nächsten Präsidentschaftswahlen in Frankreich finden im Frühjahr 2027 statt. 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
3: Wolken, bisschen Wind und immer mal wieder auch ein bisschen Regen. Das Ganze bei Temperaturen derzeit zwischen 17 und 23 Grad bei euch in Cottbus, in Wittstock, in Brandenburg an der Havel, genauso wie auch hier bei uns in Potsdam und Berlin. Morgen kriegt sich das Wetter dann aber endlich wieder ein. Mehr Sonne neben den Wolken und es bleibt trocken bei um die 24 Grad.
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3: So, ein bisschen Baustellenstau haben wir hier im laufenden Feierabendverkehr. Zum einen laut Straßenscanner auf der A115 Richtung Berlin. 10 Minuten mal besser hier, mehr Einplan ab Kleinmachnow. Und 20 Minuten länger dauert es unterdessen im Stadtverkehr Berlin. Zum einen auf der Stadtautobahn der A100 raus Richtung Norden ab dem Britzer Damm. Und fast eine halbe Stunde länger dauert es in der Gegenrichtung ab Schmargendorf. Geblitzt wird außerdem noch auf der B169 Richtung Cottbus. Hier stehen sie zwischen Durmsdorf und Drebkau. Und eure Staus und eure Blitzer, egal was ihr momentan da draußen gesehen haben solltet, klingelt doch einfach durch hier bei mir im Studio, dann hören wir uns direkt. Oder schickt auch gerne eine WhatsApp. Es geht immer alles an die 0331 74 40 40.
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3: So, und was passiert jetzt nun eigentlich mit unseren Haustieren hier zum Start der Sommerferien? Hä? Also ich meine, gerade Familien oder Paare mit Haustieren werden sich ja nun die Frage wieder stellen. Mitnehmen oder lieber gut betreuen lassen? Die wichtigsten Fragen klären wir heute zusammen mit Medivet. Jetzt aber erst einmal der italienische DJ-Gott Gigi D'Agostino und vorher noch einer, der immer klingt, als würde er all seine Songs im Badezimmer aufnehmen, so hallig wie das ist. Hier ist Samba für euren Feierabend. Tari sagt hier nochmal in die Runde.
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3: So, weil dann doch für einige hier heute Abend der Urlaub erst dann komplett ist, wenn auch der Hund mit darf, klären wir hier heute Abend mal die wichtigsten Fragen zu diesem Thema. Ich meine, morgen starten auch hier bei uns in Brandenburg und Berlin die Sommerferien und gerade Familien mit Haustier werden sich ja nun wieder fragen, was dann eigentlich in der Zeit mit ihrem Vierbeiner passieren soll. Mitnehmen oder dann doch besser zu Hause betreuen lassen? Tierärztin Beata Paprocki von Medivet ist dazu hier heute Abend bei mir in der Show. Ich freue mich. Frau Paprocki, erstmal ganz kurz vorneweg, welche Tiere kommen denn überhaupt gerne mit in den Urlaub und welche bleiben dann doch lieber zu Hause?
4: Die Hunde kommen sehr gerne mit, immer, weil Hunde sind menschenbezogen und die begleitenden Menschen lieben gerne, egal wohin. Die Katzen sind gebunden eher ans Revier, gibt natürlich Ausnahmen, aber sehr wenige. Katzen sind glücklicher, wenn sie zu Hause bleiben dürfen und da betreut werden.
3: So, und für die Tiere, die jetzt nun tatsächlich zu Hause bleiben, da ist natürlich eine angemessene Betreuung wichtig, aber welche Art der Betreuung eignet sich denn für die typischen Haustiere am besten? Und da denke ich beispielsweise an Kaninchen, an Sittiche, Katzen, Hamster und so weiter.
4: Was sehr Kleines, wie zum Beispiel ein Hamster oder auch eine Rennmaus, wenn sie im Terrarium gehalten wird, dann kann man das zu einem Betreuer geben. Aber Kaninchen, Meerschweinchen, die zum Beispiel gewohnt im Garten leben oder einen Auslauf haben, da ist es besser, wenn man zu Hause eine Betreuung findet.
3: So, und was ist, wenn man keine entsprechende Betreuung findet oder wenn die dann auch noch ausgerechnet abspringt?
4: Ich denke, da kann man auch ruhig den Tierarzt um Rat bitten, also Tierarzt anrufen, weil Pflegestellen sind den Tierärzten und auch den Hundefriseuren vielleicht mehr bekannt oder Hundeplatz, weil solche Inserate auf den letzten Drucker aus dem Internet finde ich immer sehr mit Vorsicht zu genießen.
3: Die drei wichtigsten To-Dos vor Reiseantritt mit einem Hund, die klären wir dann gleich noch. Vorher noch so Kaugummi-Pop von Carly Rae Jepsen und Dermot Kennedy ist der keine Rücksicht auf seine Stimmbänder nimmt. Hört ihr gleich.
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11: Mit Patricia Woschny, guten Abend. Mehr als 30 Jahre Leerstand verschwinden Stück für Stück aus dem olympischen Dorf in Elztal. Die nächsten beiden Wohnblöcke stehen jetzt kurz vor der Fertigstellung. Im September sollen die ersten Mieter einziehen. Insgesamt entstehen auf dem historischen Gelände mehr als 300 Wohnungen. Eine Bank am Lieblingsplatz, neue Fahrradständer oder ein Dach am Sportplatz. In Beelitz können aus solchen Wünschen echte Projekte werden. Für den Bürgerhaushalt werden wieder Ideen aus den Ortsteilen gesammelt. Bis Ende September können Vorschläge eingereicht werden. 3 Wochen lang heißt es umsteigen statt durchfahren. Der Potsdamer Westen wird ab Montag vom Tramnetz abgeschnitten. Wegen Bauarbeiten in der Charlottenstraße enden die Linien 91 und 94 am Platz der Einheit. 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
3: Ja, das hat seit Tagen irgendwie schon ein bisschen was Herbstliches an sich, aber ab morgen wird's ja glücklicherweise endlich besser. Windig und wolkig ist es und dazu auch immer mal wieder ein bisschen Regen bei aktuellen Temperaturen zwischen 17 und 23 Grad. Die messen wir zum einen bei euch in Frankfurt oder in Brandenburg an der Havel in Wittstock, hier bei uns in Potsdam und auch in Berlin. Morgen deutlich schöner, mehr Sonne neben den Wolken und trocken bei um die 24 Grad.
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3: So ein bisschen schleppender Rolls hier derzeit noch laut Straßenscanner auf der A115 Richtung Berlin. Hier haben wir den obligatorischen Baustellenstau auf den Abend mal wieder. Deshalb 5 bis 10 Minuten mehr einplanen ab Kleinmachnow. Ein bisschen voller ist es unterdessen noch im Stadtverkehr Berlin und zwar auf der Stadtautobahn der A100 Richtung Norden. Hier sind es einmal 20 Minuten mehr ab dem Britzer Damm und auch Richtung Süden sind es nochmal 15 bis 20 Minuten mehr ab Schmargendorf. Geblitzt wird außerdem noch direkt im Dreieck Werder in der Überfahrt von der A10, dem südlichen Berliner Ring, auf die A2 Richtung Magdeburg. Und sobald ihr jetzt noch Staus oder Blitzer gesehen haben solltet, klingelt durch oder schickt uns auch gerne eine WhatsApp. Es geht immer alles an die 0331 74 40 40.
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3: Und weil für so viele hier heute Abend das Haustier zur Familie gehört, gehört es natürlich auch folgerichtig mit in den Urlaub, na klar. Aber wie reist man denn jetzt wirklich sicher und entspannt mit Haustier von A nach B? Genau darüber sprechen wir hier heute mit Medivet. Welche To-Dos sind da in der Planung vor der Reise wichtig? Welche Impfungen werden da empfohlen? Besprechen wir alles gleich nach so Highschool-Film-ähnlicher Musik von Carly Rae Jepsen und Dermot Kennedy ist der mit dem Lungenvolumen wie ein Blauwal. Das muss man ihm wirklich lassen. Hier ist Funeral.
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3: Also ich denke mal, dass viele Familien ihren Urlaub in der Regel recht schnell geplant haben. Schwieriger wird's dann doch eher bei der Frage, was eigentlich mit dem Haustier passiert. Mitnehmen, zu Hause lassen oder eine Betreuung finden? Die wichtigsten Antworten dazu heute Abend vom Medivet. Die Tierärztin Beata Paprocki vom Medivet ist nämlich genau dazu bei uns. Welche To-Dos sind denn jetzt in der Planung vor der Reise eigentlich besonders wichtig?
4: Wenn man außerhalb von Deutschland Urlaub machen möchte, braucht das Tier einen EU-Heimtierpass. Das ist der blaue Pass. Ja. Dafür muss das Tier gechippt werden und es muss eine Tollwutimpfung erfolgen, sonst ist die Ausreise unmöglich. Aha. Man muss sich auch als Besitzer bitte selbst informieren über das Zielland und auch, wie man zurückkommt. Weil wenn man zum Beispiel außerhalb der EU ausreisen möchte, dann muss der Tollwut-Titer sogar bestimmt werden, wie gut die Tollwutimpfung in dem Tier wirkt, damit man wieder einreisen darf.
3: Diese Tollwutimpfung gilt immer für 3 Jahre. Welche Impfungen sind denn ansonsten noch so wichtig?
4: Ganz wichtig, Leptospirose-Impfung, gerade für die Reisen, weil das ist eine Erkrankung, die über Wasser übertragen wird. Gibt nichts Schlimmeres wie eine tödliche Krankheit außerhalb von zu Hause, irgendwo im Urlaub. Da ist besser die Prophylaxe.
3: Warum ein Gesundheitscheck ansonsten noch so wichtig ist und woran noch unbedingt gedacht werden sollte vor einer Reise, das klären wir dann gleich noch. Jetzt erst einmal Boyband Sounds von OneRepublic und was Tanzbares hier von Dua Lipa. Kommt gut durch den Abend.

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4: Urlaub im Wohnmobil mit Vierbeiner. Das klingt vielleicht für einige jetzt erst einmal romantisch in der Vorstellung, aber organisatorisch könnte das mitunter sportlich werden. Was wir in diesem Fall alles wissen und vor allem auch beachten sollten, das klären wir jetzt. Ich meine, in einigen Urlaubsländern gibt es ja Gesundheitsrisiken und Krankheiten, auf die Hundehalter gerade bei Reisen vorbereitet sein sollten. Mehr dazu weiß aber heute Abend glücklicherweise Beata Fabrocki vom Medivet. Warum ist ein Gesundheitscheck vor Antritt der Reise so enorm wichtig?
5: Die Tiere dürfen nur eine Reise auf sich nehmen, wenn sie gesund sind. Mhm. Und wir untersuchen sozusagen von der Nasenspitze bis zur Schwanzspitze, ob alles in Ordnung ist. Also ja. Da wird auch mit dem Besitzer eingehend besprochen, wo er hin will, was er da mit dem Tier auch machen möchte, ob das Tier überhaupt imstande ist, da mitzuhalten.
4: Naja, auch an den Zeckenschutz sollte ja vor allem unbedingt gedacht werden. Welche Produkte sind da eigentlich wirklich zuverlässig?
5: Ich kann auf jeden Fall sagen, dass der Zeckenschutz aus der Tierarztpraxis stammen sollte. Ja. Es sind wirklich Zeiten, wo die Zecken so böse Krankheiten übertragen, wie zum Beispiel Hundemalaria. Oh. Und die ist wirklich tödlich. Also da soll man wirklich was ganz Vernünftiges holen. Das ist ganz, ganz wichtig.
4: Okay, Koffer packen. Jetzt also mal in der Hunde-Edition die drei wichtigsten Gegenstände im Gepäck unseres Vierbeiners. Die klären wir dann gleich noch. Schwedische Haus. Jetzt erst einmal von Avicii nach Verliebtem von Taylor Swift. Kommt gut durch den Abend, bis gleich.

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3: Morgen starten die Sommerferien hier bei uns in Brandenburg und Berlin. Und für viele Familien ist klar, also ich meine, wenn verreist wird, dann natürlich auch mit unserem Haustier. Der Hund kommt mit. Damit aber genau diese Auszeit entspannt gelingt, klären wir heute Abend zusammen mit Medivet die wichtigsten Fragen. Beata Paprocki ist hier Tierärztin und heute Abend dazu bei mir in der Show. Was sollten wir jetzt eigentlich alles in die tierische Reiseapotheke packen?
4: Da finde ich ganz wichtig, etwas zum Desinfizieren. Ein paar Durchfalltabletten einfach für den Notfall. Mhm. Zusätzlich zu den anderen Sachen gerne auch noch eine Reisetablette oder Beruhigungsmittel unbedingt beim Tierarzt ansprechen bei der Reiseuntersuchung und mitnehmen, damit die Tiere richtig angenehme Reise haben.
3: Super. Frau Paprocki, vielen lieben Dank für alle Infos hier heute Abend, für die tollen Tipps, die Checklisten. Und an allen da draußen viel Erfolg jetzt beim Reisen mit Haustier. 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Und jetzt die besten aktuellen Hits von Leonie und Callum Scott. Hier ist Stay von den beiden.

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6: Mit Alexander Kanja. Guten Abend. Ein Blindgänger aus dem Zweiten Weltkrieg wird am Donnerstagnachmittag den Zugverkehr in Cottbus stundenlang lahmlegen. Er liegt auf dem Baugelände einer ICE-Wartungshalle. Davon betroffen sind die Linien RE2 zwischen Berlin und Cottbus sowie die Linien RE13, 18, RB13

0: 43 und 93. Und jetzt noch mehr aus unserem Land von BB Radio Brandenburg-Reporterin Patricia Woschny.
1: Mehr als 30 Jahre Leerstand verschwinden Stück für Stück aus dem olympischen Dorf in Elztal. Die nächsten beiden Wohnblöcke stehen jetzt kurz vor der Fertigstellung. Im September sollen die ersten Mieter einziehen. Insgesamt entstehen auf dem historischen Gelände mehr als 300 Wohnungen.
0: Danke, Patricia. Ein Mann rast in seinem Auto in Brandenburg über die A13. Eine Streife stoppt den Mann und will ihn zur Rede stellen, als plötzlich der Grund der rasanten Fahrt sichtbar wird. Auf dem Beifahrersitz liegt die Frau des Mannes hochschwanger in den Wehen. Mit Blaulicht und Polizeieskorte schaffen es die Beamten gerade so, die werdenden Eltern ins Klinikum Lübben zu fahren. Die französische Rechtspopulistin Marie Le Pen ist in einem Berufungsprozess wegen Veruntreuung zu 3 Jahren Haft schuldig gesprochen worden. 2 Jahre auf Bewährung, 1 Jahr lang muss sie eine Fußfessel tragen. Die nächsten Präsidentschaftswahlen in Frankreich finden im Frühjahr 2027 statt. 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
3: Mit hervorragenden Aussichten, weil morgen kommt mit den Sommerferien auch endlich wieder der Sommer zurück. Bis dahin ist es wolkig, windig, ab und zu ist auch immer mal wieder so ein bisschen Regen drin. Und das Ganze bei Temperaturen zwischen 17 und 23 Grad derzeit bei euch in Potsdam, in Brandenburg, an der Havel, in Cottbus, genauso wie auch hier bei uns in Potsdam und Berlin. Morgen mehr Sonne neben den Wolken und es bleibt trocken bei um die 24 Grad.
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3: Und auch dieser laufende Feierabendverkehr kommt offenbar nicht ohne seine obligatorisch nervigen Baustellen aus. Beispielsweise blinkt hier gerade immer mal wieder die A13 auf dem Straßenscanner auf, und zwar der Bereich Berlin-Dresden. Zwischen Teupitz und Freiwalde ist hier beidseitig die linke Spur dicht. Und im Stadtverkehr Berlin haben wir ebenfalls Bauarbeiten. Hier findet ein Kraneinsatz in Mitte in der Oberwaldstraße statt. Und deshalb ist auch hier bis Freitag noch alles beidseitig dicht zwischen Französische und Jägerstraße. Geblitzt wird unterdessen noch auf der A24 Richtung Berlin, und zwar direkt im Dreieck Wittstock-Dosse. Und eure Staus und eure Blitzer per Anruf oder WhatsApp geht hier auch weiterhin immer alles an die 0331 74 40 40. Kommt gut durch.
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3: Der jetzt ehrlicherweise auch mal wieder eine neue Hitzewelle vertragen könnte, ey, ganz ehrlich. Da bin ich lieber nass vom Schweiß als von diesem ollen Regen. Die 40 Grad vom vorletzten Wochenende, die fand ich super. Also ich meine, die weggeschmolzenen Uhren da von diesem Künstler Salvador Dali, die gab es zwar gefühlt auch bei mir in der Dachgeschosswohnung, aber irgendwie mochte ich es trotzdem. Sommerlich klingt es zumindest gleich schon mal bei House aus Deutschland von Felix Jähn und vorher diese Überstimme von Alex Warren in Ordinary. Geil, dass ihr wieder reingeschaltet habt. Tachi sagt in die Runde.
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0: Es gibt DHL, es gibt Hermes, es gibt DPD und es gibt ihn hier zum BB-Radio-Feierabend. Es gibt Comedian Maxi Stettenbauer. Dieser Mann hat gefühlt, glaube ich, schon mehr Kartons in seiner Wohnung als Amazon in seinem ganzen Lager, weil er einfach jedes Paket seiner Nachbarschaft annehmen muss. Sein Flur sieht aus wie Tetris auf dem letzten Level. Wie er damit umgeht, jetzt hier bei mir in der Show. Das ist Spin the Beats mit Maxi Stettenbauer.
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3: Ich bin jetzt professioneller Paketeannehmer. Ich nehme alle Pakete an, die es gibt. Wenn ich irgendwo einen DHL-Fahrer sehe, ich nehme das Paket an. Scheißegal, wo ich den sehe. In Köln, Würzburg, Istanbul, scheißegal. Gehe ich hin und sag so, ich nehme die Pakete an. Und der Typ so, welche denn? Und ich so, alle. Und dann er so, aber die gehören Ihnen doch gar nicht. Das hat sie noch nie interessiert. Aber ich kriege halt immer alle Pakete in der Nachbarschaft. Kriege ich halt alle. Ne? Weil ich bin Comedian, ich trete abends auf. Ja? Und das wissen alle Lieferanten. Ja? Die treffen sich nämlich alle in der Kanalisation und besprechen sich da. Ne? Deswegen wissen die, ich bin zu Hause. Und deswegen klingeln die bei mir. Jeden Tag. Morgens um 14.30 Uhr klingeln die bei mir, eiskalt, ohne Respekt.
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6: Mit Patricia Woschny. Guten Abend. Mehr als 30 Jahre Leerstand verschwinden Stück für Stück aus dem olympischen Dorf in Elztal. Die nächsten beiden Wohnblöcke stehen jetzt kurz vor der Fertigstellung. Im September sollen die ersten Mieter einziehen. Insgesamt entstehen auf dem historischen Gelände mehr als 300 Wohnungen. Eine Bank am Lieblingsplatz, neue Fahrradständer oder ein Dach am Sportplatz. In Beelitz können aus solchen Wünschen echte Projekte werden. Für den Bürgerhaushalt werden wieder Ideen aus den Ortsteilen gesammelt. Bis Ende September können Vorschläge eingereicht werden. 3 Wochen lang heißt es umsteigen statt durchfahren. Der Potsdamer Westen wird ab Montag vom Tramnetz abgeschnitten. Wegen Bauarbeiten in der Charlottenstraße enden die Linien 91 und 94 am Platz der Einheit. 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
0: Und offenbar muss sich gar keiner ärgern, wenn er jetzt hier in den anstehenden Sommerferien nicht wegkommt, weil ab morgen wird das Wetter wieder deutlich besser. Na bitte. Bis dahin ist es aber noch grau in grau, Wolken, Wind und auch immer mal wieder ein bisschen Regen. Das Ganze bei Temperaturen zwischen 17 und 23 Grad bei euch in Brandenburg an der Havel, in Wittstock, hier bei uns in Potsdam und auch in Berlin. Morgen deutlich schöner, viel mehr Sonne und trocken, das Ganze dann bei um die 24 Grad.
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0: So ein bisschen ausgebremst werdet ihr hier aktuell laut Straßenscanner. Zum einen auf der A13. Hier geht es um den Bereich Berlin-Dresden, weil linke Spur fällt hier beidseitig weg zwischen Teupitz und Freiwalde. Und einen Kraneinsatz haben wir unterdessen noch im Stadtverkehr Berlin und zwar in Mitte. Hier geht es um die Oberwallstraße. Die ist ebenfalls noch bis Freitagabend beidseitig gesperrt zwischen Französische und Jägerstraße. Und geblitzt wird unterdessen noch auf der B189 Richtung Wittenberge. Hier stehen sie nämlich momentan noch kurz vor Weisen. Und eure Staus und eure Blitzer, ich freue mich über Anrufe oder auch über WhatsApps. In beiden Fällen geht immer alles an die 0331 74 40 40. Kopf gut durch.
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Es ist mein absoluter Lieblingssong bei BB Radio. Tame Impala. Dieser pumpende Disco-Beat, der dir so nach und nach das Hirn weich spült. Die besten aktuellen Hits. Hier ist Dracula.

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Ich wundere mich hier gerade ehrlicherweise ein bisschen über die Länge der besten aktuellen Hits von Alex Warren bei BB Radio. Die Nummer ist 2 Minuten? Sag mal, gehen wir jetzt hier auch schon musikalisch auf Nummer sicher bei der heutigen TikTok-Aufmerksamkeitsspanne, ja? Sehr interessant. Howdy.

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0: auf der B102 in Jüterbock auf dem Stegeweg an. Zwischen Ortseingang und Oberhag ist momentan hier alles dicht wegen Straßenarbeiten. Das Ganze dauert hier voraussichtlich noch bis September 2028. Eine Umleitung ist aber eingerichtet. Im Stadtverkehr Berlin ist im Buch der Pöllnitzweg in beide Richtungen dicht. Grund für die Vollsperrung hier sind Brückenbauarbeiten zwischen Altbuch und Röbelweg. Das Ganze dauert hier noch bis Mitte August. Geblitzt wird auf der B87 in Frankfurt-Oder, Höhe Kleistpark. Und wenn ihr noch was gesehen habt, Staus und Blitzer, gerne für ihr abliefern. Klingelt einfach durch oder schreibt uns eine WhatsApp. Geht beides unter der 0331 74 40 40. Und bis dahin habt eine gute Fahrt und kommt gut an.
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0: Gemeinsam geht's hier durch den Dienstagabend. Völlig egal, ob ihr den zu Hause verbringt oder schon bei der Nachtschicht seid. Gleich unter anderem mit Musik von der frisch verheirateten Taylor Swift. Vorher starten wir aber rein in die Stunde mit aktueller Musik von Michael Schulte. Hier ist 5 AM. Ich bin Vincent. Cool, dass ihr da seid. Moin.
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0: Danke.
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4: Mit Alexander Kanja. Guten Abend. Ein Blindgänger aus dem Zweiten Weltkrieg wird am Donnerstagnachmittag den Zugverkehr in Cottbus stundenlang lahmlegen. Er liegt auf dem Baugelände einer ICE-Wartungshalle. Davon betroffen sind die Linien RE2 zwischen Berlin und Cottbus sowie die Linien RE13, 18, RB43 und 93. Ein Stahlkoloss wird gerade am Dreieck Funkturm aufgebaut. Der 200 Meter hohe Spezialkran soll Teile der Ringbahnbrücke einheben. Der Kran ist 200 Meter hoch und überragt den Berliner Funkturm um 50 Meter. Für die Montage wird die Ringbahnstrecke der S-Bahn von Freitagmittag bis Montag früh gesperrt. Ein Mann rast in seinem Auto in Brandenburg über die A13. Eine Streife stoppt den Mann und will ihn zur Rede stellen, als plötzlich der Grund der rasanten Fahrt sichtbar wird. Auf dem Beifahrersitz liegt die Frau des Mannes hochschwanger in den Wehen. Mit Blaulicht und Polizeieskorte schaffen es die Beamten gerade so, die werdenden Eltern ins Klinikum Lübben zu fahren. Wer nicht an der Autobahn tankt, sondern weiter ins Land fährt, kann deutlich sparen, das ist bekannt. Doch die Unterschiede sind von Land zu Land beträchtlich. So ist Brandenburg im Ländervergleich Schlusslicht, hat der ADAC ermittelt. Hier beträgt die Differenz bei Super E10 17 Cent pro Liter. Der bundesweite Schnitt liegt bei 33 Cent.
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5: Aus Protest wird Zusammenarbeit. Brandenburgs Landeselternrat hat knapp 10.000 Unterschriften gegen Unterrichtsausfall gesammelt. Für eine Volksinitiative reicht das zwar nicht, Eltern und Bildungsminister wollen jetzt aber gemeinsam nach langfristigen Lösungen suchen. Patricia Woschny, BB Radio Havelland.
6: Frankfurts Wohnbau hat im letzten Jahr rund 20 Millionen Euro in den Wohnungsbestand investiert. Dabei wurden Wohnungen modernisiert und umgebaut. Der Energieverbrauch soll dadurch gesenkt werden und die Wohnungen werden attraktiver. Die Wohnbau verwaltet rund 6.400 Wohnungen in Frankfurt. Frank Philipp, BB Radio, Lokalstudio Oderland, Frankfurt.
7: Trotz Regen und Wind sind die Cottbuser Open-Air-Kinonächte ein voller Erfolg gewesen. Rund 1.200 Besucher kamen zu den Vorstellungen in Schmelwitz. Neu dabei waren die Lausitzer Filmschau. Die nächsten Kinonächte sind schon für Ende Juni 2027 geplant. Rumi Outwald, BB Radio, Lokalstudio Niederlausitz in Cottbus.
4: Die französische Rechtspopulistin Marine Le Pen ist in einem Berufungsprozess wegen Veruntreuung zu 3 Jahren Haft schuldig gesprochen worden. 2 Jahre auf Bewährung, 1 Jahr lang muss sie eine Fußfessel tragen. Die nächsten Präsidentschaftswahlen in Frankreich finden im Frühjahr 2027 statt. 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

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Und auch nicht vieles, das gleichzeitig erfolgreicher ist. Jungs mit Gitarre und gefühlvollen Songs. 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
5: Mit Alexander Kanja. Guten Abend. Ein Blindgänger aus dem Zweiten Weltkrieg wird am Donnerstagnachmittag den Zugverkehr in Cottbus stundenlang lahmlegen. Er liegt auf dem Baugelände einer ICE-Wartungshalle. Davon betroffen sind die Linien RE2 zwischen Berlin und Cottbus sowie die Linien RE13, 18, RB43 und 93. Ein Stahlkoloss wird gerade am Dreieck Funkturm aufgebaut. Der 200 Meter hohe Spezialkran soll Teile der Ringbahnbrücke einheben. Der Kran ist 200 Meter hoch und überragt den Berliner Funkturm um 50 Meter. Für die Montage wird die Ringbahnstrecke der S-Bahn von Freitagmittag bis Montag früh gesperrt. Ein Mann rast in seinem Auto in Brandenburg über die A13. Eine Streife stoppt den Mann und will ihn zur Rede stellen, als plötzlich der Grund der rasanten Fahrt sichtbar wird. Auf dem Beifahrersitz liegt die Frau des Mannes hochschwanger in den Wehen. Mit Blaulicht und Polizeieskorte schaffen es die Beamten gerade so, die werdenden Eltern ins Klinikum Lübben zu fahren. Wer nicht an der Autobahn tankt, sondern weiter ins Land fährt, kann deutlich sparen, das ist bekannt. Doch die Unterschiede sind von Land zu Land beträchtlich. So ist Brandenburg im Ländervergleich Schlusslicht, hat der ADAC ermittelt. Hier beträgt die Differenz bei Super E10 17 Cent pro Liter. Der bundesweite Schnitt liegt bei 33 Cent.
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6: Aus Protest wird Zusammenarbeit. Brandenburgs Landeselternrat hat knapp 10.000 Unterschriften gegen Unterrichtsausfall gesammelt. Für eine Volksinitiative reicht das zwar nicht. Eltern und Bildungsminister wollen jetzt aber gemeinsam nach langfristigen Lösungen suchen. Patricia Woschny, BB Radio Havelland.
7: Frankfurts Wohnbau hat im letzten Jahr rund 20 Millionen Euro in den Wohnungsbestand investiert. Dabei wurden Wohnungen modernisiert und umgebaut. Der Energieverbrauch soll dadurch gesenkt werden und die Wohnungen werden attraktiver. Die Wohnbau verwaltet rund 6.400 Wohnungen in Frankfurt. Frank Philipp, BB Radio, Lokalstudio Oderland, Frankfurt.
8: Trotz Regen und Wind sind die Cottbuser Open-Air-Kinonächte ein voller Erfolg gewesen. Rund 1.200 Besucher kamen zu den Vorstellungen in Schmelwitz. Neu dabei waren die Lausitzer Filmschau. Die nächsten Kinonächte sind schon für Ende Juni 2027 geplant. Rumi Outwald, BB Radio, Lokalstudio Niederlausitz in Cottbus.
5: Die französische Rechtspopulistin Marine Le Pen ist in einem Berufungsprozess wegen Veruntreuung zu 3 Jahren Haft schuldig gesprochen worden. 2 Jahre auf Bewährung, 1 Jahr lang muss sie eine Fußfessel tragen. Die nächsten Präsidentschaftswahlen in Frankreich finden im Frühjahr 2027 statt. 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
1: Der historische Stadtkern Perleberg. Perleberg ist immer eine Reise wert, denn die Geschichte der Stadt ist überaus spannend. Bereits vor 3000 Jahren siedelten sich hier die ersten Bewohner entlang der Stepenitz an. Im Jahr 1358 entwickelte sich Perleberg durch den Eintritt in die Hanse erstmals zum politischen und wirtschaftlichen Zentrum, überstand später Plünderungen, Kriege, Katastrophen und Krankheiten wie die Pest, brauchte aber auch einige Jahrhunderte, um sich davon zu erholen. Knapp 300 Jahre hatte die Stadt auch eine große militärische Bedeutung, denn von der preußischen Kavallerie bis zur Bundeswehr war hier alles stationiert. Bekannt ist Perleberg auch für die von Karl Ludwig Beutel erfundene Schuhcreme und seinen Senf, der sogar 1889 auf der Weltausstellung in Paris vorgestellt wurde. Noch bis Ende des 19. Jahrhunderts wurde Perleberg als das kleine Venedig bezeichnet, da überall Kanäle durch die Innenstadt flossen. Im Stadt- und Regionalmuseum kann man darüber eine Menge erfahren und sich auch viele Exponate aus der Geschichte der Prignitz anschauen. Der unzerstörte Stadtkern mit den historischen Bauwerken aus 8 Jahrhunderten lässt den früheren Reichtum der Stadt in der Zeit der Hanse noch gut erkennen. Wer noch mehr entdecken möchte, es gibt einen der schönsten Tierparks des Landes, ein DDR, ein Oldtimer- und Technikmuseum und das historische Rathaus mit der Roland-Statue. Mit rund 12.000 Einwohnern ist Perleberg nach Wittenberge die zweitgrößte Stadt im Landkreis und trägt seit 2016 den nichtamtlichen Namenszusatz Rolandstadt. Infos im Netz unter stadt-perleberg.de.
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2: Mit Alexander Kanja. Guten Abend. Ein Blindgänger aus dem Zweiten Weltkrieg wird am Donnerstagnachmittag den Zugverkehr in Cottbus stundenlang lahmlegen. Er liegt auf dem Baugelände einer ICE-Wartungshalle. Davon betroffen sind die Linien RE2 zwischen Berlin und Cottbus sowie die Linien RE13, 18, RB43 und 93. Ein Stahlkoloss wird gerade am Dreieck Funkturm aufgebaut. Der 200 Meter hohe Spezialkran soll Teile der Ringbahnbrücke einheben. Der Kran ist 200 Meter hoch und überragt den Berliner Funkturm um 50 Meter. Für die Montage wird die Ringbahnstrecke der S-Bahn von Freitagmittag bis Montag früh gesperrt. Ein Mann rast in seinem Auto in Brandenburg über die A13. Eine Streife stoppt den Mann und will ihn zur Rede stellen, als plötzlich der Grund der rasanten Fahrt sichtbar wird. Auf dem Beifahrersitz liegt die Frau des Mannes hochschwanger in den Wehen. Mit Blaulicht und Polizeieskorte schaffen es die Beamten gerade so, die werdenden Eltern ins Klinikum Lübben zu fahren. Wer nicht an der Autobahn tankt, sondern weiter ins Land fährt, kann deutlich sparen, das ist bekannt. Doch die Unterschiede sind von Land zu Land beträchtlich. So ist Brandenburg im Ländervergleich Schlusslicht, hat der ADAC ermittelt. Hier beträgt die Differenz bei Super E10 17 Cent pro Liter. Der bundesweite Schnitt liegt bei 33 Cent.
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3: Aus Protest wird Zusammenarbeit. Brandenburgs Landeselternrat hat knapp 10.000 Unterschriften gegen Unterrichtsausfall gesammelt. Für eine Volksinitiative reicht das zwar nicht, Eltern und Bildungsminister wollen jetzt aber gemeinsam nach langfristigen Lösungen suchen. Patricia Woschny, BB Radio Havelland.
4: Frankfurts Wohnbau hat im letzten Jahr rund 20 Millionen Euro in den Wohnungsbestand investiert. Dabei wurden Wohnungen modernisiert und umgebaut. Der Energieverbrauch soll dadurch gesenkt werden und die Wohnungen werden attraktiver. Die Wohnbau verwaltet rund 6.400 Wohnungen in Frankfurt. Frank Philipp, BB Radio, Lokalstudio Oderland, Frankfurt.
5: Trotz Regen und Wind sind die Cottbuser Open-Air-Kinonächte ein voller Erfolg gewesen. Rund 1.200 Besucher kamen zu den Vorstellungen in Schmelwitz. Neu dabei waren die Lausitzer Filmschau. Die nächsten Kinonächte sind schon für Ende Juni 2027 geplant. Romy Outwald, BB Radio, Lokalstudio Niederlausitz in Cottbus.
2: Die französische Rechtspopulistin Marine Le Pen ist in einem Berufungsprozess wegen Veruntreuung zu 3 Jahren Haft schuldig gesprochen worden. 2 Jahre auf Bewährung, 1 Jahr lang muss sie eine Fußfessel tragen. Die nächsten Präsidentschaftswahlen in Frankreich finden im Frühjahr 2027 statt. 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

0: Danke.
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Gott, es ist auch schon wieder knapp 20 Jahre her, dass One Republic mit ihrer Debütsingle Apologize die Welt im Sturm eroberten. Nicht ganz unbeteiligt daran Erfolgsproduzent Timbaland. Als eine Art Starthilfe hatte er den Hit zusammen mit Ryan Tedder, dem Sänger und Frontmann der Band, produziert. Mit Need Your Love starten One Republic jetzt quasi volljährig in eine neue Ära. Super cooler Pop-Rock-Sound, gefühlvoller Text und die unverwechselbare Stimme von Ryan Tedder. Ging dann auch ganz schnell mit dem Einstieg in die BB Radio Top 50.

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3: Mit Alexander Kanja. Guten Morgen. Ein Blindgänger aus dem Zweiten Weltkrieg wird am Donnerstagnachmittag den Zugverkehr in Cottbus stundenlang lahmlegen. Er liegt auf dem Baugelände einer ICE-Wartungshalle. Davon betroffen sind die Linien RE2 zwischen Berlin und Cottbus sowie die Linien RE13, 18, RB43 und 93. Ein Stahlkoloss wird gerade am Dreieck-Funkturm aufgebaut. Der 200 Meter hohe Spezialkran soll Teile der Ringbahnbrücke einheben. Der Kran ist 200 Meter hoch und überragt den Berliner Funkturm um 50 Meter. Für die Montage wird die Ringbahnstrecke der S-Bahn von Freitagmittag bis Montagfrüh gesperrt. Ein Mann rast in seinem Auto in Brandenburg über die A13. Eine Streife stoppt den Mann und will ihn zur Rede stellen, als plötzlich der Grund der rasanten Fahrt sichtbar wird. Auf dem Beifahrersitz liegt die Frau des Mannes hochschwanger in den Wehen. Mit Blaulicht und Polizeieskorte schaffen es die Beamten gerade so, die werdenden Eltern ins Klinikum Lübben zu fahren. Wer nicht an der Autobahn tankt, sondern weiter ins Land fährt, kann deutlich sparen, das ist bekannt. Doch die Unterschiede sind von Land zu Land beträchtlich. So ist Brandenburg im Ländervergleich Schlusslicht, hat der ADAC ermittelt. Hier beträgt die Differenz bei Super E10 17 Cent pro Liter. Der bundesweite Schnitt liegt bei 33 Cent.
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4: Aus Protest wird Zusammenarbeit. Brandenburgs Landeselternrat hat knapp 10.000 Unterschriften gegen Unterrichtsausfall gesammelt. Für eine Volksinitiative reicht das zwar nicht, Eltern und Bildungsminister wollen jetzt aber gemeinsam nach langfristigen Lösungen suchen. Patricia Woschny, BB-Radio Havelland.
5: Frankfurts Wohnbau hat im letzten Jahr rund 20 Millionen Euro in den Wohnungsbestand investiert. Dabei wurden Wohnungen modernisiert und umgebaut. Der Energieverbrauch soll dadurch gesenkt werden und die Wohnungen werden attraktiver. Die Wohnbau verwaltet rund 6.400 Wohnungen in Frankfurt. Frank Philipp, BB-Radio, Lokalstudio Oderland, Frankfurt.
6: Trotz Regen und Wind sind die Cottbusser Open-Air-Kinonächte ein voller Erfolg gewesen. Rund 1.200 Besucher kamen zu den Vorstellungen in Schmelwitz. Neu dabei waren die Lausitzer Filmschau. Die nächsten Kinonächte sind schon für Ende Juni 2027 geplant. Romy Outwald, BB-Radio, Lokalstudio Niederlausitz in Cottbus.
3: Die französische Rechtspopulistin Marine Le Pen ist in einem Berufungsprozess wegen Veruntreuung zu 3 Jahren Haft schuldig gesprochen worden. 2 Jahre auf Bewährung, 1 Jahr lang muss sie eine Fußfessel tragen. Die nächsten Präsidentschaftswahlen in Frankreich finden im Frühjahr 2027 statt. 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
7: Bei mir ist das Traumpaar des deutschen Films Bettina Zimmermann und Kai Wiesinger im Duett. Ich freue mich sehr, dass ihr da seid. Es ist so toll. Sagt mir erstmal Piep, dass ihr das alle wisst, auch, dass ihr da seid.
8: Ja, wir sind da, hallo. Wir waren so geschockt ob dieser netten Anmoderation, dass wir gesagt haben, das lassen wir mal in Stille so stehen.
7: Müsst ihr nicht. Ich kann nur sagen, wir haben ein Vorgespräch geführt, wir haben schon eine halbe Stunde gequatscht und ich bin wirklich traurig, dass wir das Mikrofon nicht mit haben laufen lassen, weil es, also die beiden stecken ja voller Geschichten. Das ist ja der Wahnsinn, was hier so abläuft. Das ist also nicht nur das, was wir von der Mattscheibe kennen, von der Kinoleinwand oder aus dem Internet. Nein, die beiden leben quasi das, was sie dort auch quasi filmisch darbieten. So toll.
9: Ja. Muss ja Inspiration irgendwo herkriegen.
7: Wollen wir ein bisschen eure Geschichte erzählen? Mhm. Bettina hat mir vorhin verraten, also Kai redet gar nicht so gern. Und bis jetzt haben wir ihn aber gut warm gequatscht. Das heißt, wenn wir ihn auf dieser Betriebstemperatur halten, dann erzählst du auch ein bisschen was, ne?
8: Ja, naja, es ist, was heißt, ich rede nicht gern. Ich komme zu Hause eigentlich nicht zu Wort.
9: Und ja, jetzt von hast daher du mal die Gelegenheit.
8: Ja, dann kann ich auch mal was sagen, aber ich finde halt wichtige Sachen besser als irgendein oberflächliches Gequatsche. Also von daher rede ich nicht so viel.
9: Oberflächliches Gequatsche.
8: Nein, wir haben ja dich. Du kannst ja Sachen erzählen jetzt. Wir machen das beide. Kai, wir kriegen das schon hin.
7: Denk immer dran, es könnte auch schlimmer sein. Stell dir vor, du wärst mit Barbara Schöneberger verheiratet zum Beispiel.
8: Ja, ja, also, ja.
7: Da würdest du gar nicht zu Wort kommen. Bettina
8: ich
7: hat
8: weiß gar nicht, ob da so ein großer Unterschied ist.
9: Das kann also, ist, ich habe auch immer sehr relativ viel Spaß miteinander.
7: Das kannst du besser einschätzen als ich.
8: Ich bin froh immer, wenn sie nicht erstickt. Also das
9: Nein, du bist froh, wenn ich in einer Sendung bin, wo ich vorher meine 100.000 Worte losgeworden bin. Hast du dann nach Hause kommen?
7: Hast du 100.000 Worte pro Tag ungefähr?
9: Komme ich damit hin? Ja.
8: Ich habe keine Ahnung. Mit Zahlen ist nicht meine Welt. Es sind sehr, sehr viele.
7: Also Kai ist der bessere Zuhörer?
8: Doch, ich kann schon zuhören, also wenn du was Interessantes erzählst.
7: Und das passiert aber sehr oft, oder?
9: Bitte? Nicht.
7: Du erzählst nur interessante Dinge,
9: natürlich.
7: Oder?
9: Natürlich. Ja, ja. Das sind ja Themen, die uns anbelangt. Also,
7: also Herrschaften, bei aller Liebe, ja? Jetzt müssen wir... Das ist die Serie, die die beiden aktuell im Internet haben und ich schmeiß mich regelmäßig weg. Und das Einzige, was ich zu bemängeln habe an dieser Geschichte ist, es ist mir deutlich zu kurz, wenn ich das mal sagen darf. Wollen wir vielleicht für alle, die das noch gar nicht kennen, mal kurz den Hintergrund dieser Serie erzählen?
8: Ja, die Grundidee war, dass wir, also erstens, dass wir was in, also auf YouTube machen wollten, dass wir eine eigene Serie haben, wo wirklich niemand reinredet, während wir die mehr oder weniger ja vor aller Augen erfinden. Das ist, war ja wirklich nur eine Grundidee, dass dieses Paar, was wir da spielen, sich abends hinsetzt und wie so zum Testament etwas aufnimmt, was seine Kinder eines Tages sich anhören oder angucken könnten. Mhm. Nämlich wie die beiden über ihre Vergangenheit erzählen, wie sie sich kennengelernt haben, wie sie so sind. Das war die Grundidee. Und dann haben wir ganz schnell gemerkt, nee, das entwickelt sich ganz schnell weg aus dem Bett hin zu einer Art Tagebuch dieses Pärchens, die seit über 20 Jahren zusammen sind und wo man einfach mit den beiden mitgeht und feststellt, vieles, was ich glaube, sei so gewesen, war aus Perspektive des Partners überhaupt nicht so. Ich schätze mich völlig falsch ein und so weiter. Es ist einfach eine Comedy-Serie, die sich komplett mit dem Familien- und Beziehungsleben dieser beiden auseinandersetzt und das eben nicht nur im Bett, sondern sie verfolgen sich inzwischen gegenseitig mit einer versteckten Kamera, um den Kindern zu beweisen, zum Beispiel wie die Mutter einen Weihnachtsbaum aussucht, warum der Vater nie mehr mitgeht, weil es einfach unerträglich ist, wie viele Bäume sie ausprobieren möchte und so weiter.
9: Ja.
7: Bettina nickt zustimmen und sagt, besser hätte ich es auch nicht sagen können.
9: Ja, es sind so Sachen, die beiden wollen den Kindern halt was erzählen, weil es gibt ja diese Phase, man kennt ja gar nicht die Eltern, wie sie verliebt waren oder wie sie als junges Paar waren oder so. Und deswegen wollen die Eltern sich so ein bisschen für die Kinder erklären, so waren wir mal. Und das fanden wir eigentlich eine total schöne Idee, wenn das auch wirklich mal so wäre, dass man den Kindern nicht nur eine Erbschaft irgendwie hinterlässt, sondern wirklich auch so Videos, wo man zu denen spricht. Und die beiden fangen immer mit einem Thema an und kommen dann aber wirklich komplett ab vom Weg und reden dann, wenn sie eigentlich über ihre politische Einstellung oder so reden wollen, langsam am Ende, wie man Geschirrspüler einräumt, richtig. Mhm. Weil darüber können die sich auch wunderbar auslassen, weil er immer ihr nachräumt, wie die Löffel zu liegen haben und so eine Sachen. Und darüber erzählen die halt. Und wir haben jetzt eine wahnsinnig tolle Resonanz schon bekommen.
7: Witzig.
9: Für die ersten Folgen, weil die Leute sagen, oh Gott, bei euch ist es genauso wie bei uns. Wir erkennen uns total wieder. Und das ist eigentlich genau das, was wir wollten. Also wirklich wie so ein, ja, es sind ja immer nur 5 Minuten, die wir da drehen.
7: Maximal.
9: Und das sind ja maximal. Das sollen so wie so kleine Betthupfer sein, wo man sich freut, wenn die nächste Folge rauskommt und sagt, ach, die gucke ich mir jetzt kurz an.
7: Bei euch ist es ja anders. Also eure Kinder erleben das ja, wie die Eltern sind, wenn sie verliebt sind, weil ihr habt euch das erhalten, ihr seid jetzt...
8: Ich war auch gerade überrascht, wie sie sagte, weil das kriegen die Kinder nicht mit, wie man verliebt ist.
9: Normalerweise
8: ist das
9: ja nicht wir, das ist ja...
8: Nein, aber das wäre natürlich tragisch. Ne?
7: Ja.
8: Also wenn, es ist schwer genug, als Eltern ein Liebespaar zu bleiben, weil man einfach in dem Alltag ja sehr leicht unter die Räder kommt. Aber wie schlimm wäre das, wenn die Eltern nicht mehr verliebt sind? Also dann ist ja so eine Beziehung echt im Eimer, wenn man
9: klar,
8: noch versuchen würde für die Kinder.
9: Meistens hat man ja, wenn man an die
8: eigenen, konnte,
9: ja, aber wenn du an deine eigenen Eltern denkst, die hat man ja eigentlich erst richtig bewusst, kann man sich dran erinnern, da waren die irgendwie Mitte 40 oder so, schätze ich mal.
7: Auf jeden Fall könnt ihr das also nicht bei euch selbst feststellen, die Dinge, die ihr dort verfilmt, also die ganzen Klischees werden alle komplett erfüllt. Wo guckt ihr, wo holt euch die Ideen? Weil bei euch kann das ja nicht vorkommen.
8: Doch, bei uns kommt auch ganz vieles vor. Ich glaube, der Spaß daran liegt, was wir ja auch bei unserer ersten Serie, die wir gemeinsam gemacht haben, der Lack ist ab, da haben wir diese Idee oder den Gedanken mitbekommen, dass die Menschen, so die Zuschauer so glücklich sind, dass man sich und auch deren Probleme und Leben so ernst nimmt und es trotzdem Komödie ist, Comedy, dass man nicht versucht, irgendwas völlig zu übertreiben oder so unter der Gürtellinie Humor, sondern dass man sich beim Einräumen, nehmen wir das Beispiel nochmal, Einräumen der Spülmaschine, daran scheitern ja am Ende Ehen, weil das genau das ist, was das Fass zum Überlaufen bringt. Und diese kleinen Momente, wo trotz aller Liebe zueinander man sich gegenseitig auf die Palme bringt, die beobachten wir schon sehr genau auch bei uns. Und das ist, glaube ich, dann diese Ehrlichkeit, die wir damit reinbringen können, dass wir wirklich wissen, wovon wir reden.
9: Wobei ich das mit dem Geschirrspüler erst mitgekriegt habe, als du mir das Buch gegeben hast, zum Lesen.
7: Wie man richtig einräumt, ja?
8: Ja, da hast du jetzt verstanden, auch, warum bei uns das Geschirr sauber aus dem Spüler kommt.
7: Weil du es machst,
9: weil ich es sortiert habe. Normal. Ja. Also, jetzt mal, also viel falsch kann man da ja nicht machen. Das ist ja, also Geschirrspüler doch, ist ja doch, vorgegeben.
7: Man kann da viel falsch machen.
9: So, aber was
8: das
9: merken
8: viele Frauen gar nicht.
9: Ja, das ist also, ja nicht eine Frauensache. Das ist je nachdem, jeder hat halt so seine andere Art. Bei mir wird es auch sauber.
8: Weil sie nicht weiß, dass ich nach oben sortiere. Das muss man ganz klar sagen. Ich gehe da abends hin, gucke, welche Löffel kleben wieder übereinander oder welche Schälchen sind so übereinander, dass das eine gar kein Wasser sehen kann.
7: Ja, genau.
9: Als ob die Schälchen vorher so unglaublich dreckig und eingetrocknet und
8: naja, das siehst du nicht, weil ich sie sonst mit der Hand nachspüle.
9: Was aber ich ja nicht kann, ab kann sie ins Gläser rumstellen. Gut, da kannst du mich ankreiden. Ich bin die schnellste Gläserwegräumerin, glaube ich. Und zack, die gehen
8: sie stellt Gläser so in die Spülmaschine, dass kein Schälchen mehr hinpasst, weil die Orte, wo Schälchen hingehören, plötzlich voller Gläser stehen. Also
9: die
8: muss Schälchen ich sie alle immer von rechts
9: machen.
8: Nach
9: da gibt
8: links
9: es auch noch ein Fach.
7: Darf ich euch kurz was sagen? Genauso habe ich mir das gewünscht.
8: Ja, genau. Ich würde mir wünschen, darüber müssten wir nicht mehr sprechen, sondern das wäre endlich mal verstanden.
7: Es
8: aber
7: ist
8: gut.
7: Der Wahnsinn. Also man kann beim Geschirrspüler einräumen wirklich eine Menge Fehler machen. Warst du Kai, ein guter Tetris-Spieler früher?
8: Ich weiß gar nicht, was das ist.
7: Tetris ist dieses Spiel, wo du diese Teile einsortieren musst, dass sie zusammenpassen, dieses 3D. Und das, Leute, die gut Tetris gespielt haben, die können nämlich gut Geschirrspüler einräumen.
9: Also nee, ich bin Tetris-Meister, auch beim Kofferpacken und so bringt das einem weiter.
8: Jetzt
9: Tetris packen.
8: Also ich war nicht gut im Tetris, ich weiß nur, wie Geschirr sauber wird. Sie ist vielleicht gut im Tetris, aber das hilft einem im echten Leben ja nicht.
7: Wer von euch beiden ist der Ordentlichere?
8: Sie zeigt jetzt, ich soll sagen, ich überlege jetzt.
9: Nein, wir
8: wo.
9: Sind beide, wir ergänzen uns gut.
7: Ja?
9: Also ich liebe es aufzuräumen.
8: Mhm. Ich überhaupt nicht. Das macht doch keinen Spaß.
9: Doch, aber für mich ist das wie so eine Entspannung irgendwie.
8: Dann mach's doch öfter.
9: Sag mal.
8: Na, jetzt nur als Tipp, wenn es dir so einen Spaß macht. Davon habe ich noch nie
9: als
8: gehört.
9: Als ob das bei uns, also jeder, der es ist jetzt nicht penibelst irgendwie, das finde ich auch schrecklich, wenn alles nur steril irgendwo da herkommt oder so. Das überhaupt nicht. Aber du kannst nichts, also bei uns kann man immer Besuch empfangen, es ist immer ordentlich.
7: Ich finde das Ganze, ich habe das Gefühl, ich bin jetzt gerade in der Serie bei aller Liebe so ein
8: Wir
7: bisschen.
8: Wir versuchen die auch so ein bisschen zu verkaufen. Wir wollen ja, dass die Leute auf YouTube gehen und sich das angucken.
7: Mach
9: komm
7: das
9: du
7: mal.
9: Mir gleich nach Hause.
7: Da gibt es aber zwischen die Augen. Ach, ich liebe es wirklich ganz, ganz toll. Und ist es jetzt in der Realität ähnlich?
8: Was?
9: Nein, das war jetzt alles.
7: Das war alles gespielt.
9: Ja,
7: jetzt.
9: Das war
7: alles gespielt. Weil wo ist die Grenze?
8: Ich meine, echt haben wir kein sauberes Geschirr, weil ich sie echt gar nicht ausräume.
7: Komiker ist er auch noch.
9: Er weiß gar nicht, wo die Geschirrspülmaschine ist.
7: Weißt du denn überhaupt, wo die Küche ist?
9: Genau.
7: Ja, ich verfolge euch. Ich kenne das natürlich. Hier, apropos, ist gerade die Tür aufgegangen. Kann man alles auch hören, dass hier zwischendurch, hier sind auch richtige Türen bei uns im Haus.
8: Das ist crazy.
7: Es ist crazy.
8: Sowieso ein super schönes Studium.
7: Fühlt ihr euch wohl?
8: Ja. Sehr wohl.
7: Gut. Also das ist das aktuelle Produkt, das sollten alle unbedingt schauen, gibt's auf YouTube. Warum musste es YouTube werden? Weil dieses Format hätte ja durchaus auch woanders laufen können. Ne? Es gibt ja diverse Möglichkeiten, das zu verbreiten. Die letzte Serie zum Beispiel war auf Amazon Prime. Warum muss das jetzt bei YouTube laufen? Ihr wollt eine neue Zielgruppe erschließen, ja?
9: Nee, Zielgruppe nicht, aber YouTube ist einfach für jeden frei zugänglich. Mhm. Man braucht, also das kostet nichts und niemand redet einen rein. Also Kai schreibt die Bücher, gibt sie mir dann zum Lesen, dann tauschen wir uns aus, was dann funktioniert, was nicht funktioniert oder ob ich dann noch Dinge anders sehe und so. Also wir haben viel mehr Freiheiten, weil wir niemanden dahinter haben, der sagt, so und so muss es gemacht werden.
8: Naja. Und entschuldige, was ich unterbreche, nur was du gerade auch sagtest mit der Zeit, wie lange so eine Folge sein muss. Das ist halt im Moment noch für alle unvorstellbar, wenn man es nicht bei YouTube oder so frei macht, einen Slot zu haben, der mal 2:30 ist und mal 5:30. Das heißt, wir können die Geschichten so schreiben, wie es für die jeweilige Geschichte uns am passendsten erscheint. Und das finde ich gerade jetzt, wo wir dieses Projekt völlig neu starten, eine sehr schöne Ausgangsposition, dass wir wirklich experimentieren können und auch mit den Zuschauern gemeinsam rausfinden, was wird gerne gesehen, wie wird es gerne konsumiert, ist es besser, wenn man es vielleicht eines Tages komprimiert und zusammenfügt, verschiedene Episoden. Also so haben wir einfach alle Freiheit und können gemeinsam ein Projekt verwirklichen, was uns sehr am Herzen liegt und was den Zuschauern offenbar viel Freude macht und dann gucken, wohin die Reise geht.
7: Es ist ja ein sogenannter One-Take, würde ich mal sagen. Ne? Also ihr stellt die Kamera hin und setzt euch hin und dann macht ihr. Und dann kann das 2 Minuten 30 dauern oder 5 Minuten 40 yeah. oder so, ne?
9: Genau, es ist ja, also die beiden, dieses Paar filmt sich ja für die Kinder später. Mhm. Und deswegen ist das ja nicht, das ist ja nicht professionell jetzt geschnitten oder hin und her. Und deswegen,
8: es sei denn, wir versuchen das.
9: Ja, einmal hast du ja mich quasi heimlich gefilmt, wie ich einen Weihnachtsbaum aussuche. Und ja, das war ein sehr lustiger Dreh.
8: Das ist eine schöne Folge, ja. Ja, aber das ist halt auch in dieser Findungsphase noch und dieses Rumexperimentieren, was einfach irrsinnig viel Spaß macht, dass wir auch sagen, lass uns doch jetzt mal was probieren mit 2 Kameras, wo wir dann überlegen, wie erklärt man mhm. das dann rein, also dramaturgisch, mhm. was ist die Idee dahinter? Jetzt ist es ja wirklich, wie du sagst, ein One-Taker und wir mögen eben auch diesen Stil, dass es so simpel gehalten ist, dass jeder sich so wiedererkennt und sagt, mhm. genauso sitze ich ja auch zu Hause auf dem Sofa. Es hat nicht dieses Bigger Than Life, was toll sein kann, aber was natürlich auf diesen Plattformen gar nicht gesucht wird, mhm. also gar nicht geguckt werden will. Aber eigentlich lebt es eben davon, ein bisschen wie Loriot früher, dass ich immer beide sehe. Weil ich finde, oft der große Witz liegt eigentlich in den Augen des Zuhörenden, ja. dass man sieht, wie reagiert jemand auf das gesprochene Wort und man nicht immer nur den sieht, der redet.
7: Das ist, glaube ich, auch das Erfolgsrezept. Also ich liebe das ja mhm. wirklich und ich finde das geil. Wie oft müsst ihr das probieren? Oder ist das, habt ihr einen Versuch, setzt euch hin, macht und dann ist es fertig?
9: Wir haben festgestellt, dass wir bei uns immer so die ersten 1, 2 und manchmal der 4.
8: Wir lieben beide eigentlich den ersten Take. Ich glaube, ja. Auch wenn ich Regie mache, also jetzt zum Beispiel bei Werbung oder so, ja, ich liebe diese Ursprünglichkeit, ich liebe diesen Augenblick, der einen Zufall beinhaltet, der etwas Ungeplantes, Ungeübtes beinhaltet, so wie das wahre Leben. Nichts mhm. ist perfekt und dieses Unperfekte zu wiederholen ist eine ganz, ganz schwere, mhm. hohe Kunst, die natürlich den Beruf des Schauspielers ausmacht, aber selbst da gibt's da eben Sachen, die sind nicht perfekt.
9: Es fühlt sich halt manchmal komisch an, wenn vielleicht der erste so dieser One-Taker irgendwie, man denkt, nee, das müssen wir nochmal machen, kommen. Aber das ist einfach, man muss aber auch dazu sagen, Kai schreibt so gut, also der schreibt ja wirklich auch Versprecher mit rein oder Wiederholungen und so. Also das macht einfach wahnsinnig Spaß. Also jetzt aus schauspielerischer Sicht wirklich diese Bücher drehen zu dürfen, diese Geschichten erzählen. Mhm.
7: Dann freue ich mich jetzt mal mit allen anderen, die jetzt zugehört haben, auf den nächsten Sonntag, auf eine neue Folge. Ich bedanke mich ganz herzlich, dass ihr da wart. Das war ganz, ganz toll.
8: Seht ja, vielen Dank.
7: Seht ihr das Leuchten in meinen Augen? Und das ist wirklich ernst.
8: Nein, das freut uns sehr. Das hat mir auch viel Spaß gemacht.
9: Ja, du hast richtig viel gesprochen.
7: Ja, das wollte ich gerade sagen. Ja, dafür, dass du normalerweise nicht
8: redet. Wenn ich einmal die Gelegenheit kriege, dann...
7: Waren die Themen ernsthaft und Inhalt?
8: Das war gut, sonst hätte ich ja nichts gesagt. Super. Also vielen Dank, Jens, vielen Dank.
7: Gut, dann hoffe ich, dass ihr bei Gelegenheit wieder vorbeischaut und wir mal gucken, was seitdem passiert ist. Ne? Und in eurem Leben ist ja ordentlich was los, das konnten wir ja gerade hören. Bei mir waren Bettina Zimmermann und Kai Wiesinger. Alles Gute für euch, viel Erfolg und
8: gleichfalls.
7: Bis zum nächsten Mal.
8: Jo. Dankeschön,
9: danke. Tschüssi. Tschüss.
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7: So, jetzt geht es um ein Thema, das uns alle betrifft und gleichzeitig auch überfordert. Es geht um das Thema Ernährung. Täglich gibt's neue Infos auf Social Media, im Fernsehen, in Magazinen und Zeitschriften. Jeden Tag neue Trends, neue Regeln, neue Verbote. Zum Glück haben wir aber Dr. Jael Adler. Sie ist Hautärztin, Ernährungsmedizinerin, Bestsellerautorin und eine der profiliertesten medizinischen Aufklärerinnen in ganz Deutschland. Und sie ist regelmäßiger Gast in dieser Sendung. Herzlich willkommen, liebe Jael.
9: Ach, was für eine tolle Einführung. Vielen Dank.
7: Wir haben natürlich auch einen Grund, warum wir reden, denn der neue Bestseller ist da. Genial ernährt heißt das.
9: Ja, genau. Und es betrifft jeden.
7: Kannst du etwas Ordnung in dieses Chaos bringen, ja?
9: Also es ist ja schon so, dass diese ganzen Influencer, jeder behauptet irgendwas anderes und auch über die Jahre gibt es ja immer neue Trends. Zum Beispiel das Ei, ne? Früher hieß es, oh, das macht Cholesterinerhöhung. Mhm. Jetzt sagt man, nee, ist eine gute Eiweißquelle und Cholesterin wird durch andere Dinge erhöht und so ist es auch. Mhm. Aber andererseits aus Tierliebe wird doch nur noch ein Ei pro Woche empfohlen. Also ich sage, Ei ist gut und man darf auch mehr als ein Ei am Tag essen und das Cholesterin kommt durch zu viel Zucker. Und Fructose.
7: Ja, das war das böse Wort wieder bei Zucker, ne? Das ist wirklich, also das ist für mich persönlich ja ein großes Problem, weil ich bin ja jemand, der schnell Energie braucht.
9: Du bist ein Süßer.
7: Ich bin ein Süßer, genau. Und dann hilft ja die Schublade, wo die Süßigkeiten drin versteckt sind. Und ich habe jetzt schon Dinge entdeckt, wo wenig Zucker drin ist oder gar kein Zucker. Aber dann kommt Frau Dr. Adler um die Ecke und sagt, Moment, mein Freund.
9: Die WHO sagt, wir sollten schon aufhören, immer diesen intensiven Süßgeschmack zu suchen, mhm, weil in unserem Gehirn da so eine Art Suchtzentrale anspringt. Und die macht, dass wir immer wieder das wollen und nicht nur süß, sondern auch so ganz doll fett. Und in der Natur gibt's ja eigentlich kaum Sachen, die süß und fett zugleich sind. Aber in der Steinzeit, wo es ja auch öfter mal eine Hungersnot gab, wenn dann da so ein Honigreservoir irgendwo war, ein Bienenstock, mhm, dann wollte die Natur, dass wir da zuschlagen, weil schön Energie. Und dann haben wir das noch vielleicht mit unserem Stamm geteilt. Aber es ist eben nicht so wie heute, ne? Da läufst du über die Fußgängerzone und es wird bedampft und beduftet mit süß und Mehl, also so irgendwie ein Buttercroissant-Duft. Also da willst du doch sofort kaufen. Und das wird natürlich von der Lebensmittelindustrie genutzt, dass wir das immer haben wollen. Und es ist auch so, dass Süßstoffe, diese chemischen oder künstlichen Süßstoffe, genau in dieselbe Richtung gehen, dass sie uns auch süchtig halten. Und wir wollen das nicht mehr, weil sowohl Zucker als auch chemische Süßstoffe für unseren Körper nicht gut sind. Viele wissen, dass man davon übergewichtig wird. Viele wissen, dass man davon Karies bekommt, dass man aber davon auch noch eine Fettleber bekommt, die Entzündung im Körper fördert, dass man natürlich auch seinen gesamten Stoffwechsel damit ruinieren kann. Und die Darmflora obendrein, das wissen viele vielleicht noch nicht, dass auch Krebserkrankungen damit in Zusammenhang stehen, dass die Diabetespandemie weltweit damit in Zusammenhang steht. Und es ist eben auch keine gute Idee, auf künstliche Süßstoffe zu setzen, denn die neue Forschung zeigt, dass die Darmflora, die versucht ja alles zu verdauen, was wir in uns reinfüllen, dass die dann plötzlich in so eine diabetische Stoffwechsellage rutscht. Und zwar nicht genau in dem Moment, wo wir das essen. Da passiert nichts, der Blutzucker steigt nicht an und Insulin steigt nicht an. Da haben ja immer die Wissenschaftler gesagt, na siehste, mach doch nichts. Mhm. Aber ja, bei der nächsten Mahlzeit dafür macht es sehr wohl etwas. Und wir sehen eben auch, dass Menschen, die viele Süßstoffe zu sich nehmen, weil sie denken, das ist irgendwie gesünder, dass sie durchaus übergewichtig sind, dass sie hohen Blutdruck haben, dass sie trotzdem Diabetiker sein können, dass sie Herz-Kreislauf-Probleme haben, dass sie Krebserkrankungen entwickeln können und dass sie schon gar nicht abnehmen. Und das muss ja eine Erklärung geben. Und viele denken ja auch, na jetzt esse ich Süßstoffe, dann kann ich mir ja bei der nächsten Mahlzeit ein bisschen mehr reinpfeifen, weil ich habe ja Kalorien gespart. Und das ist aber falsch. Also wir sollten weg vom intensiven Süßen hin zu gesünderen Süßalternativen.
7: Über die werden wir gleich reden. Du hast den Honig angesprochen. Wie ist es mit Honig?
9: Honig ist auch flüssiger Zucker im Grunde. Da ist viel Fructose drin. In kleinen Mengen wird das immer okay sein. Aber dass man jetzt glaubt, damit zu süßen, ist jetzt wirklich die krass gesündere Alternative, ist nicht so. Vor allem, man muss aufpassen, wo kaufe ich meinen Honig? Wenn dann beim Imker, wo wir auch ein Qualitätssiegel quasi haben. Ja. Viele, das ging ja durch die Medien, Honigsorten sind auch mit Zuckersirup einfach gestreckt. Und im Honig sind natürlich schon so gesunde Stoffe, die vielleicht das Immunsystem ein bisschen unterstützen, die auch antientzündlich wirken können. Und das Thema Fettleber ist bei dieser Art von Süße nicht so krass, wie wenn man jetzt Fructose-Sirup oder Mais-Sirup nutzt. Gerade in den USA, ne, dieses High-Corn-Fructose-Sirup, das macht die Leute richtig dick. Und richtig ungesund. So schlimm ist der Honig nicht, aber in kleinen Mengen, wenn überhaupt. Aber wenn jetzt Leute abnehmen wollen und einfach auch mal weg von dem Süßgeschmack, dann wäre das auch nicht optimal, leider.
7: Okay, nun ist es bei mir eher so, ich bin 1,83, wiege jetzt so 83 Kilo ungefähr. Das heißt, ich bin nicht dick.
9: Also du hast eine Top-Figur, wenn ich das auch mal deinen Hörerinnen und Hörern sagen darf.
7: Ach, dankeschön.
9: Wir sehen dich ja nicht immer.
7: Aber ich habe so eine kleine Sucht nach Süßigkeiten. Also wenn ich was Herzhaftes gegessen habe, könnte ich danach was Süßes essen. Was kann ich denn dagegen tun?
9: Es gibt verschiedene Methoden, wie man dem begegnet. Wir sollten uns das süß fühlen und schmecken wollen schon ein bisschen abgewöhnen. Man kann die Konzentration dieser Süßmittel reduzieren, erstmal in Schritten. Oder man greift zu intelligenten Zuckern. Also ein kleines Wortspiel, das sind nicht die raffinierten Zucker, die wollen wir nämlich nicht.
7: Die sind zwar raffiniert, aber
9: nicht intelligent. Wir wollen die intelligenten Zucker und da gibt es zum Beispiel Galaktose und Tagatose. Die gibt's auch als Mix, als Pulver und als Sirup und schon in den ersten Schokoladen und wie ich hörte in den USA auch in einer Limonade. Wenn man die überall als Süßmittel verwenden würde in Süßigkeiten, dann hätten wir keine Diabetespandemie. Mhm. Galaktose und Tagatose kommen auch in der Muttermilch vor und können aber heute auch eben aus Milchzucker gewonnen werden, beziehungsweise aus fermentierter Maisstärke. Und die Galaktose hat einen ganz tollen Effekt. Die kann sogar in demente Gehirnzellen reinkommen, die schon resistent sind gegen Insulin. Also es gibt diese Insulinresistenz, das ist ja die Vorstufe vom Diabetes Typ 2. Das gibt's auch im Gehirn. Und Menschen, die eine Alzheimer-Demenz haben, haben diese Situation, dass sie eben nicht mehr richtig mit Energie versorgen können, die Gehirnzellen. Und mit Galaktose geht das. Aber nicht nur demente Menschen profitieren, sondern auch wir können auf gesunde Weise mit Energie versorgt werden und die Nervenzellen können sich vermehren, die können besser miteinander kommunizieren. Außerdem werden unsere Schleimhäute besser mit Schleim bestückt, denn auch dafür braucht es Galaktose und die sind ja wichtig für unsere Immunabwehr.
2: Und wir wissen, die Galaktose braucht auch mehr Energie, um sie praktisch zu verwerten. Wir haben also für unsere Zellkraftwerke einen positiven Effekt. Und der glykämische Index, also die Zuckerlast für unseren Körper, ist niedrig. Und wenn man das kombiniert mit der Tagatose, dann reduzieren wir die Zuckerlast der gesamten Mahlzeit, die wir damit einnehmen. Und wir züchten sogar liebe Bakterien in unserem Darm. Mhm. Denn diese Tagatose, die ist nicht nur zahnpflegend, sondern auch Darmbakterien, mikrobiompflegend. Mhm. Und das wollen wir ja. Wir wollen einen gesunden Stoffwechsel, der ganz wesentlich auf einer gesunden Darmflora basiert. Und diese Tagatose ist quasi wie ein Präbiotikum, also ein virenlöslicher Ballaststoff. Mhm. Und die Kombo ist super, super gesund, deswegen intelligent. Mhm. Und die darf man essen, die hat sogar wirklich einen gesundheitsförderlichen Effekt.
7: Und wo bekommt man das her?
2: Na, das kann man im Netz bestellen von verschiedenen Herstellern. Ist leider teurer als Haushaltszucker. Aber wenn man Dessert machen will, also meine Gäste finden das immer toll, das ist eben nicht ganz so intensiv süß wie Süßstoffe oder Haushaltszucker, aber süß genug. Und was auch nett ist, Glycin, diese Aminosäure, kann man sich wie kristallinen Streuzucker auf seinen Joghurt streuen, den man ja nicht gesüßt kauft, sondern Natur oder Quark.
7: Ich schreibe hier auch mit.
2: Ja, und Glycin ist wichtig für den Kollagenaufbau, das heißt, wir werden schön straff. Außerdem hilft es wiederum, dem Gehirn jung zu bleiben und hilft schlafunterstützend. Also auch super gesund, diese Aminosäure. Und wir können natürlich mit Gewürzen arbeiten. Zum Beispiel Zimt, das ist sogar Antidiabetes.
7: Lecker, lecker, lecker.
2: Und es gibt ja auch so ein süßliches Aroma, genauso auch Vanille. Wir können auch mit ungesüßten Kakao würzen. Es gibt Süßholzwurzel, also es gibt ganz viele Methoden. Auch zum Beispiel Yakon-Wurzelpulver, das ist eigentlich ein ballaststoffhaltiges Pulver mit Inulin. Auch das pflegt wiederum die Darmflora. Und all das befriedigt durchaus unsere Süßlust. Also versuch doch einfach mal damit zu arbeiten und schau, wie weit du kommst.
7: Aus Zucker und Zimt, also Zucker und Glycin machen, ja? Also als Mischung?
2: Eben die intelligenten Zucker mit Zimt vermischen, das geht auch.
7: Und Glycin gibt es im Biomarkt zu kaufen oder auch zu bestellen?
2: Auch verschiedene Hersteller. Ja. Ich bestelle meine immer von verschiedenen Herstellern, auch im Netz.
7: Es gibt auch bei dir zu Hause mal einen Kuchen, der auch süß schmeckt. Allerdings nur mit Ersatz.
2: Ich würde dann immer tatsächlich diese intelligenten Zucker benutzen. Ja. Also ich meine, wenn jetzt ich mal irgendwo vorbeikomme und es gibt was mit Haushaltszucker gesüßt, mein Gott. Es geht ja nicht um die Perfektion. Es geht um die Balance. Und selbstverständlich sind dann auch mal böse, ungesunde Lebensmittel erlaubt. Aber wenn du halt jeden Tag, wenn du sagst, du isst die ganze Zeit so viel Zucker, das wollen wir halt nicht. Weil das macht eben noch etwas, auch wenn man es dir nicht ansieht, es verklebt deine Eiweiße. Wenn du Zucker in deinen Körper bekommst, dann verklebt es zum Beispiel deinen roten Blutfarbstoff, der heißt Hämoglobin.
7: Ja.
2: Und dein Hausarzt misst das und er sagt, oh, das HbA1c, das ist ja vielleicht so ein bisschen hoch. Also das heißt, das geht so vielleicht in Richtung Diabetes Typ 2. Und das ist die Vorstufe, ne? Also das heißt, wir wollen, wenn wir das im Blut sehen, weniger Zucker zu uns nehmen. Und das verklebt aber eben nicht nur das Hämoglobin, was dann übrigens auch nicht mehr so für die Sauerstoffzufuhr so richtig zur Verfügung steht. Wir wollen ja eigentlich unseren Körper reichhaltig versorgen mit Sauerstoff. Das macht das Hämoglobin in unseren roten Blutkörperchen. Aber wenn es verklebt ist, geht das nicht so gut. Das heißt, es fehlt uns auch nicht gut für gesunde Alterung. Und selbiges passiert eben auch mit Eiweißen und anderen Strukturen in unserem Körper, die durch Zucker verklebt werden. Und da gibt es sogar ein Wort dafür, AGEs. Age, Advanced Glycation End Products. Es ist der Fachbegriff dafür und das sagt eben, oh, dein Bindegewebe wird verklebt und deswegen kriegst du mehr Falten, zum Beispiel.
7: Das heißt, du siehst den Leuten das auch schon an, ob die viel Zucker konsumieren?
2: Letztendlich sieht man es ihnen an, beziehungsweise es gibt so viele Faktoren, die ja zusammenkommen. Für viele ist das noch die Sonne. Wir Hautärzte versuchen es ja sehr zu schützen, nicht wahr? Wir sind immer die weißen Gespenster im Pool.
7: Ich auch, mit Lichtschutzfaktor 50, seitdem Jana dazu mir gesagt hat, du solltest dich mal mit 50 eincremen.
2: Aber andere bewegen sich zu wenig, haben Feinstaub, haben schlechten Schlaf, haben Alkoholkonsum, rauchen. Ne, es gibt ja so viele Faktoren, die uns alt aussehen lassen. Das ist jetzt nicht nur der Zucker. Aber man kann das im Blut tatsächlich messen und sollte das auch als Motivation sehen, das zu reduzieren und insbesondere bei Kindern.
7: Nehmen wir mal an, ich würde jetzt aufhören, Zucker zu essen. Das würde meinen Körper verjüngen quasi, ja?
2: Genau, man kann ja heute in der Langlebigkeitsmedizin auch schon so messen, ne? Wie alt ist denn das Gewebe und was sagen denn die Gene und sind die verklebt und was sagen deine Telomere, also die Schutzkappen auf deinen Chromosomen, ne? Und wie sind die Entzündungswerte in deinem Körper? Ja, also du könntest dich tatsächlich mit dieser Maßnahme unter anderem verjüngen. Und jetzt wirst du vielleicht sagen, naja, dann nehme ich halt Xylit, Birkenzucker, das sagen ganz viele, das ist auch nicht gut leider, da gibt es auch schon wieder Forschung. Ein Berliner Forscher aus der Charité hat bei seinen Forschungen auch in den USA festgestellt, dass Xylit, das ist zwar eigentlich in Lebensmitteln auch mal so in kleinen Mengen enthalten, so wird auch im Körper selber gebildet, aber in den großen Mengen, wie man es als Süßmittel benutzt, kann es die Blutplättchen verkleben. Das heißt, es im Grunde eine Thrombose oder ein Embolierisiko besteht, also die Gefäße verstopft werden könnten. Mhm. Also wir wollen das nicht, und das hat er eben im Labor und auch bei jungen Männern gesehen. Also eben nicht nur bei kranken Menschen, die jetzt vielleicht alleine durch ihre Vorschäden da ein Gefäßrisiko hätten. Nein, also das kann auch bei gesunden Menschen passieren, und auch das sollten wir vermeiden. Und übrigens, Hunde können da einen Insulinschock von bekommen. Also auch Xylit ist nicht die gesunde Alternative.
7: Also auch keine Kaugummis mehr essen?
2: Naja, wiederum, die Dosis macht das Gift. Eine kleine Menge wird immer wahrscheinlich okay sein.
7: Mhm. Du hast gesagt, intelligente Zucker. Also was ist denn zum Beispiel, wenn man mit Früchten süßt zum Beispiel? Es gibt ja solche Riegel zum Beispiel, ich habe dir das ja vorhin gezeigt. Also meine Alternativen, die ich jetzt versuche irgendwie schon für mich zu finden, das sind gepresste Früchte. Aber wahrscheinlich nickst du das auch nicht ab.
2: Doch, doch, das schreibe ich sogar auch in meinem Buch, das genial ernährt, dass tatsächlich Trockenfrüchte...
7: Wir haben es lange nicht erwähnt. Genau. Das ist ein Bestseller übrigens, ja?
2: dass tatsächlich Trockenfrüchte eine gute Sache sind. Ja. Gerade Datteln, wo man ja immer sagt, oh, die sind echt süß. Ja, das stimmt, da ist auch Fruchtzucker drin, aber da sind auch viele Ballaststoffe drin. Mhm. Und tatsächlich, wenn man das mal Lust hat, bei sich selber zu messen, sieht man, wenn man mal so zwei Datteln klein schneidet und in seinen Joghurt streut oder in seinen Quark, dann gibt es keine große Blutzuckerspitze, und das finden wir toll. Mhm. Oder auch Trockenpflaumen, davon kann man gut aufs Klo gehen, also sind gute Abführhelfer. Menschen finden ja aufs Klo gehen auch eine schöne Sache. Mhm. Und dann hat man auch zum Beispiel Mangan drin, also viele sekundäre Pflanzenstoffe, Mineralien, Vitamine, all das kriegt man ja durch Pflanzen. Und diese Datteln und die Trockenpflaumen sind eine gute Art zu süßen. Und übrigens auch, ob wenn man das nicht merkt, ich bin eine große Anhängerin von Möhrensaft, über den haben wir an anderer Stelle ja auch schon öfter gesprochen, weil es die Haut auch von innen repariert und schützt. Durch das Beta-Carotin, was da drin ist, dass, wenn man jeden Tag ein Glas Möhrensaft trinkt, dann lagert sich das Beta-Carotin nach ungefähr 4 Wochen in der Haut ab. Man hat weniger Sonnenallergien, man hat weniger Sonnenbrandrisiko, weil es wie eine Sonnencreme von innen ist. Es schützt und repariert auch, also Schäden, die zum Beispiel durch die Sonne kommen. Und es verlängert den Eigenschutz der Haut gegenüber der Sonne ums 2- bis 3-fache. Man sieht dann auch nicht aus wie Donald Trump oder wie ein Möhrenbaby, sondern Studien zeigen, man sieht echt hot und sexy aus. Das Gegenüber wirkt attraktiver als Möhrengesicht, als wenn man jetzt ein künstlich sonnengebräuntes hätte. Und Kritiker sagen dann, oh, der ist aber süß. Aber auch hier ist ein intelligenter Zucker enthalten, die Sedoheptulose, und die wirkt Antidiabetes. Sodass also sogar Diabetiker von diesem Gemüsesaft kleine Mengen trinken können und da keine Sorge haben müssen, dass sie ihre Stoffwechselsituation verschlechtern.
7: Ja, bis hierher erstmal zum Thema Zucker. Weitere Ernährungstipps gibt es im Bestseller Genial ernährt von Dr. Jael Adler und in unserem kompletten Podcast. Und den findet ihr überall da, wo es Podcasts gibt, unter BB Radio Mitternachtstalk, Folge 424. Liebe Jael, vielen Dank, dass du da warst. Es war wie immer kurzweilig und sehr spannend mit dir. Bis zum nächsten Mal.
2: Ich danke dir so. Bis bald.
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7: Bei mir ist heute Ronald Rauer. Hallo Ronny, grüß dich.
11: Hallo Jens. Hallo.
7: Schön, dass du da bist. Du bist einer der erfolgreichsten deutschen Kanuten, könnte man sagen. Du hast, glaube ich, eine Anzahl an Olympischen Spielen, die kaum jemand zusammenkriegt.
11: Ja, 5 Spiele sind es jetzt inzwischen geworden, und ich war natürlich auch extrem stolz, als ich im DOSB-Heft der Olympischen Spiele von der Olympiamannschaft gesehen habe, dass es nur 4 weitere gibt, die zum 5. Mal dabei sind, und alleine das hat mich schon extrem stolz gemacht, und ja, natürlich hat das auch Spaß gemacht in dem Fall.
7: Wenn man als normaler Fernsehzuschauer vorm Fernseher sitzt und man guckt sich die Eröffnungszeremonie der Olympischen Spiele an, dann findet man immer, dass das absolute Superlative sind. Du hast den direkten Vergleich von 5 Olympischen Spielen. Kann man da sagen, es gibt besser oder schlechter, oder sind die alle auf einem so hohen Niveau, dass man sagt, alles wow, oder hat sich das jedes Jahr gesteigert?
11: Dazu muss ich sagen, ich habe 5 Olympische Spiele mitgemacht, aber ich habe noch nie eine Eröffnungsfeier mitgemacht.
7: Nein, daher Kanuten kommen immer später, ne?
11: Kann ich dazu gar keine Aussage treffen, weil wir immer am Ende dran sind und dementsprechend auch in der zweiten Olympiawoche erst immer anreisen. Und wir haben immer die Abschlussfeier mitgemacht, aber die Eröffnungsfeier nicht. Aber selbst bei der Abschlussfeier gibt es natürlich kleine Unterschiede, aber das ist ja normal, und das ist auch länderspezifisch natürlich auch anders aufgebaut. Also jedes Land hat natürlich die eigene Historie, die dort immer eingebaut wird, und das ist ja schön so, dass es diese Unterschiede gibt, und Abschlussfeiern sind generell immer schön.
7: Gibt es da Unterschiede bei den Ländern, oder geben die sich alle im Rahmen ihrer Möglichkeiten große Mühe?
11: Die geben sich alle im Rahmen ihrer Möglichkeiten große Mühe, natürlich. Nein, es gibt natürlich Unterschiede, also sowohl positiv als auch negativ. Ich muss jetzt im Nachhinein sagen, ich habe an allen Olympischen Spielen eigentlich nichts Negatives mehr im Kopf, weil einfach die positiven Momente das überwiegt, was irgendwo mal negativ war. Und die negativen, also jetzt in London zum Beispiel, wüsste ich nicht überhaupt, was ich da zu meckern hätte. Also es war alles tipptopp durchorganisiert, die Stimmung war super, und das ist das, was für mir persönlich am Olympischen Spielen am wichtigsten ist, dass die Menschen einfach Leidenschaft haben, dass die Menschen den olympischen Gedanken leben und dass man das halt auch spürt als Sportler.
7: Hast du eigentlich so einen Schrein, wo du dir von den einzelnen Olympischen Spielen so bestimmte Dinge aufhebst oder sagst, daran möchte ich mich irgendwann nochmal erinnern?
11: Ja, wir haben zu Hause eine Vitrine, da sind auch die Medaillen meiner Frau zu finden und da haben wir natürlich so von der Sportkarriere immer mal wieder kleine Meilensteine, die wir irgendwo aufgehoben haben und die uns dann natürlich durch den weiteren Lebensweg auch immer begleiten werden, weil es einfach schon auch ein Teil des Lebens ist, den man natürlich nicht missen will und wo man hart für gearbeitet hat und da gibt es schon so einen Punkt im Haus, wo man ab und zu mal hinblicken kann und sagen kann, da bin ich stolz drauf.
7: Du bist mit Fanny Fischer verheiratet, du hast ja also eine Kanutin gegriffen, war das von vornherein, denn sie hat gesagt, es muss ein Kanuten sein, weil ich bin auch so ein Kanut, ich lebe für meinen Kanusport?
11: Nein, das musste nicht sein. Früher habe ich sogar immer gesagt, ich will eine Frau haben, die nichts mit dem Sport zu tun hat, aber wir haben halt viel Zeit miteinander verbracht in Trainingslagern und haben uns auch schon viel, viel früher kennengelernt, als dass wir zusammengekommen sind. Und wie gesagt, die Zeit, die wir zusammen verbracht haben, haben wir immer sehr genossen. Und da kommt man sich halt näher. Und dementsprechend ist es jetzt so gekommen, dass Fanny nicht mehr Fischer heißt, sondern Raue.
7: Mhm. Sehr schön. Also ich kann mich da gut dran gewöhnen an den Namen. Sie ist früher aus dem Sport ausgestiegen als du und hat sie sich nach wie vor um dich gekümmert, hat gesagt, okay, mach mal weiter. Ich bin raus. Du bleibst aber bitte am Ball.
11: Ja, so war es natürlich nicht. Das ist letztendlich immer unsere eigene Entscheidung, ob wir das wollen oder nicht. Aber es wird natürlich in der Familiensituation auch miteinander besprochen. Also Fanny unterstützt mich da mehr als es eigentlich möglich ist. Und das Glück, was ich natürlich habe, ist, dass Fanny einfach versteht, was passiert da und was ist wichtig, was ist nicht so wichtig und wo kann ich vielleicht meinen Mann unterstützen. Und wie gesagt, da bin ich einfach super froh, dass Fanny jemand ist, der das sehr, sehr gut einschätzen kann und auch dann dem gewählt ist, mir wirklich auch volle Unterstützung zuzusagen. Und ohne Fanny wäre es auch in den letzten Jahren einfach so gar nicht gegangen. Und auch das so alleine zu Hause zu stemmen und das stemmen zu wollen vor allen Dingen, dafür braucht man schon jemanden, der da sehr, sehr, sehr großes Verständnis für hat.
7: Nun gibt es ja bestimmte Wettkämpfe, da ist man als Zuschauer ganz nah dran. Zum Beispiel der Kanalsprint in Potsdam ist so eine Veranstaltung. Da kann man ja mal sehen, was da so passiert auf 200 Metern, wie ihr da auf Touren kommt. Kannst du vielleicht mal so ein Rennen beschreiben für jemanden, der damit überhaupt nichts anfangen kann, wie das ist und wo der Schmerz einsetzt und wo du sagst, ab jetzt muss ich durchhalten und welche Strecken die schlimmsten sind?
11: Ja, das ist natürlich, bei einem Sprinter ist das relativ schwer, so ein Rennengeschehen zu gestalten oder zu wiederzugeben. Bei uns ist es wirklich, da kommt es wirklich auf die ersten Schläge drauf an. Das ist eigentlich mit das Wichtigste, dass man da auf die Höchstgeschwindigkeit kommt. Das heißt, in den ersten 50 Metern sozusagen muss man seinen Topspeed erreicht haben, was, wenn man das im Kanalsprint mal betrachtet hat, wirklich ein kurzer Weg ist, in dem man da zurücklegt, ehe man da auf Topspeed ist. Und dann ist es wirklich wichtig, dass man, ab da sind es vielleicht noch 23 Sekunden, dass man den Topspeed so lange wie möglich oben hält. Und so richtig wehtun tut es dann auch die letzten 15 Meter, das heißt die letzten 7-8 Sekunden. Da tut es dann ziemlich kurz, aber ziemlich intensiv weh und da muss man halt dranbleiben und das ist das Leid eines Sprinters. Aber auf den anderen Strecken ist das vom Schmerz her ähnlich, aber der gestaltet sich anders. Der kommt langsamer, aber hält länger an.
7: Du wolltest von vornherein über die kurzen Strecken fahren, also 200 und 400 Meter?
11: 500 Meter.
7: 500, 200 genau. Und 500, genau.
11: 500 Meter sind wir früher gefahren. Das liegt einfach daran, dass 500 Meter früher im olympischen Programm war. Für mich war schon immer klar, dass ich einfach genetisch ein Sprinter bin. Das lässt sich nicht ändern. Das war schon immer, seit ich klein bin, eigentlich irgendwo sichtbar und 500 Meter war immer so eine Zwischendistanz, die ich noch gut bewältigen konnte, wo ich mir mit der Ausdauer, die ich hatte, auch gut zu helfen wusste. Und gerade im Zweier mit Tim war das von der Zeit her schon etwas kürzer, als es jetzt im Einer gewesen wäre. Daher war das für mich eine super Distanz, hat auch super Spaß gemacht. Und irgendwann war es einfach so, dass sie die 500 Meter aus dem Olympischen Programm gestrichen haben und durch die 200 Meter ersetzt haben. Für mich vielleicht sogar ein bisschen zu spät. Also ich war auf den 200 schon immer besser als auf 500, aber dieser Wechsel kam schon, da war ich 30 Jahre jetzt und das war vielleicht ein bisschen zu spät. Also ich hätte vielleicht mehr Freude gehabt, wenn es ein bisschen früher gekommen wäre.
7: Hat man dich auch mal gefragt, ob du vielleicht auf der langen Strecke mal starten möchtest?
11: Das habe ich teilweise auch gemacht. Also gerade früher hat man versucht, auch schon in allen Bereichen irgendwo mal Einsätze zu haben, einfach um vielfältige Erfahrungen zu sammeln. Und das ging auch. Also ich war zwar nie im Einer auf der Langstrecke auch erfolgreich, aber in den Mannschaftsbooten durchaus konnte ich mich immer gut einbringen. Und daher habe ich schon auf allen Strecken auch meine Erfahrungen gesammelt und kann dann auch dementsprechend auch wiedergeben, was wo wann wehtut.
7: Viele Leute haben ja morgens das Problem, sich aus dem Bett zu quälen und sagen, oh, jetzt muss ich einen Arbeitstag starten. Dann setze ich mich lieber in Ruhe an den Schreibtisch und mache mal ein bisschen entspannt. Das geht ja bei dir gar nicht. Du musst ja wirklich jeden Tag Vollgas geben. Wie motivierst du dich denn da?
11: Ja, also im Sommer ist es eigentlich nicht so schwer. Wenn man jetzt rausguckt und die Sonne scheint, dann fällt es mir persönlich nicht schwer rauszugehen und aufs Wasser zu gehen. Das ist relativ einfach. Die wirklich schwierigen Monate sind die Wintermonate. Wenn es draußen kalt ist, wenn es Minusgrade sind, man muss aufs Wasser. Am Rand sind vielleicht schon leichte Eisfelder zu entdecken und man muss dann dazwischen durchfahren mit dem Boot. Das sind die Phasen, die wirklich gar keinen Spaß machen. Und da muss man dann wirklich sich irgendwelche mentalen Dinge suchen, die einen wieder aufbauen. Ich habe mir oft einfach irgendwie Bilder irgendwo hingehangen und gesagt oder auch Bilder im Kopf erzeugt, wo ich sage, dafür arbeite ich jetzt und dafür stehe ich auf. Und ohne das konnte ich zum Beispiel nicht arbeiten. Ich habe wirklich so mental versucht, immer so Brücken zu bauen und meinen Schweinehund dadurch ein bisschen zu überbrücken.
7: Kann man das übersetzen ins normale Alltagsleben? Gib doch mal so ein paar Tipps, was man machen kann, wenn man schwer in den Tag kommt und man muss aber.
11: Ja, am einfachsten, wie gesagt, das ist immer, man setzt sich Ziele, was man sowieso machen sollte, welche man sowieso haben sollte und die muss man sich einfach versuchen, durch Bilder vielleicht auch Bilder zu erzeugen, wenn man sein Ziel erreicht hat, wie man dort aussieht, wie glücklich man ist und dann halt versuchen, dieses Bild sich in den Kopf zu rufen und das ist dann mein Aufstehbild.
7: Ronny Rau ist bei uns, Kanu-Olympiasieger seines Zeichens. Du warst ja nicht immer so erfolgreich wie in der meisten Zeit deines Lebens. Es gab ja auch mal so ein bisschen Tal der Tränen zwischendurch. Wie kommt man eigentlich da wieder raus, wenn man zwischendurch so eine Phase ist, wo es nicht läuft?
11: Ja, ist natürlich viel Kopfarbeit, die man da leisten muss. Das Jahr, was du ansprichst, war 2012. Da hatte ich wirklich ein hartes Jahr, sag ich mal. Ich war auf guten Kurs eigentlich und hatte vor den Olympischen Spielen mit einer relativ langwierigen Krankheit zu kämpfen und war dementsprechend nicht auf dem Niveau, wo ich hätte sein wollen. Und das war dann wirklich nach, jetzt muss ich rechnen, ja, nach fast 16, 17 Jahren war das die erste oder das erste internationale Rennen, wo ich keine Medaille geholt habe und das oft bei Olympischen Spielen. Und das hat mich dann hart getroffen und damit musste ich auch erstmal lernen, umzugehen. Rückblickend ist es aber so, dass man eigentlich aus jedem Erfolg oder Misserfolg irgendwo was gelernt hat. Und das war für mich auch, glaube ich, ein sehr, sehr wichtiges Erfahrung, damit zurechtzukommen, wenn man mal nicht das erreicht, was man erreichen will. Und ich habe mir viele Gedanken gemacht zu dem Zeitpunkt, ob ich dann aufhöre oder ob ich das nochmal versuche einfach. Und ich habe mir aber gesagt, das ist nicht das, was ich mir als Abschluss wünsche und habe mich dann nochmal entschlossen, wirklich ein bis vier Jahre dran zu hängen, um einfach nochmal zu sehen, dass ich mich einfach selber auch nochmal besiegen will, dass ich mich selber nochmal steigern will, dass ich meine Leistung nochmal auch im höheren Alter, was viele auch immer belächelt haben, wenn ich das gesagt habe, nochmal irgendwo steigern kann und habe dann viele Sachen auch neu gemacht, habe auch Mut gehabt, vielleicht mal andere Wege zu gehen, als es der Verband normal gemacht hat, im Krafttrainingsbereich zum Beispiel. Und ja, das hat mir dann recht gegeben, dass meine Leistung tatsächlich nochmal dahin gegangen ist, was ich mir gehofft habe.
7: Aber wie hast du es geschafft? Mit Unterstützung von außen hast du dir einen Coach geholt, der gesagt hat, du musst das jetzt machen, hat deine Frau dir entsprechend den Impuls gegeben und gesagt, Mann, bleib da nochmal dran, du hast das Zeug dazu oder hast du dich selbst motiviert?
11: Na, ich habe das eigentlich schon immer seitdem ich eigentlich mit Sport angefangen habe, immer irgendwie mit mir selber ausgemacht. Natürlich ist die Familie ein ganz wichtiger Faktor dazu, wo man natürlich auch Gespräche führt und wo man auch Unterstützung kriegt. Aber das ist die Basis und dann alles, was natürlich darüber hinausgeht, muss man irgendwie dann seinen eigenen Weg finden. Ich habe meinen eigenen Weg damit gefunden. Manche nehmen sich auch Hilfe, das ist richtig, aber ich habe das eigentlich immer mit mir selber ausmachen wollen und habe das dann auch mit mir selber ausgemacht und habe dann irgendwie für mich die Entscheidung getroffen, was für mich am wichtigsten ist.
7: Wie gehst du mit Schmerz um, wenn du zwischendurch Schmerz empfindest? Ich meine, Training ist ja hart. Wie gehst du damit um mit diesem Schmerz?
11: Ja, das ist komisch. Also gerade so Physiotherapeuten und Ärzte, die mit mir zusammenarbeiten, die bemerken an mir immer eine komische Eigenschaft. Also ich bin mit 34 natürlich nicht von irgendwelchen Wehwehchen verschont. Also es ist schon so, dass mir auch Sehnen, Gelenke und man merkt schon, dass einfach 20 Jahre Leistungssport in meinem Körper stecken. Und es ist schon so, dass ich auch zum Wettkampf teilweise mit irgendwelchen Blessuren antreten muss. Und das Komische ist, dass ich wirklich, wenn ich ins Boot steige, kann ich das komplett wegdrücken. Also ich weiß auch nicht wie, aber ich steige ins Boot und habe keine Schmerzen mehr, aber habe dann natürlich umso mehr Schmerzen, wenn ich wieder aus dem Boot steige. Und da werde ich aber von unseren Ärzten, Physiotherapeuten immer sehr gut behandelt und dann kriege ich die Hand aufgelegt und dann passt das wieder. Also ich bin so ein Mensch, ich brauche das vielleicht auch ein bisschen und das ist vielleicht auch der Reiz, den es ausmacht, im Kopf mental so stark zu sein, dass man zu richtigen Zeitpunkt Schmerz zulassen kann und manchmal halt auch nicht.
7: Muss wehtun.
11: Ja, es wäre schön, wenn es nicht wehtut, aber man muss lernen, damit umzugehen.
7: Was wärst du eigentlich geworden, wenn du nicht Kanu-Olympiasieger, Weltmeister, erfolgreicher Sportler geworden wärst?
11: Tja, das ist eine gute Frage. Wenn man das wüsste, wäre auf jeden Fall eine interessante Geschichte. Darüber macht man sich natürlich schon ab und an mal Gedanken. Aber wenn ich jetzt so mein Leben betrachte, würde ich nichts tauschen wollen. Ob das meine Familiengeschichte ist, ob das meine sportliche Laufbahn ist. Also das ist nichts, worüber ich mir abendfüllende Gedanken mache, weil ich nicht zufrieden bin mit dem, wie es ist, sondern ich bin sehr, sehr zufrieden, so wie es jetzt gelaufen ist alles. Und daher will ich mit keinem tauschen.
7: Aber so als kleiner Junge macht man sich ja Gedanken, wenn man 5 ist oder so, ja, und sagt, ich werde irgendwann mal Lokführer oder Tierarzt.
11: Ich wollte unbedingt LKW-Fahrer werden. Ich bin mal mit meinem Papa bei einem Bekannten oder bei einem Freund von meinem Vater mitgefahren, eine LKW-Tour fahren und fand das total toll, dann immer an der Hupe zu ziehen. Und das war nicht so toll, dass ich damals immer LKW-Fahrer fahren wollte. Das hat sich aber relativ schnell erledigt dann.
7: Hast du den Traum erfüllt?
11: Ich bin selber schon mit dem LKW gefahren, obwohl ich das nicht durfte, weil ich dann wieder irgendwelche Steine zu meinem Haus bringen wollte. Und ja, nee doch, ich bin schon LKW gefahren.
7: Du warst früher mit deinem Vater unterwegs in dem LKW, also du bist da mitgefahren. Wart ihr dann früher auch mit der Familie im Urlaub? Kannst du dich an frühere Sachen noch erinnern?
11: Und ja, wo wart ihr? Wie viel? Also meine Eltern haben früher viel gecampt und dementsprechend hatten wir auch mal Surfboot bei und ein kleines Boot. Also ich bin damals, Gardasee zum Beispiel, waren wir relativ auch häufig und oft und bin auf dem Gardasee schon viel rumgepaddelt, als ich zum Beispiel noch Schwimmflügel hatte und noch nicht schwimmen konnte. Und das waren so meine ersten Paddeleinheiten im Urlaub immer, genau.
7: Du kommst du aus Berlin-West? Und wann hattest du deine erste Begegnung mit Berlin-Ost bzw. mit Brandenburg?
11: Tatsächlich so bei deutschen Meisterschaften. Also als ich so 13, 14 war, wo man dann tatsächlich mit allen Sportlern zusammengekommen ist, bin ich zum ersten Mal in Kontakt gekommen mit Sportlern oder auch mit dem System aus Ostdeutschland, was ja in meinem Alter aber als auch kein Problem mehr war. Ich sag mal, da war die Grenze inzwischen bestimmt schon so 3, 4 Jahre offen. Für mich eigentlich jetzt nichts, was irgendwie komisch war für mich. Ich fand das eher interessant, weil man doch gesehen hat, was die Trainingssysteme einfach betrifft, dass unterschiedliche Systeme auch greifen. Und es war aber so, dass relativ schnell West-Berlin eigentlich in dieses System eingegriffen hat. Und dementsprechend, wie gesagt, war es da eigentlich nie irgendwie eine Hürde oder eine Distanz zwischen den Sportlern.
7: Du bist dann nach Potsdam gewechselt und dann warst du auf einmal in dem anderen System drin, das eigentlich komplett anders war als das, was ihr da damals in Berlin hattet.
11: Genau, für mich war es halt auch von dem her ein anderes System, weil ich halt keine Sportschule kannte. Ich kannte kein Internat, sondern ich war halt ein normaler Schüler auf einer normalen Schule. Und auf einmal war alles sehr, sehr geordnet. Es gab die festen Essenszeiten, es gab die festen Trainingszeiten. Die Trainingsgruppe war immer gemeinsam. Das gab es Schulzeit natürlich auch nicht, weil jeder unterschiedlich Ende hatte mit der Schule. Und da hat dann jeder irgendwie so ein bisschen seins gemacht. Da wurde das versucht, immer so ein bisschen zu zentralisieren, aber es hat eigentlich nie funktioniert. Und tatsächlich war es dann in Potsdam so zum ersten Mal für mich, dass eine Trainingsgruppe immer beisammen ist, jede Trainingseinheit zusammen macht. Und das war für mich auch erstmal gewöhnungsbedürftig, aber letztendlich natürlich für die Weiterbildung der sportlichen Leistung natürlich das absolut Wichtigste, was einem so passieren kann. Weil gerade natürlich die Bündelung so einer Trainingsgruppe mit sich bringt, dass man einfach sich gegenseitig im Training auch immer wieder pushen kann. Und das macht so eine Trainingsgruppe letztendlich stark.
7: Land Brandenburg ist ja auch ein Sportland. Es gibt ja hier noch mehr große Stützpunkte, die ihr auch regelmäßig nutzt. Zum Beispiel Kienbaum hat ja auch so perfekte Bedingungen. Brandenburg ist so ein richtiges Sportland, in dem du dich jetzt auch sehr heimisch fühlst.
11: Ja, ich bin ja dann 2004 auch tatsächlich nach Brandenburg gezogen. Also ich bin jetzt Falkenseher und fühle mich da eigentlich, als hätte ich nie woanders gelebt. Und ich will auch nie wieder weg. Das ist wirklich meine Heimat geworden. Und dementsprechend, wie gesagt, bin ich auch wirklich jetzt Brandenburger und nicht mehr Berliner.
7: Und die nächsten spannenden Geschichten auch von Olympia und Co., die muss er dann beim nächsten Mal erzählen. Hier im BB-Radio Mitternachtstalk, Kanu-Superstar Ronald Raue, besser bekannt als Ronny Raue, hier bei uns. Schön, dass du da warst. Viel Erfolg für die Zukunft und hoffentlich bis bald.
11: Ja, sehr gerne, würde mich freuen. Danke.
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7: Bei uns ist heute Desiree Nick, eine Frau, die wirklich sehr viel macht. Wenn ich sage Entertainerin, Schauspielerin, Autorin, Kabarettistin, Comedian, dann wissen Sie schon, dass das in eine Viertelstunde wirklich schlecht reinzupressen ist. Aber es ist schön, dass Sie sich diese Viertelstunde erstmal Zeit genommen haben, um so ein bisschen über Ihre sehr interessante Geschichte bei uns zu erzählen.
12: Hallo.
7: Sie haben eine tolle Karriere hinter sich, wenn man das so ein bisschen verfolgt hat. Das ging damals los. Sie haben eine Ballettausbildung gemacht und dann ist das kläglich gescheitert an dem Gardemaß von 1,78.
12: Ja, aber wissen Sie, das ist alles 40 Jahre her. Also in meiner Jugend, an die ich mich kaum noch erinnere. Und meine Lebensgeschichte unterscheidet sich sehr stark von der anderer Kolleginnen, weil es mit Sicherheit kein Lebenslauf ist, den man am Schreibtisch entwirft oder bei einer Abitur- oder Klassenarbeit, was will ich mal werden, schreiben würde. Heute ist ja alles immer unglaublich geplant. Also 16-Jährige sollen ja schon wissen, wo sie hintendieren und was sie mal machen wollen und müssen sich Praktika sichern. Und es ist ja heute fast schon, also es ist ja alles irgendwie soll errechnet werden, was wird das Kind mal machen und es soll da mit 8 Jahren schon drauf geeicht werden. Ich bin von diesen ganzen berechenbaren Dingen das vollkommene Gegenteil.
7: Aber trotzdem haben Sie ja interessante Stationen im Laufe Ihres Lebens absolviert.
12: Ja, trotz allem. Wahrscheinlich gerade drum.
7: Sie waren zwischendurch auch in Frankreich und haben dort mal getanzt.
12: Das war völlig unwesentlich. Das ist an meiner ganzen Biografie das Allerunbedeutsamste, weil ich das, nachdem ich meine Karriere an der Deutschen Oper Berlin beendet habe, mal eben noch so quasi wie im Work and Travel mitgenommen habe, um mich in Paris aufhalten zu können. Das hat mir nicht viel Spaß gemacht und war künstlerisch auch nicht sehr ergiebig. Und ich denke an die Zeit auch nicht gerne zurück, weil es mit dem Tanz, auf den ich trainiert worden bin, nämlich klassische Balletttänzerin zu sein, überhaupt nichts zu tun hatte. Ist ungefähr so, wie wenn eine an der staatlichen Akademie eine Ausbildung zur Opernsängerin macht und dann bei Dieter Bohlen im Hintergrund Schubidu singt.
7: Okay. Wir haben es zumindest mal angerissen. Sie haben eine dreijährige Ausbildung absolviert an der Theologisch-Pädagogischen Akademie.
12: Ja, in Berlin-Westend. Ich glaube, das gibt's heute gar nicht mehr, weil ich, nachdem ich die Bühne verlassen habe, dann gar nicht dran dachte, nochmal auf der Bühne tätig zu sein und Religionslehrerin geworden bin. Katholische in Berlin.
7: Sie haben
12: 4% Katholiken in der Stadt.
7: Sie haben damals aber sehr für Aufruhr gesorgt.
12: Wenn dies Leben und die Welt gerecht wäre, müsste mein ganzes Revier voll sein mit Bundesverdienstkreuzen. Weil ich damals Unterrichtsmethoden etabliert habe, die heute üblich sind. Mhm. Aber ich bin eine Frau gewesen und bei der katholischen Kirche und das in den 80er Jahren.
7: Schwierig.
12: Und also beispielsweise, dass man eben anschaulich didaktischen Unterricht macht. Man kann Unterricht machen im Museum, man kann Unterricht machen im Kaffeehaus, man kann sich eine Interpretation von Installationen, die Darstellung von Jesu Christi im Museum angucken, kann da auch Religionsunterricht machen. Das wurde damals aber nicht verstanden. Man kann einen Spiegelartikel nehmen als Grundlage. Würde ich heute Religionslehrerin sein, würde ich die ganze Auseinandersetzung des Terrorismus als Religionskrieg auffächern. Und es war damals, da war eine Frau, kriegt einen Lehrplan und man muss stupide das abarbeiten ohne eigene Reflexion. Heute wird der Unterricht, den ich damals etabliert habe und für normal gehalten habe, wir haben beispielsweise in meiner Wohnung im Pfarrhaus am Nachmittag weiter diskutiert, wenn wir ein interessantes Thema hatten. Ja, das ist heute üblich, auch dass man mit Schülern Kontakt hält, auch mal ein Eis essen geht oder so. Ja, das war damals wie ein Verbrechen. Und ich bin rausgeflogen aufgrund dieser Tatsachen und heute ist es üblich. Das muss man sich mal vorstellen. Glauben Sie, das wurde mal gewürdigt oder honoriert? Oder einer hat mal gesagt, ist ja doll. Also ich finde es eigentlich unter aller Kanone, das Gesamte. Das alleine würde schon reichen, dass manche Leute in tiefe Depressionen verfallen.
7: Sie sind ja heute hier bei Mitternachtstalk bei BB-Radio. Bei uns wird's gewürdigt, Ihre ganzen Entwicklungsstufen, die Sie durchlebt haben. Für uns auch ein wichtiger Aspekt, um das auch mal anzusprechen zumindest. Dann kamen ja also viele interessante Häuser, Maxim-Gorki-Theater, Volksbühne, Renaissance-Theater. Sie haben ja an sämtlichen Häusern gespielt, die wirklich Rang
12: und Namen haben. Meiner Meinung nach aber viel zu wenig. Weil es gibt unendlich viele Rollen, die ich sehr gut auch, man möchte meinen, wenn man die klassische Literatur sich anguckt, das wäre alles für mich geschrieben worden. Und da habe ich viele Rollen überhaupt nicht gespielt. Weil natürlich solche Stücke wie Süßer Vogel Jugend oder später bestimmt auch mal Der Besuch der alten Dame oder eine ganze Literatur, ja, alleine diese wunderbaren Stücke über Sarah Bernhardt oder sehr viel im Boulevard, das ist ja alles wie gespuckt. Das ist ja alles so, als hätten die mir das quasi in den Mund gelegt und für mich geschrieben und trotzdem habe ich die ganzen Rollen nicht gespielt.
7: Und was meinen Sie, woran das gelegen haben
12: könnte? Weil ich nicht fest am Staatstheater engagiert war und nicht in eine Theaterfamilie, ich meine damit aber jetzt ein Ensemble, hineingeboren bin, also quasi jetzt groß geworden bin in einem geschützten Kreis eines Staatstheaters, wo man natürlich auch im Grunde genommen nur engagiert wird, wenn man schon auf einer staatlichen Schauspielschule war. Als ich mit 30 Jahren mich an Schauspielschulen beworben habe, habe ich gehört, zu groß, Essfehler und zu alt. So, ja. Also, dass ich dann überhaupt noch weitergemacht habe, da hätten ja die meisten auch gesagt, es hat keinen Zweck. Ich habe dann aber trotz allem unausgebildet an Theatern vorgesprochen und bin Tatsache in Remscheid engagiert worden. Und dort habe ich meinen Beruf auf der Bühne gelernt. Ich bin ins kalte Wasser gesprungen und bin als begabte Amateurin ganz einfach in die großen Partien gesprungen und habe dann auf der Bühne, und ich finde im Rückblick ist es das Allerbeste, weil ich auf diese Weise mich nur an dem orientiert habe, was wirklich zählt und nicht mit viel Ballast behaftet wurde, der unheimlich zeitraubend ist und in dem Beruf auch nicht weiterhilft. Und vor allem habe ich meine Marke im Rückblick, ist es das Allerbeste, weil ich auf diese Weise mich nur an dem orientiert habe, was wirklich zählt und nicht mit viel Ballast behaftet wurde, der unheimlich zeitraubend ist und in dem

0: Ansonsten, das ist bei mir unterblieben. Und ich glaube, weil ich mir die Rosinen selber rausgepickt habe, meine Defizite ausgeglichen habe und gleichzeitig meine Stärken frei entwickeln konnte, ist da eine unverwechselbare Mischung von übrig geblieben. Habe mich natürlich immer an besten Vorbildern orientiert. Ne?
1: An welchen?
0: Ach, an den richtig tollen Regisseuren. Also, sagen wir mal, sehr viel Polish habe ich ja dann auch gespielt. Und Castorf, damals Schlingensief, und fand immer, dass bei den Sachen, die dann so als verrückt gelten, da dachte ich immer, was wollen die eigentlich? So bin ich doch von Hause aus. Also ich fand das, weil es als verrückt beschrieben wurde, erschien mir im Theater immer als Normalität. Ich dachte, naja, so ist es halt, so muss es ja auch sein. Sonst brauche ich gerne nicht ins Theater, um mich zu verstecken. Aber manche gehen ja wohl ins Theater und auf offene Bühnen, um sich dort zu verstecken. Und dann habe ich natürlich auch meinen eigenen Humor parallel dazu entwickeln können und sehr wertvolle Erfahrungen gesammelt durch meine Soloshows. Weil wenn man alleine auf der Bühne 2 Stunden existieren muss, dann sollte man besser bewaffnet sein bis an die Zähne. Und das habe ich gelernt, mich auf Bühnen zu bewaffnen.
1: Sie haben sämtliche Leute Lügen gestraft, die gesagt haben, die kann das nicht, die ist zu groß, die bringt nicht
0: das.
1: Somit haben allen gezeigt, ich kann es doch. Ne? Und es gab sogar einen Abschluss an einer Schauspielschule in London. Ne?
0: Ja, da bin ich dann, habe ich dann immer Sommerkurse gemacht. Also immer sobald ich konnte und wenn ich ein bisschen Geld hatte und Theaterferien, 2 Monate sofort nach London und habe da am Actors Institute immer das belegt, wo ich fand, hier habe ich Defizite. Und war da auch sehr gut, war da sehr beliebt. Die haben mich sofort, also richtig gehen, man muss sagen, hofiert, weil ich denen wohl als Vorstellung eines gewissen Typus für die Bühne entspreche, aber ich hätte da niemals arbeiten können, weil man eben doch muttersprachlich die Barriere hat und du bist und bleibst da die Deutsche und gerade groß. Ich meine, für die bin ich Eva Braun. Große, schlanke Frau, blonde Haare, Marlene Dietrich mit guten Proportionen, wobei die Dietrich war ja ganz klein, knapp über 1,60 und dann noch so mit einer gewissen Attitüde, also ich stand da sehr in einer Nische, aber ich habe es unheimlich geliebt und das meiste, was ich vorzuweisen habe als Handwerk, habe ich in England gelernt. Jeder gute, berühmte, große Comedian und Trash-Künstler ist erstmal ein guter Shakespeare-Darsteller. Mit Shakespeare fängt es an. Das ist wie klassisches Ballett. Wenn du das nicht kannst, kann der Rest nur scheiße sein.
1: Ich habe das Wort Defizite gehört gerade.
0: Ja.
1: Ich hätte gar nicht gedacht, dass das bei Ihnen so vorkommt. Weil,
0: aber entschuldigen Sie mal, jeder hat Defizite. Erstmal habe ich mir einen ordentlichen Sprachduktus hart erkämpft und erarbeiten müssen. Denn wenn man vom Ballett kommt, da hat man gelernt, sich auszudrücken, ohne gehört zu werden. Und ein Tänzer besteht aus nichts als aus dem Bewusstsein und dem Streben, sich auszudrücken, ohne gehört zu werden. Und die Stimme dazu hat man im Ballettsaal überhaupt keinen. Das ist gar nicht vorhanden, ja. Ist wie wenn sie einem Maler sagen, ja, aber du bist kein Sprinter. Was soll ich ein Sprinter sein? Ich male. Und so ist, warum soll man mich hören? Und das war natürlich der ganze Atemapparat, der Sprachapparat und dann noch als Berlinerin. Also, und die Lispelei. Also, es war furchtbar. Ich konnte ja überhaupt nicht sprechen. Und das ist definitiv ein Defizit gewesen, was ich sehr gut ausgeglichen habe. Viele, man glaubt es nicht, lieben mich auf der Bühne für meine Sprache. Und ich spreche definitiv besser als manche Leute auf Bühnen, die eigentlich bekannt sind. Aber ich sitze manchmal im Theater und verstehe die Leute nicht. Und das gerade ja so tritt so ein Overkill ein. Also wenn man lange genug gesagt bekommen hat, dass man etwas nicht kann, wird man ja gerade in diesen Elementen manchmal am allerbesten, weil man da so viel Energie darauf verschwendet, das loszuwerden, wie eine, die erst eine Fette ist und am Ende ist sie quasi magersüchtig. Also bei mir geht immer das Ohr und das Hören sehr mit auf der Bühne. Ich genieße es auch, wenn andere Leute Sprechkultur haben, wobei das etwas ist, was sich heutzutage auch sehr verliert. Und dann ist es natürlich so, dass so als Seiteneinsteigerin gewisse Sachen des Handwerkes eben fehlen. Aber dafür habe ich dann wieder andere Sachen gekonnt, die Schauspieler niemals aufholen können, wenn sie ihre Ausbildung beginnen. Mit Anfang 20 oder so eine gewisse Körperlichkeit oder sowas. Also ich bin schon froh jetzt im Rückblick. Aber schade um die vielen dollen Rollen, die ich hätte spielen können. Alleine Schnitzlers, der Reigen, da denkt man, der hat wirklich das Stück vor 150 Jahren für mich geschrieben. Aber macht ja keiner mit einem, was soll man dazu sagen, ne?

0: Ich glaube, Sie können sich im Nachhinein nicht beklagen. Ne? Sie haben es ja mittlerweile zu Ihrem Markenzeichen entwickelt, den kleinen S-Fehler, getreu dem alten Handwerkergrundsatz, was du nicht verbergen kannst, musst du hervorheben. Alle Leute wissen, dass Desiree nicht so spricht.
1: Ich habe Markenzeichen.
0: Markenzeichen, ja.
1: Ja, und das ist viel wert. Viele Leute haben überhaupt gar keine Markenzeichen.
0: Deshalb habe ich mir nämlich auch Ihr Buch als Hörbuch gekauft, weil ich Sie einfach auch hören wollte.
1: Sie wollten mich lispeln hören.
0: Ja, ich wollte es hören. Ich verfolge das ja nur schon ein bisschen, was Sie über Jahre hinweg machen, auch so diverse Programme. Und es ist ja immer sehr unterhaltsam, weil Sie ja auch immer so die Leute auch gern provozieren. Wir haben ja unser Gespräch auch so ein bisschen so begonnen. Irgendwie war Ihnen das nicht so
1: richtig. Ich provoziere die gerne nicht, Leute. Ich provoziere die Leute, finde ich, überhaupt nicht. Nee. Provokation ist ganz was anderes. Und
0: wie würden Sie
1: ausdrücken? Ist nur meine Überzeugung. Ich habe klare Vorstellungen und ich habe Charakter. Und ich verberge das nicht. Und ich bin ein sehr ehrlicher Mensch, der auch Nein sagt. Viele Leute haben ja nicht den Mut oder die Stärke oder den Charakter, Nein zu sagen. Und ich sage eben Nein, wenn ich was nicht will. Ich finde ganz erstaunlich, vor allem auch in meinem Metier, in meiner Branche, wie man sich abhebt, wenn man nur ein ehrlicher Mensch ist, der auch mal Nein sagt, wenn er was nicht will. Also das Ganze erscheint mir eigentlich als Normalität, macht einen aber im Grunde schon zum Außenseiter und vor allem zum Phänomen.
0: Mhm. Ich finde das sehr spannend. Ich beobachte Sie die ganze Zeit. Merken Sie das? Sie sind ein
1: da ist ja auch kein anderer da. Wollen Sie die Wand anstarren?
0: Nein, aber ich finde es so spannend. Sie sind wie ein Vulkan, der immer wieder ausbricht. Haben Sie eigentlich mehr Worte zur Verfügung als eine andere Frau?
1: Ich arbeite ja nun mal mit dem Wort. Das Wort ist mein Metier. Wissen Sie?
0: Ist
1: ich bin halt wie wenn so ein richtiger Rohrverleger kommt, aber der stemmt dann auch mal mit der Abrissbirne gleich mal das Haus beiseite. Und dann, was der Job ist, das wird erledigt. Und zwar gründlich. Seien Sie doch froh, wir sind ja hier nicht beim Fernsehen. Nein, wissen Sie, die Leute sind ja nicht abgelenkt durch Optik. Wir haben ja nur, die hören ja zu. Und das weiß ich ja, dass ich hier nicht in einer Talkshow sitze, wo es mir weiterhilft, wenn ich vielleicht die Beine im kurzen Kleid nett übereinander schlage.
0: Ich als Radiomann, der gerne zuhört, ja. Und auch gerne
1: Worte. Dabei sehen Sie auch gut aus. Sie könnten auch beim Fernsehen arbeiten.
0: Das ist aber schön.
1: Das ist mal ganz am Rande, ne?
0: Jetzt bin ich ein bisschen begeistert, ehrlich gesagt, Sie solche Sachen zu mir sagen. Also ich freue mich auf unser nächstes Gespräch, bedanke mich ganz herzlich, dass Sie da waren. Wünsche Ihnen viel Erfolg.
1: Ja, ich danke Ihnen. Tschüss.
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4: Mit Alexander Kanja. Guten Morgen. Ein Blindgänger aus dem Zweiten Weltkrieg wird am Donnerstagnachmittag den Zugverkehr in Cottbus stundenlang lahmlegen. Er liegt auf dem Baugelände einer ICE-Wartungshalle. Davon betroffen sind die Linien RE2 zwischen Berlin und Cottbus sowie die Linien RE13, 18, RB43 und 93. Ein Stahlkoloss wird gerade am Dreieck-Funkturm aufgebaut. Der 200 Meter hohe Spezialkran soll Teile der Ringbahnbrücke einheben. Der Kran ist 200 Meter hoch und überragt den Berliner Funkturm um 50 Meter. Für die Montage wird die Ringbahnstrecke der S-Bahn von Freitagmittag bis Montagfrüh gesperrt. Ein Mann rast in seinem Auto in Brandenburg über die A13. Eine Streife stoppt den Mann und will ihn zur Rede stellen, als plötzlich der Grund der rasanten Fahrt sichtbar wird. Auf dem Beifahrersitz liegt die Frau des Mannes hochschwanger in den Wehen. Mit Blaulicht und Polizeieskorte schaffen es die Beamten gerade so, die werdenden Eltern ins Klinikum Lübben zu fahren. Wer nicht an der Autobahn tankt, sondern weiter ins Land fährt, kann deutlich sparen, das ist bekannt. Doch die Unterschiede sind von Land zu Land beträchtlich. So ist Brandenburg im Ländervergleich Schlusslicht, hat der ADAC ermittelt. Hier beträgt die Differenz bei Super E10 17 Cent pro Liter. Der bundesweite Schnitt liegt bei 33 Cent.
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5: Aus Protest wird Zusammenarbeit. Brandenburgs Landeselternrat hat knapp 10.000 Unterschriften gegen Unterrichtsausfall gesammelt. Für eine Volksinitiative reicht das zwar nicht, Eltern und Bildungsminister wollen jetzt aber gemeinsam nach langfristigen Lösungen suchen. Patricia Woschny, BB Radio Havelland.
6: Frankfurts Wohnbau hat im letzten Jahr rund 20 Millionen Euro in den Wohnungsbestand investiert. Dabei wurden Wohnungen modernisiert und umgebaut. Der Energieverbrauch soll dadurch gesenkt werden und die Wohnungen werden attraktiver. Die Wohnbau verwaltet rund 6.400 Wohnungen in Frankfurt. Frank Philipp, BB Radio, Lokalstudio Oderland, Frankfurt.
7: Trotz Regen und Wind sind die Cottbusser Open-Air-Kinonächte ein voller Erfolg gewesen. Rund 1200 Besucher kamen zu den Vorstellungen in Schmelwitz. Neu dabei waren die Lausitzer Filmschau. Die nächsten Kinonächte sind schon für Ende Juni 2027 geplant. Romy Outwald, BB-Radio, Lokalstudio Niederlausitz in Cottbus.
4: Die französische Rechtspopulistin Marine Le Pen ist in einem Berufungsprozess wegen Veruntreuung zu 3 Jahren Haft schuldig gesprochen worden. 2 Jahre auf Bewährung, 1 Jahr lang muss sie eine Fußfessel tragen. Die nächsten Präsidentschaftswahlen in Frankreich finden im Frühjahr 2027 statt. 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
0: So, heute gibt's bei uns das Viktoria Janke Update sozusagen. Vicky, erstmal herzlich willkommen. Schön, dass du da bist.
8: Hallo, freut mich.
0: Ich sage mal, sie ist unser deutsches Vorzeigemodel, weil sie überall unterwegs ist. Wir können ja erzählen, wir hatten eigentlich einen Termin, ne? Und dann hast du mich angerufen und hast gesagt, ich kann nicht kommen, ich bin von Dior als Model gebucht. Sowas passiert in deinem Leben ja regelmäßig, ne?
8: Ja, auch sehr kurzfristig. Also ich habe wirklich den Auftrag bekommen, ich glaube 2 Tage davor. Und deswegen musste ich es leider ändern, unseren Termin, aber wir haben es ja trotzdem hinbekommen. Und
0: Siehste.
8: Bei Dior Nein zu sagen,
0: nee, das geht
8: obwohl
0: nicht.
8: BB-Radio, aber wir haben ja beides hinbekommen.
0: Vor allen Dingen, dass wir beide in einer Liga genannt werden, weißt du, Dior und BB-Radio, das ist natürlich toll, ne? Ich meine, das ist eines der besten Labels der Welt, kann man so sagen, ne?
8: Auf jeden Fall. Also das große BB und das große D.
0: Vicky, es gibt einige Leute, die haben unsere Podcasts schon verfolgt, weil du warst ja schon mehrfach hier und hast so ein bisschen deine Geschichte erzählt. Aber für alle, die das heute zum ersten Mal hören, vielleicht erstmal der Hinweis, ihr könnt unter BB Radio Mitternachtstalk überall da, wo es Podcasts gibt, die Folgen nochmal nachhören. Aber wir wollen deine Geschichte vielleicht nochmal ein bisschen ausrollen, weißt du? Dass wir mal die Viktoria Janke Story erzählen.
8: Sehr gern.
0: 1990 in Berlin geboren, im November.
8: Ja, nach der Wende.
0: Mhm.
8: Eltern haben zelebriert und dann ist klein Vicky geboren worden.
0: Mhm.
8: Obwohl, so klein war ich gar nicht, war schon immer groß.
0: Ja, und du bist jetzt 1,84 Meter?
8: Genau, und war als Baby auch sehr groß.
0: Ein Riesenbaby.
8: Ein Riesenbaby.
0: Du, was soll ich sagen, dein Papa heißt Jens, ne? Insofern.
8: Ja.
0: Wir Jense, wir kriegen sowas hin. Große, ja, große attraktive Kinder,
8: Frau.
0: Ne?
8: Genau.
0: Mit 16 wurdest du entdeckt als Model?
8: Mhm.
0: Und zwar von L'Oreal oder für L'Oreal? Wie war das damals?
8: Damals von einem Model-Scout und der hat mich dann wiederum zu den Agenturen vermittelt und dann zu den Jobs und einer meiner ersten Jobs war ein Catwalk sogar für L'Oreal. Also durch meine Größe habe ich sehr viel Laufsteg-Jobs gemacht als Model.
0: Wie ging es dann weiter? Dein Bachelor hast du noch gemacht, ne?
8: Mhm.
0: Also Schule absolviert, Bachelor gemacht?
8: Genau, Schule, Abitur und dann Bachelor in soziale Arbeit und dann nebenbei aber immer schön gemodelt und dann Social Media auch aufgebaut und eigentlich immer diesen Traum gehabt, Schauspielerin auch zu werden und habe dann da auch meine Fühler so ein bisschen ausgebreitet und genau, so kam das alles.
0: Du warst an einer berühmten Schauspielschule und ich sage nur, George Clooney zum Beispiel war ja an dieser gleichen Schauspielschule auch und wurde dort ausgebildet, ne?
8: Ja, das war so meine erste Schauspielschule, Beverly Hills Playhouse in L.A., hatte jetzt aber in L.A. auch mein Mentor Bernard Hiller, der arbeitet zum Beispiel zusammen oder hat jetzt letztes Jahr zusammen mit Lindsay Lohan an ihrem neuen Film gearbeitet und habe bei ihnen auch verschiedene Kurse besucht.
0: Wie ging es dann weiter? Du bist, glaube ich, 2009 warst du Au-pair in Neuseeland und alle möglichen Ländern, ne?
8: Genau, Neuseeland, Spanien, habe auch Woofing gemacht. Woofing ist so wie Au-pair, aber auf einer Farm. In Kanada bei so einer, die Amish People.
0: Amish People, ja.
8: Genau.
0: Die Amischen.
8: Die Amischen, dankeschön. Mhm. Und ein bisschen Hitchhiking durch Amerika. Ja, was man halt so macht mit 19, 20, ne?
0: Sprachen gelernt auf jeden Fall.
8: Ja, Sprachen, Englisch, dann in Spanien Spanisch gelernt und ich bin ein sehr, ich sage immer so, ich bin so, I'm a citizen of the world. Also ich bin wirklich ein Bewohner der Welt. Ich reise sehr gern, ich lerne gern die Kulturen kennen, ich baue mir gern ein Leben auch in den anderen Ländern auf. Deswegen war ich auch in Neuseeland fast ein Jahr. Ich habe in Australien 1,5 Jahre gelebt, Spanien, glaube ich, ein Jahr. Amerika jetzt fast on and off die letzten 3 Jahre in L.A., ja.
0: Das ist schon witzig, wenn man dich anruft zum Beispiel, dann suchst du immer nach deutschen Vokabeln zwischendurch, weil du nur noch die englischen parat hast.
8: Ja, mein Denglisch ist auf jeden Fall real. Also danke, dass ich hier auch mein Deutsch noch mal ein bisschen üben kann. Ne?
0: Ich finde das toll, ich höre das ja gerne, weißt du? So, 2015 Wink Models in Australien, ne? Das war so deine erste fette Company, könnte man das so sagen?
8: Ja, also das war so das erste Mal, wo ich auch angefangen habe, dann auch mein Social Media als Model auch mehr auszubauen, weil die meinten zum Beispiel auch so, hey, Victoria, es wäre gut, wenn du auch, wenn wir deine Social Media auch haben für die Setcards. Setcards sind so, das ist wie so eine Visitenkarte für ein Model. Da
0: mit Bildern drin.
8: Mit Bildern, mit den Maßen. Und da stand dann halt auch mein Instagram drauf und die haben mich dann auch mit anderen Influencern connected und so habe ich halt auch mein Social Media, meine sozialen Medien aufgebaut, weil was sehr interessant ist auch für Modelkunden und was auch jetzt sehr wichtig ist, die wollen halt sehen, wie ist ein Model im Privatleben, wie gibt sie sich auf Social Media, so wie sieht sie aus, auch ungeschminkt und so. Und das, da habe ich nicht nur meine Modelkarriere noch weiter vorangebracht, sondern auch meine, ich würde jetzt sagen, meine Social Media Karriere.
0: Ich kann nur sagen, das hat sich gut entwickelt mit uns. Also 2019 warst du das erste Mal bei uns. Da hattest du nur 350.000 Follower.
8: Nur.
0: Mittlerweile sind es 1,1 Millionen Follower bei Instagram.
8: Ja.
0: Mit ständig wachsender Fangemeinde, könnte man so sagen.
8: Ne? Ja, voll. Und es ist sogar noch neben Instagram TikTok dazu gekommen. Und jetzt auch ganz neu YouTube. Also ich mag die sozialen Medien. Ich nutze es sehr gerne, um so meine Kreativität zu teilen. Und ja, das ist auf jeden Fall, ich bin sehr dankbar dafür und auch all die Menschen, die mir folgen. Das ist manchmal auch ein bisschen, also so ein bisschen surreal, weil wenn man sich vorstellt, so okay, das sind jetzt so viele Menschen, die mir da folgen, die wirklich gucken, was ich poste, was ich in meinem Leben mache. Das ist, also wenn man sich mal überlegt, Berlin hat wie viele Einwohner?
0: 3,5 Millionen.
8: Und Brandenburg?
0: 2,5.
8: Ja, und irgendwie, ich habe ein Following von so mit allem zusammengerechnet 1,5 Millionen und das ist schon manchmal schon ein bisschen.
0: Das ist halb Berlin.
8: Halb Berlin, ja.
0: Halb Berlin folgt dir.
8: Ja, das ist schon wow. Manchmal einfach so wow. Aber schön, schönes Gefühl auch.
0: Also für alle, die jetzt zwischendurch mal ein Bild brauchen, gucken bei Instagram auf
8: Victoria.Janke und Victoria mit C und Janke wie die Jacke nur mit N. J-A-N-C-K-E.
0: Wie sagst du das deiner englisch sprechenden Community?
8: Ja, das ist sehr lustig. Gerade in Amerika, die können ja überhaupt nicht deswegen meinen Nachnamen aus. Das ist die lustigsten.
0: Wie heißt du denn da?
8: Entweder Janky, Yankee, also da kommen die verschiedensten Sachen zusammen und ist auch immer sehr lustig, aber ich buchstabiere es dann auch einfach immer. Victoria ist einfach, das ist ja auch eher Englisch mit C, aber dann Janke, Janky, Yankee, Pinky, Winky, Wing.
0: Alles mit dabei.
8: Alles.
0: Also wer gucken möchte bei TikTok, gibt es auch den gleichen Account, Victoria.Janke, und dann gibt es noch
8: YouTube,
0: da heißt es auch genauso, ne?
8: Und Facebook genauso. Gut. Ich habe einfach, ganz einfach, überall.
0: So. Ihr könnt parallel gern gucken, aber ansonsten weiter zuhören, weil die Geschichte ist natürlich spannend. Mm. Ich gucke ja zwischendurch auch immer. Weißt du, wenn ich so einen Tag habe, wo es draußen grau ist, dann gehe ich auf deinen Account und dann sehe ich die Vicky irgendwie unter einer Palme sitzen mit einem entspannten Käffchen. Oder im Bikini über den Strand marschieren oder irgendwas. Also du bist ja immer an schönen Orten dieser Welt zu finden, ne?
8: Ja, ich stelle mir das gerade selber so vor, wie so ich so mit meinem sogar natürlich mit einem Kaffee unter der Palme in Miami. Nee, also ich bin sehr, also dadurch, dass ich halt auch sehr gerne immer schon gereist bin, verbinde ich das halt auch mit meiner Arbeit, was natürlich auch sehr, sehr cool ist irgendwie. Ich kann als Creatorin, als Influencerin von überall aus arbeiten, jetzt auch mit meiner Company oder auch als Model. Ich habe verschiedenste Agenturen in verschiedenen Ländern und bin sehr gerne eher an, sagen wir mal, Orten, wo es ein bisschen wärmer ist.
0: Nachvollziehbar.
8: Ja.
0: Dann kamen die ersten Modeljobs damals. Also nachdem du von Australien aus dich quasi auf die anderen Erdteile verbreitet hast, ja. Überall durften sie mal an dir schnuppern sozusagen, ja.
8: Genau.
0: Da gab es dann die ersten gut bezahlten Modeljobs, ne, danach.
8: Ja, die ersten großen Jobs waren tatsächlich Europa, ne? Also so Paris und weil es ist schon so die Modelhochstadt. Und dann LA war so die größte Kampagne, die ich hatte, war die Playboy Fragrance Kampagne. Die hat mich auch tatsächlich von Deutschland extra dafür eingeflogen für 4 Tage in so einem riesigen Studio mit irgendwie 5 Leuten, die meine Nägel gemacht haben, gefühlt 10 Leute meine Haare. Also es war auf jeden Fall schon mal so ein bisschen Hollywood-Luft zu schnuppern. Es war schon echt cool. Und das war so der Werbespot lief wirklich weltweit. Man konnte die Poster und die Plakate auch bei Rossmann, DM, Müllermarkt hier überall in Deutschland sehen. So, das war so mit die größte. Und dann hier in Deutschland hatte ich einen Edeka-Werbespot. Ist ja fast das Gleiche.
0: Ist auch eine große Marke, muss man so sagen, ne?
8: Ja, auch, war auch ein cooler Werbespot. Und halt auch ganz anders als zum Beispiel die Playboy-Fragrance-Kampagne. Da habe ich eine Hollywood-Diva gespielt, hat auch so eine rote Perücke auf und ganz lange rote Nägel, so in den 80ern, so Hollywood-Vibe. Und so Edeka war ich so der Vamp, so die coole, so Ledersachen, so Haare hochgemacht, so ein bisschen kürzer und so. Und das liebe ich halt auch am Modern, so die verschiedenen Charaktere, die ich da auch einfach darstelle und auch spiele. Also Hollywood Diva, das war auf jeden Fall schon eins der coolsten Jobs. Dann jetzt war ich ja in Dior mit Elisabeth Debicki. Das war halt auch mega. Da habe ich einfach Schmuck getragen. Also die eine Kette, die ich da getragen habe, war, glaube ich, 3,1 Millionen Euro wert. Also da war stand wirklich ein Bodyguard. Das war wirklich Bodyguard, stand da um einen drumherum, währenddessen man fotografiert wird und gucken halt wegen dem Schmuck. Und dann der eine diamantenbesetzte Ring war, glaube ich, 1,2 Millionen Euro. Und einfach so dieser Boah. Wert, das war schon so mal so diese Luft zu schnuppern. Und dann Elisabeth habe ich dann auch kennengelernt, auch super nett.
0: Die ist auch riesig groß, ne?
8: 1,90, genau.
0: Noch größer als du.
8: Noch größer
0: als 6 Zentimeter noch mehr.
8: Ja, auch super Frau. Wir haben uns auch unterhalten. Beim Lunch hat sie sich zu mir gesetzt und hat mich auch wirklich gefragt, wo ich herkomme und haben dann angefangen uns zu unterhalten. Sie ist ja auch Australierin, lebt in UK und haben auch über Amerika geredet und über Schauspiel und das war auf jeden Fall auch ein sehr cooler Job. Jetzt klar wegen dem Schmuck, aber es ist auch immer so beim Modeln oder beim Schauspiel oder bei den Jobs, die ich mache, auch einfach die Menschen, die man kennenlernt. Mhm. Also wer sitzt schon mit Elisabeth Debicki am Tisch, so begrüßt sich jeden Morgen mit einer Umarmung und ist so wie wir reden. Aber da sieht man auch, das sind halt auch Menschen, so wie du und ich. Und halt aber meine Arbeit eröffnet mir diese Möglichkeiten, diese Menschen auch kennenzulernen und von ihnen auch zu lernen und Freundschaften auch zu entwickeln. Das ist halt echt cool.
0: Kleine Frage zwischendurch. Wenn man so einen Klunker am Finger hat, 2 Millionen Ring, 3 Millionen Kette und du hast so 3, 4, 5 dieser Klunkern an deinem Körper. Ist die Versuchung groß, mal ganz kurz den Bodyguard abzulenken und mit dem Ding durch die Tür rauszugehen und zu sagen, okay, ich nehme jetzt mal die 10 Millionen weg, dann muss ich nie wieder was machen.
8: Ich hatte eher Angst, dass ich das runterschmeiße und dass ich dann sehr viel arbeiten muss, weil ich dann irgendwie Schulden habe bei Dior. Das war eher so mein Gedanke. Ich so, oh mein Gott, ich werde meine Finger nur ein bisschen bewegen für die Kamera, aber aufpassen, dass da nichts runterfällt oder irgendwas passiert. Also ich hatte eher so die anderen Bedenken, dass ich nachher ruiniert bin, finanziell.
0: Wir müssen es vielleicht an der Stelle ganz kurz mal erwähnen. Du hast auf deinem Instagram-Account einen Button, da kann man draufklicken und da kann man so sehen, dass du zwischendurch ein bisschen ungeschickt bist, ne? Clumsy Vicky heißt das Ding, glaube ich. Ne? Ja. Also da geht's darum. Du hast mal gesagt, ich bin irgendwie wie so eine Babygiraffe. Sehr lange Beine und kann damit noch nicht so richtig umgehen.
8: Das stimmt. Ich bin sehr tollpatschig. Ich schmeiße sehr oft Dinge um, mir fällt was runter. Ich habe, glaube ich, gefühlt auch gerade 5-mal gegen das Mikrofon gehauen, aber ich glaube, man hat es nicht gehört.
0: Verletzt sich nicht.
8: Ja, nee, noch nicht. Bin noch nicht umgefallen mit dem Stuhl. Aber nee, ich bin schon sehr tollpatschig. Ist vielleicht die Größe, ist vielleicht auch einfach so mein Charakter, weil ich bin sehr aufgeschlossener und ein bisschen hipplicher Mensch, deswegen trinke ich auch keinen Kaffee mehr, weil ich bin schon so sehr hyper. Und wenn ich einen Kaffee trinke, dann wie so ein Duracell-Hase. Genau. Nee, deswegen.
0: Ich habe mich schon gewundert, weil wir haben sonst immer Kaffee getrunken, weil das ist ja so ein Getränk, was Models eigentlich nie ablehnen, weil da keine Kalorien drin sind. Ne? Kaffee geht ja immer. Aber dann bist du schon von Hause aus so hibbelig und nee, ich möchte heute nie lieber im Wasser. Okay, was ist passiert? Ja, ich bin sonst noch agiler als sonst.
8: Ja, sonst würde ich hier auf jeden Fall kippeln und umfallen einmal. Oder wird hier auf den Tisch rumtanzen oder so.
0: Das werden wir uns das nächste Mal einfach vormerken, weißt du? Mal gucken, was dann passiert. Ich finde das ja toll. Ich habe so das Gefühl, das Bild der Models hat sich aktuell ein bisschen verändert. Es ist nicht mehr so, dass man so makellos schön sein muss, so wie früher, sondern mittlerweile stellen die einfach Menschen dar, so wie sie sind, in ihrer kompletten Bandbreite.
8: Ja, voll. Und das mag ich auch sehr, weil wenn wir uns angucken, keiner ist irgendwie perfekt. Perfekt existiert eh nicht. Jeder hat irgendwie, weiß ich, irgendwas an sich so, ne? Sei es eine Zahnlücke oder sei es mal ein Pickel oder mal, ich habe auch so meinen Körper, mal nehme ich zu, mal nehme ich ab. Und ich finde das halt schön, dass sich da die Modelindustrie jetzt auf jeden Fall auch gewandelt hat, dass jetzt auch mehr, es gibt ja auch die Best-Ager-Models, wie die Mutter von Elon Musk, May Musk ist ja auch irgendwie, hat ihre Modelkarriere so richtig angefangen mit 70 Jahren oder 60, als ihre Haare grau geworden sind. Und ich finde es schön, dass die Modelindustrie jetzt wirklich auch einfach mal so die Menschen darstellt, wie wir sind. So wie wir uns auch entwickeln, so wie unterschiedlich wir auch sind. Und das ist ja das Schöne. Und das finde ich cool, dass es jetzt auch immer mehr in die Richtung geht. Teilweise ist immer noch so, gerade so in der High-Fashion-Industrie, wenn es jetzt darum geht, so Catwalk und so, ist trotzdem immer noch sehr, mögen die noch sehr gern dieses ganz schlanke Ideal. Aber ich glaube, auch da wird immer mehr ein Wandel sein. Sieht man ja auch jetzt auf Catwalks immer mehr Curvy-Models und so wirklich die Diversity, die Verschiedenheit, die da jetzt mehr auch einfach gezeigt wird, weil so auch einfach das Leben ist und so sind wir Menschen auch. Wir sind einfach unterschiedlich und das ist schön.
0: Genau. Viktoria Janke war heute mal wieder bei uns. Wir sehen uns bald wieder, dann hoffentlich mit neuen, interessanten, schönen Storys.
8: Dankeschön für deine Zeit. Ich komme gern wieder. Es fühlt sich an wie zu Hause bei BB Radio. Sehr schön. Wie bei Papa zu Hause.
0: Siehst du, dann sagt der Papa jetzt tschüss, bis zum nächsten Mal.
8: Tschüss.
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0: Ich habe einen sehr lieben Gast bei mir im Studio und zwar einen der Top-Unternehmer des Landes Brandenburg, René Klinkmüller. Er ist Bäcker, Konditormeister und er ist unter anderem Doppel-Olympiasieger und Weltmeister der Konditoren und Patissiere. Herzlich willkommen, lieber René.
9: Hallo.
0: Deine Eltern hatten eine Bäckerei.
9: Genau, die haben die im selben Jahr, wo ich das Licht der Welt erblickt habe, gegründet, im September.
0: Und du bist quasi mit diesem wunderbaren Duft auch aufgewachsen, von frisch gebackenem Brot und Kuchen und so, und das ist doch der Wahnsinn.
9: Im wahrsten Sinne des Wortes tatsächlich.
0: Warst du ein dickes Kind dadurch?
9: Darüber möchte ich nicht sprechen.
0: Ich glaube, das könnte ein Indiz dafür sein, dass du irgendwann angefangen hast, so Hardcore-Sport zu machen, weil René ist ja Bodybuilder. Das ist, glaube ich, eins deiner Hobbys, was du sehr intensiv auch betreibst. Ne?
9: Das mache ich tatsächlich immer noch, auch wenn wenig Zeit ist, ich im Ausland unterwegs bin als Dozent oder als Gastjuror. Tatsächlich schaue ich, dass ich im Hotel wenigstens ein, zwei, dreimal die Woche schon etwas mache, ja.
0: Ich war ja früher ein dickes Kind und wenn meine Eltern eine Bäckerei gehabt hätten, dann hätte das, glaube ich, kein gutes Ende genommen. Jetzt zu dir. Wie war das damals?
9: Also ich bin tatsächlich im elterlichen Betrieb im wahrsten Sinne des Wortes groß geworden. Ne? Mein Vater hat das Unternehmen im September 83 gegründet. Die Mama vorne im Laden, der Papa hinten in der Backstube und ich mittendrin. Und so bin ich nach den Erzählungen her tatsächlich auch aufgewachsen. Ne?
0: Und warst du nur dick oder warst du nicht dick?
9: Nö, ich glaube ganz normal.
0: Ja? Ja. Also ich glaube, das ist eine Herausforderung, da nicht den ganzen Tag zuzugreifen bei den Leckereien, die da rumstehen, oder?
9: Das kam erst im späteren Alter, muss ich sagen. Also ich bin tatsächlich früh, bevor ich in die Schule gegangen bin, immer in den Betrieb gefahren, habe mir frisches Brötchen geholt, ein Stück Kuchen am Morgen. Ja, die Umstände haben es ja ergeben. Ne?
0: Warst du ein beliebter Schüler, weil du immer Backwaren mitgebracht hast in die Schule, ja, ne?
9: Nö, habe ich ja nur für mich gemacht.
0: Du hast nicht geteilt?
9: Ungern. Was ist da los? Bei Essen hört bei mir die Freundschaft auf. Ne?
0: Das hat sich mittlerweile aber deutlich verändert, ne?
9: Ja, ist tatsächlich so.
0: Eigentlich wolltest du gar kein Bäcker werden.
9: Ja, ich habe mit 16 die Schule abgeschlossen. Dann waren die Sommerferien um und dann sagt der Papa, du, was machst du denn jetzt eigentlich? Ja, gute Frage. Ja, dann fängst du erstmal eine Bäckerlehre an, ne? Ja, kann ich ja machen. Mich halt da wenig drum gekümmert, muss ich ehrlich sagen. Hab dann die Bäckerlehre angefangen im elterlichen Betrieb und hab dann das 1999 beendet. Aber hab gemerkt halt, dass es nicht meins ist, das frühe Aufstehen. Dann waren die Hände immer voll Mehl und Teig. Und irgendwie bin ich damit nicht so klar gekommen, wie ich mir das vorgestellt hatte. Bin dann 2 Jahre zur Bundeswehr gegangen. Das hat mir auch ganz gut gefallen, muss ich sagen. Mhm. Den Eltern nicht so. So, dass ich dann der Vater gesagt hat, Mensch, willst du nicht was Artverwandtes, was hältst du denn vom Konditor, ne? Dachte ich, oh cool. Zu dem Zeitpunkt habe ich damals im Fernsehen einen Bericht gesehen über die Weltmeisterschaft der Konditoren, haben damals Bernd Siewert, Manfred Bacher, 2 Deutsche, den Weltmeistertitel geholt 1997 und war da völlig begeistert. Zuckerschaustücke, Dimensionen, groß, was die mit ihren Händen aus dem Material gemacht haben, Wahnsinn. Dachte ich, Mensch, Konditor könnte vielleicht was sein. Hab eine Anzeige geschalten in einer Fachzeitschrift.
0: Du hast die von dir ausgeschaltet.
9: Ich habe die von mir aus geschalten. Ich suche einen Betrieb. Ich möchte das ehrliche Handwerk. Ich möchte das traditionelle Handwerk. Wirklich von der Pike auf lernen, ohne Convenient-Produkte, weil das war ja Anfang der 90er, war das ja schon relativ stark bei uns bis 2000 geprägt. Wirklich von der Pike auf möchte ich das Handwerk erlernen. Ja, da haben sich 2 Betriebe gemeldet. Die haben mir beide angeschaut und bin dann tatsächlich nach Hessen gegangen in Braunfels und habe dort Konditor gelernt, nochmal 3 Jahre.
0: Also die Brandenburger Ausbildung war fertig, ja?
9: Die war komplett zu Ende, genau.
0: Du warst Bäcker, das hattest du in der Tasche.
9: Ja? Ja.
0: Aber Konditor war das, was dich gereizt hat.
9: Genau.
0: Und da gab es in Brandenburg keine Möglichkeit, du musstest nach Hessen gehen, ja?
9: Die gab es bestimmt auch, aber ich weiß natürlich, dass die alten Bundesländer schon uns um einiges voraus waren hier in Brandenburg, weil das kam, zu Ostzeiten waren da gar nicht die Möglichkeiten, ne? Und mit Schokolade zu arbeiten, das gab es bei uns nicht früher. Und so habe ich gesagt, ich muss das, wenn denn, in den alten Bundesländern machen.
0: Du hast den Beruf ja abgeschlossen, da warst du 21, also da ist schon ein bisschen Zeit vergangen seitdem. Aber ich möchte darauf zurückkommen, weil du hattest ja damals einen Lehrmeister und das ist ja auch wie bei mir beim Radio. Ich hatte ja damals Jürgen Karney als Lehrmeister, der mir das alles von der Pike auf beigebracht hat. Du hattest so einen Lehrmeister, der auch so ein richtig guter Handwerker war und der dir so viel beigebracht hat, ne?
9: Genau, der war damals schon Innungsobermeister von Hessen. Bei ihm habe ich halt echt viel gelernt. Der hat sich wirklich Zeit genommen. Der hat gesagt, Mensch René, wenn du was probieren willst, probier, versuch, mach. Ich schau, wie ich dich da unterstützen kann. So bin ich in der Lehrzeit schon an eigentlich so ins kalte Wasser geworfen worden, habe so ein bisschen Wettbewerbe gemacht. Gab damals einen Nordhessen Cup, den ich damals schon gewonnen hatte und bin dann eigentlich so in diese Wettbewerbsschiene reingekommen dadurch. Ne? Für mich war dann das oberste Ziel, die Lehre abzuschließen, also nicht nur abzuschließen, sondern als Beste abzuschließen, damit ich wiederum zum Landesentscheid fahren kann, zum Innungsentscheid fahren kann, zum Bundesentscheid und vielleicht sogar zur WM war damals mein Ziel. Was ich ja 2007 dann auch geschafft habe, aufgrund dessen, dass ich alle Wettbewerbe vorher gewonnen habe.
0: Ich habe dich ja schon eine ganze Weile auf dem Schirm, das heißt, ich verfolge dich so ein bisschen, ohne dass du das merkst. Ich sauge dich in den sozialen Kanälen und ich gucke immer bei den Veranstaltungen, was du so machst. Und ich glaube, so ein Hang zu Battles, zu Wettbewerben hattest du schon immer. Ne? Du wolltest auch immer nicht nur an diesen Wettbewerben teilnehmen, du wolltest die Dinger gewinnen.
9: Genau, das ist eigentlich heute noch mein Ziel, wenn ich jemanden vorbereite oder jemanden habe zum Training dort, dass ich das halt, was ich so erlernt habe über die Zeit, dass ich das weitergebe, so ein bisschen dieses Feeling weitergebe, Mensch, was ist denn dabei? Man muss sich den Zähler da halt relativ hochsetzen, ne? Also nicht nur mitmachen, ja, ist schön, aber wenn ich mich schon vorbereite auf etwas, ne, dann möchte ich das Ding auch gewinnen.
0: Und hast du ja mehrfach.
9: Ja.
0: Doppelweltmeister, Olympiasieger, Doppel-Olympiasieger, also die Titel, die du mittlerweile schon alle geholt hast, füllen wahrscheinlich schon mehrere Wände.
9: Also sind relativ viele. Wir haben damals wirklich mit der Nationalmannschaft haben wir Doppelgoldmedaillen, zweimal errungen auf der WM und auf der Kocholympiade. Das war so für mich auch der größte Erfolg, ne?
0: Wie viele Auszeichnungen sind das insgesamt? Hast du das mal gezählt?
9: Nee, habe ich noch nicht.
0: Ja, weil es einfach zu viele sind. Wahrscheinlich ja, kannst du das gar nicht mehr zählen.
9: Es kamen auch immer wieder welche hinzu. Wir wurden dann mit dem Unternehmen, nachdem ich das übernommen war vom Vater, ein bester Ausbildungsbetrieb. Es gab ja unzählige Wettbewerbe quasi, die wir gar nicht selbst bewusst mitgemacht haben, ne, wo wir einfach ausgezeichnet wurden, vom Feinschmecker ausgezeichnet wurden, Zukunftspreis gewonnen haben des Landes Brandenburg als kleine Unternehmen. Ich habe irgendwann einfach aufgehört zu zählen.
0: Und dazu kommt noch, dass du ein sehr bescheidener Typ bist, ne? Das darf man nicht vergessen dabei. Ja, und dass du immer lieber ein bisschen tief stapelst, ne?
9: Sagt man mir nach tatsächlich, ne? Ja, weil ich halt einfach schaue, ich mache eigentlich nur das, was mir Spaß macht. Mehr ist das gar nicht.
0: Währenddessen du gelernt hast, warst du auch eine Zeit lang in Paris und hast bei den Franzosen Dinge lernen können, die du vorher noch nicht kanntest.
9: Genau, das war die erste Auslandserfahrung eigentlich für mich. War ich im Schüleraustausch 3 Monate in Paris gewesen und habe dort in der Boulangerie, in einem Vorort von Paris, wirklich von der Pike auf Baguettes, Croissants, Pain au Chocolat gelernt. Mega-Erfahrung. War auch ein ganz alter Lehrmeister. Der hat sich natürlich mega gefreut, dass wir da so als Deutsche Interesse haben. Ne? Hat sich genauso viel Zeit genommen tatsächlich für mich wie mein Lehrmeister.
0: Sprachst du Französisch oder sprichst du Französisch?
9: Je m'appelle René, j'habite à Lugau, ne? Ein bisschen Fachsprache geht tatsächlich, ne? Aber dass ich jetzt fließend Französisch kann und mich unterhalten kann, ist nicht der Fall.
0: Aber das klang ja schon nicht schlecht gerade.
9: Ja, das sind so die Basics, ne?
0: Das Schöne ist ja, dass du eine ganze Menge da gelernt hast und das ganze Wissen, was du heute dir angeeignet hast, gibst du ohne Probleme weiter an den Nachwuchs. Das finde ich ganz toll bei dir.
9: Das ist für mich eigentlich somit das oberste Ziel, muss ich sagen, weil ich möchte ja nicht das, was ich über die Jahre gelernt habe, einfach irgendwann mal mit wegnehmen, dass ich, wenn ich weg bin, dass es weg ist, ne? Sondern ich möchte es halt möglichst viel, möglichst breit streuen. Also so wie ich halt aufgewachsen bin, ne? Mir wurde ja immer gegeben, Wissen gegeben, egal von wem das war, ob das ein Weltmeister war, der mich trainiert hatte damals, ob das von der Nationalmannschaft der Köche war, die ihr Wissen weitergegeben haben, finde ich ganz wichtig, muss ich sagen. Der Nachwuchs profitiert jetzt davon. Es ist einfach schade drum, wenn das Wissen verloren geht.
0: Aber die Generation deines Vaters zum Beispiel hat ja damals noch gesagt, behalt das Wissen mal schön für dich. Ja, damit das kannst du dann irgendwann punkten und Dinge machen, die anderen nicht können.
9: Tatsächlich so, muss ich sagen. Das war zum Anfang auch so der Fall, dass der Vater gesagt hat, Mensch, gib doch deine Rezepte nicht in den Seminaren weiter. Mach das nicht. Und sag ich, du, Papa, ich bin doch schon viel weiter. Ich habe doch schon ganz andere Sachen im Kopf wieder. Ne, lass die doch die Rezepte haben. Können sie doch machen. Es wird immer nur das sein, was sie nachmachen, was ich denen gegeben habe. Ne? Die werden nie auf vielleicht was Eigenes kommen, ne?
0: Und außerdem steht immer der Name Klinkmüller dran.
9: So ist es richtig, genau.
0: Das hat sich ja mittlerweile auch zu einer echten Marke entwickelt, ne?
9: Genau, ja.
0: Dann hast du ausgelernt, den Konditor, bist mit 21 fertig geworden.
9: Ja.
0: Du hast aber erst 15 Jahre später ungefähr den Betrieb deiner Eltern übernommen. Also genau. Das ist eine ganze Menge passiert zwischendurch. Also, dann werden wir mal chronologisch weiterarbeiten. Du kamst aus Hessen zurück als fertiger Bäcker und Konditor.
9: Genau.
0: Wie ging's weiter?
9: Dann bin ich in die Schweiz gegangen. Habe in Luzern bei Bachmanns gearbeitet.
0: Auch ein großer Name, ne?
9: Auch ein großer Name in der Schweiz. Mhm. Hab mir dann schon neue Betriebe gesucht. Bin dann zu Oberweis nach Luxemburg. Ist Top-10-Betrieb der Welt. Hoflieferant der luxemburgischen Königsfamilie. Das war für mich eigentlich das Ausschlaggebende, muss ich sagen, wo ich am meisten geprägt wurde mit dieser französischen Patisserie. Also ich habe bis dato noch nicht diesen Kontakt gehabt, ne? Aber das war halt explizit, das sah jeden Tag, jedes Törtchen, jedes Mousse war jeden Tag gleich aufgeschlagen, ist an der Theke immer identisch aus und da haben die halt echt viel Wert drauf gelegt. Wir waren in der Produktion 60 Leute, ich glaube die hatten 7 Filialen damals, aber 260 Angestellte, ne? Das ist ja bei uns andersrum. Wir haben in Deutschland 260 Filialen und 7 Angestellte. Mhm. Und das war schon echt ein Wahnsinnsbetrieb, muss ich sagen, das alles zu sehen, ne? Die haben wirklich alles händisch, alles selbst gemacht. Es gab keine Fertigprodukte. Es gab keine fertig zugekauften Dekore. Es wurde alles von Hand gemacht und das war wirklich Wahnsinn.
0: Was viele ja gar nicht wissen, ist, dass Konditor auch ein richtig harter Job ist. Da muss man richtig viel Zeug ranschleppen und es ist teilweise auch sehr zeitintensiv.
9: Ist es tatsächlich. Also allein die Vorbereitung, ne, dann die Sache, wo bekomme ich die Rohstoffe her. Es ist schon nicht ohne.
0: Wie ging es dann weiter? Du warst im Ausland, also Schweiz und Luxemburg und dann ging es zurück in die Heimat?
9: Nee, dann bin ich erst zurück wieder nach Hessen. Mhm. War dann nochmal, glaube ich, 2 oder 3 Jahre als Geselle in Hessen in dem Ausbildungsbetrieb dort.
0: Währenddessen lief aber die Bäckerei deines Vaters parallel.
9: Die lief parallel, genau. Ich bin immer am Wochenende tatsächlich nach Hause gependelt von Braunfels. Es waren so 550 Kilometer. Bin dann Samstag nach der Arbeit los, war Sonntag zu Hause, habe Sonntag und Montag in der Bäckerei bei meinen Eltern geschafft. Ach, hab neue Sachen produziert. Ja, na, weil ich natürlich wissen wollte, kommen denn die Sachen überhaupt bei uns an, ne, bevor ich da zurückkomme. Hab dann Pralinen gemacht, Törtchen gemacht. Mama und Papa haben das unter der Woche verkauft. Mensch, ja, nee, funktioniert, funktioniert nicht. Ich bin am Dienstag früh wieder zurück nach Hessen, hab dann wieder gearbeitet. Das habe ich 3 Jahre lang gemacht. Ja, dann ist das Hin- und Herfahren natürlich schon ganz schön nervig gewesen, ne? Dann habe ich gesagt, Mensch, jetzt werde ich mal schauen, dass ich eigentlich einen Step weiterkomme und habe mich dann auf der Meisterschule in München beworben, weil die Meisterschule in München 2005, 2006 die Gebäude tatsächlich alles neu saniert hat. Das war damals die modernste Meisterschule in Deutschland und die längste. Mhm. Und da fragen mich immer viele, ja, warum willst du die längste, ne? Weil ich natürlich auch in der Meisterschule noch so viel wie möglich lernen wollte. Mhm. Ich wollte ja nicht nur den Meistertitel haben, wie viele sagen, Mensch, ich habe den Meistertitel, jetzt zack, her, Kohle, ne? Nee. Für mich war es wichtig, möglichst viel zu lernen, möglichst Sachen, die ich vielleicht noch nicht kenne in Bayern. Und das war es auch, muss ich sagen. War auch tolle Mitschüler und wir haben halt voneinander gelernt. Das war echt mega.
0: Aber es war nicht der Bäckermeister, sondern es war der Konditormeister.
9: Genau. Also
0: Konditormeister bist du, aber Bäckermeister bist du nicht.
9: Bäckermeister nicht tatsächlich,
0: genau. Trotzdem du die Qualifikation auch besitzt, ne?
9: Ich könnte Bäckermeister machen, ne, weil ich ja Bäcker gelernt habe. Aber ich habe mein Herz einfach an der Konditorei verloren.
0: Das ist auch gut so. Ich meine, das sieht man jeden Tag, die Liebe, die du in deine Produkte steckst, das sieht man jeden Tag und man schmeckt es vor allen Dingen auch.
9: Das ist schön.
0: Ja.
9: Tatsächlich kommt das auch gern und oft von dem Kunden so zurück, muss ich sagen. In der Mail, Gäste, die im Spreewald unterwegs waren, irgendwo in einem Hotel unsere Produkte verzehrt haben und gesagt haben, boah, mega lecker, haben wir noch nicht gesehen. Das in Deutschland, wir kennen das nur von Frankreich, ne? Können Sie uns davon noch was schicken?
0: Weißt du, wir haben beide eine Gemeinsamkeit. Es ist kein Beruf, sondern es ist eine Berufung.
9: Genau, es ist eine Passion, ja. Also wir lieben das wahrscheinlich beide, was wir so machen, ne? Und das sieht man halt, ne? Das sagen die Leute auch immer. Man sieht einfach, wie viel Liebe in diesen Details steckt.
0: Und bei uns hört man es auch.
9: Ja.
0: Genau. Wann war denn bei dir der Punkt, an dem du gedacht hast, okay, das ist vielleicht doch mein Ding? Weil mit dem Bäcker bis zu dem Zeitpunkt, bis du ausgelernt hast, war es ja noch so ein bisschen, naja, ich habe das jetzt gemacht, weil ich was machen musste. Aber irgendwann musst du ja für dich entdeckt haben, das macht mir Spaß und oh, da steckt ja so viel drin. Was kann man daraus noch machen? Wann war das?
9: Das kam eigentlich, muss ich sagen, in dem Lehrbetrieb, wo ich angefangen habe, meine Konditorlehre zu machen in Hessen, in Braunfels, kam das relativ schnell. Es hat nicht lange gedauert, ich glaube ein halbes Jahr oder so. Und habe ich genau gemerkt, das ist genau dein Ding. Ne? Ab an Montagen hatten wir immer zu, das Unternehmen. Und ich habe montags immer schon geübt, habe Sachen ausprobiert, Sachen gekocht, Geschmäcker miteinander kombiniert, Konsistenzen ausprobiert. Und nach den 3 Jahren bin ich tatsächlich dann zurück in die Heimat und habe dann halt geschaut, dass wir das, was ich halt gelernt habe über die ganzen Jahre, ne, dass ich das irgendwie zu Hause an den Mann bringe. Ne? Wir haben dann das Geschäft umgebaut mit einem Schweizer Ladenbauer, wo ich gesagt habe, Mensch, Priorität soll für mich sein, die Konditorei in den Vordergrund zu rücken, nicht mehr Brot und Brötchen.
0: Aber
9: es soll auch bestehen bleiben, genau. Es ist ein großer Teil, muss ich sagen, von unserem Unternehmen immer noch heute. Mhm. Aber die Konditorei ist, glaube ich, das, wofür wir mittlerweile bekannt sind.
0: Genau. Und diese Erfolgsgeschichte ist natürlich nicht in einer Viertelstunde komplett zu erzählen. Deshalb findet ihr unseren kompletten Podcast überall da, wo es Podcasts gibt, unter BB Radio Mitternachtstalk, Folge 388 mit unserem Konditor aus Leidenschaft, René Klinkmüller. So, dann lass uns mal ganz kurz noch sagen, wo man dich findet. Es gibt nämlich eine sehr gut gepflegte Internetseite, die da lautet.
9: Genau, www.konditorei-klinkmüller.de.
0: Da findet man auch die Adressen der einzelnen Filialen. Und es gibt natürlich dich bei Instagram, ja, mit extrem vielen Followern und viel, viel Content.
9: Ja.
0: Interessantem Content.
9: Seit kurzem auch bei TikTok.
0: Unter René Klinkmüller natürlich, logisch.
9: Genau. Facebook genau dasselbe, alles unter René Klinkmüller, genau.
0: Gut. Also wer dich finden will, der findet dich. Alles Gute für dich, bleib schön gesund und bis zum nächsten Mal.
9: Vielen Dank.
0: Ihr auch.
9: Bis bald.
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0: Jetzt gibt es einen Mitternachtstalk-Spezial, nicht aus dem BB-Radio-Funkhaus, sondern live aus der Mercedes-Benz-Arena in Berlin. Hier hatten heute die Ehrlich Brothers ihre große Zaubershow mit dem Titel Faszination und ich bin sehr stolz, denn Andreas und Chris haben noch nie nach einer Show ein Radiointerview gegeben. Also freue ich mich sehr, denn die Ehrlich Brothers sind mit Abstand die besten Magier, die wir hier in Deutschland haben.
10: Mein Bruder nicht, mein Bruder Chris nicht.
11: Zumindest im BB-Sendegebiet.
0: Wir müssen das dazu sagen, die beiden dissen sich immer so ein bisschen, das gehört irgendwie so ein bisschen dazu. Das ist auch so,
10: von Geburt an ist das, ja.
0: Ist auch Bestandteil der Show. Habt ihr euch früher schon belöffelt, als ihr noch klein wart?
10: Naja, mein Bruder ist 4 Jahre jünger. Der hat beim Tischtennis immer verloren, ja, und stimmt, hat sich nicht anders zu wehren gewusst, als mir Tischtennisschläger um die Ohren zu hauen.
11: Ja, kann ich bestätigen.
10: Er hat mich aber nie getroffen. Und letztlich zieht sich das bis heute durch unser Leben.
0: Und deshalb macht ihr zusammen eine Show. Wenn man eure Shows mal gesehen hat, das sind ja wirklich gigantische Ausmaße, die das annimmt. Ihr seid ja mit wie viel Trucks seid ihr unterwegs bei so einer Show?
10: Mit 9 Lkw.
0: 9 Lkw?
10: Also 40 Tonner Sattelschlepper, gut 7 nur mit Haarspray für meinen Bruder, aber sonst...
0: Nee, ihr habt ja wirklich einen riesen Aufwand, den ihr betreibt. Also wenn ihr von einem Tag zum anderen, es passiert ja manchmal, dass ihr meinetwegen auch längere Strecken von Hannover nach Berlin fahrt, da muss eure Crew die ganze Technik abbauen und fährt das dann nach Berlin und dann wird es wieder aufgebaut.
11: Das ist die Regel, dass die Show immer nur einen einzigen Tag in einer Stadt gastiert und am nächsten Tag sind wir schon wieder in einer neuen Stadt. Wir werden über Nacht, also die gesamte Crew, sind ja fast 100 Personen, wird über Nacht sozusagen in die neue Stadt geschattelt, da kriegt man nichts von mit und wenn man dann aufwacht, steht man vor einer neuen Arena und sagt, oh, geh ich doch mal rein.
10: Wir arbeiten diese Tournee tatsächlich zum ersten Mal mit 2 Schichten. Ja, sonst wäre das nicht möglich. Wir haben wirklich eine Auf- und Abbau-Crew, ja, deren Arbeitsbeginn ist quasi Abbau. So, und dann bauen die 3-4 Stunden ab und dann werden die in die nächste Stadt geschattelt und bauen dann so bis nächsten Tag um 8 Uhr auf. Und dann ist Übergabe an die Showcrew. Mhm. Ja, und dann machen die anderen weiter. Und so ist es möglich, dass wir halt wirklich jeden Tag auch in einer anderen Stadt Hokuspokus zaubern.
0: Wahnsinn. Wer so eine Show mal gesehen hat, zum Beispiel die Show Faszination, da steht ja einiges auf einer Bühne. Also da ist der Monstertruck, der so entsteht zwischendurch. Das ist ja schon mal, schon das alleine zu transportieren ist riesig. Wenn ihr so ein Zauberkunststück vorbereitet, habt ihr eigentlich so eine riesige Werkhalle, wo ihr die Dinge vorher ausprobiert und wie lange baut ihr an so einem Kunststück?
10: Also das dauert durchaus mal 2, manchmal 3 oder sogar 4 Jahre. Also bei den, zumindest bei den großen Nummern, wobei die kleinen dauern auch manchmal, ja, das mag man gar nicht so glauben, aber bis so ein Kunststück wirklich fertig ist, dauert es wirklich sehr, sehr lange. Es geht viel Herzblut und meistens auch sehr viel Geld in so eine Illusion. Und ja, wir machen halt alles selbst, von der ersten Skizze, ja, bis zur Konstruktion. Wir haben zwar auch Leute, mit denen wir zusammenarbeiten, aber die Fäden, die laufen bei uns in Bünde immer zusammen und irgendwann ist dann das Baby da, aber dann muss es natürlich auch noch so inszeniert werden mit Licht, Ton, Gags und der richtigen Stimmung, dass es dann nachher zum Erfolg wird. Und das ist jedes Mal wieder wie so eine Geburt.
0: Wie viele Leute haben dann Mitspracherecht bei euch, bis so ein Kunststück dann auch auf die Bühne kommt?
10: Alle bis auf meinen Bruder.
11: Nein, wir fragen schon, wenn wir so eine erste Version ausgearbeitet haben, dann filmen wir das meistens irgendwie mit dem Handy ab oder so und zeigen es ein paar Freunden, Mama, Familie und holen uns da so ein bisschen ein erstes Feedback ein. Und wenn die alle sagen, das ist ja, da sieht man ja total, wie es geht, dann wissen wir, okay, die Illusion ist noch nicht fertig, wir müssen nochmal in die Halle. Und wenn die dann alle durch die Bank sagen, boah, das ist ja der Hammer, flasht mich total, dann sagen wir, ja, okay, dann ist die anscheinend schon ziemlich fertig und kann so aufgeführt werden.
0: Also Andreas, ich glaube, wenn man eure Show so sieht, zum Beispiel, ich nenne jetzt mal Faszination als Beispiel, euer Vater ist ein ganz wichtiger Punkt gewesen. Der lebt nicht mehr, das ist auch Bestandteil dieser Show, das erzählt er auch den Leuten, ist ein sehr emotionaler Moment, wie ich persönlich finde. Euer Vater hat euch sehr unter die Arme gegriffen bei der ganzen...
10: Also unser Papa, der hat wirklich... ich meine, ich zauber seit dem 8., 9. Lebensjahr und wir haben wirklich die ersten Illusionen im Keller bei uns gebaut. Ich erinnere mich an einen pupsenden Hasen, der dann eine Möhre gefressen hat und dann konnte der schon pupsen. Das war also kein echter Hase, sondern so, ne? So, und dann musste natürlich ein Pupsmechanismus gebaut werden. Und und von dem Moment an bis vor 3,5, 4 Jahren war unser Papa wirklich in seiner kompletten Freizeit bei uns, für uns da und hat eigentlich alles mit entworfen. Der ist gelernter Werkzeugmacher und hat danach dann Maschinenbau studiert. Und dadurch, dass er an der Berufsschule nachher tätig war, hatte er immer ein bisschen mehr Zeit als die anderen Papas, die in der Industrie so tätig waren. Mhm. Und ja, hat uns wirklich alles immer so gebaut. Und die einzige Bedingung war immer, dass wir daneben stehen und mit anfassen. Und auch mal selber feilen und sägen, mit der Kreissäge umgehen, mit einem Schwingschleifer, mit all diesen Sachen. Boah, hab ich das
11: gehasst. Er hat immer gesagt...
10: Ja, du kannst es auch bis heute nicht.
11: Ich zeig's euch, aber ihr müsst dabei stehen, damit ihr es lernt.
10: Ja? Ich bin auch eher so ein bisschen der Mechaniker. Mein Bruder kümmert sich eher um Show-Inhalte, um Licht, um Design, um solche Sachen. Und ich stehe dann doch häufig mal in der Werkstatt und bin wirklich auch noch am Flexen, am Schweißen, am Feilen. Gerade wenn es um so feine Sachen geht, da ist unser Papa wirklich so ein Pedant gewesen, der immer gesagt hat, nein, hier ist noch ein bisschen Grat dran, darf sich nicht verletzen und so. Und das zieht sich bis heute eigentlich durch. Und ja, seitdem er nicht mehr da ist, versuche ich mich auch immer so reinzuversetzen, so was würde Vater jetzt dazu sagen. Ne? Und dann fallen mir natürlich wieder ein paar Sachen ein und ich muss nochmal ran. Ja, und für uns war es einfach wichtig, dass wir das auch in unserer Show erwähnen, weil er wirklich so eine zentrale Person ist, ohne die wir halt nie so weit gekommen wären. Mhm. Ja, und ich glaube, es ist wichtig, dass die Eltern auch immer an das glauben, was die Kinder vorhaben. So können die Kinder auf jeden Fall groß werden und sich auch entwickeln.
0: Wer schon mal eine Show der Ehrlich Brothers gesehen hat, der weiß, dass das immer ein ziemliches Kunstwerk ist. Also das geht ja über mehrere Stunden. Das stimmt alles. Da stimmt die Musik, da stimmt das Licht, da stimmt jeder Trick, da stimmt das Timing. Wie lange übt ihr denn daran, bis so eine, die Show ist ja 2,5-3 Stunden lang mit Zugaben, ne? Wie lange übt ihr denn, um das perfekt hinzukriegen?
11: Also können die Frage eigentlich so beantworten, dass wir 2 Jahre uns auf
10: also ungefähr 150 Show vorbereitet Shows. Haben. Ja, nee. Die wächst halt jedes Mal, ja. Wir analysieren das wirklich, da ist mein Bruder auch ganz vorne bei, jeden Tag mit Video und dann heißt es, boah, ey, da fehlt noch ein Gag, da ist eine zu lange Passage oder die Nummer, da müssen wir noch was am Licht machen und so ist es wirklich so ein permanenter Prozess, die Show ist nie fertig.
0: Ihr setzt euch nach der Show hin und dann analysiert ihr beide und sagt, pass auf, heute sind zum Beispiel einige Dinge nicht so gelaufen, wie es hätte laufen können oder man könnte einige Sachen besser machen oder mir jetzt während der Show aufgefallen, dass wir, wenn wir das oder das anders machen, dass das unter Umständen einen größeren Effekt erzielt. Ist das so, ja?
11: Genau. Und wenn wir Ideen zu neuen Illusionen zum Beispiel haben, es ist kein Scherz, wir haben heute zum allerersten Mal eine neue Illusion in dieser Show ausprobiert. Und zwar, wie mein Bruder mich schrumpft. Wir hatten schon immer eine Schrumpfillusion in der Show drin, aber wir waren beide nicht so zu 100% zufrieden und haben während der Tour jetzt noch eine neue Schrumpfillusion ausgearbeitet, die ja, einfach noch witziger ist, tricktechnisch noch ausgefeilter und die haben wir heute zum allerersten Mal hier aufgeführt und da werden wir uns mit Sicherheit Video angucken und sagen, oh, da müssen wir morgen hier, da müssen wir das und das noch verbessern.
0: Wenn ihr solche Tricks euch einfallen lasst, zum Beispiel die Schrumpfaktion, ja, es ist völlig klar, einer von euch beiden muss jetzt schrumpfen.
11: Wer vor jeder Show eine Münze.
0: Es ist immer, dass der Kleinere schrumpfen muss. Also einer muss immer...
10: Ja, ist ja mein kleiner Bruder, ne?
0: Ja, der geht immer in die Opferrolle und du bist immer der Ausführer. So ist es bei euch.
10: Der Kleine.
11: Vor der Tour haben wir einmal eine Münze geworfen und jetzt muss ich das 3 Jahre lang aushalten.
10: Ich kann es dir heute sagen, ne? Die war magnetisch, die Münze. Aber mein Bruder weiß das nicht.
11: Und wie geht das dann?
10: Ich schrumpf dich noch ein paar Mal. So.
0: So, Andreas, hast du dann eigentlich die Hoffnung, dass du Chris irgendwann noch unter die Haube kriegst im Laufe der nächsten Auftritte irgendwo?
10: Ja, während der nächsten 50 Jahre. Das
0: Jetzt seid ihr ja auch geborener Entertainer. Habt ihr das irgendwie zwischendurch nochmal irgendwo erlernen müssen? Hat euch jemand gesagt, wie steht man auf einer Bühne richtig? Wie redet man richtig? Wie macht man die Gags? Weil das ist ja, das ist ja eine Show aus Magie, Illusion, Comedy. Es sind ja alle Elemente vorhanden.
10: Naja, ich sag mal so, wir waren vor 3 Jahren so weit, dass wir unser Publikum noch gesiezt haben und da hat sich also in den letzten 3 Jahren wirklich unglaublich viel getan. Also ich glaube so, künstlerisch haben wir uns da nochmal sehr weiterentwickelt und wir sind sehr zufrieden eigentlich mit dem, wie sich das entwickelt hat. Für uns war es immer wichtig, dass die Menschen halt nicht nur staunen, sondern dass sie wirklich mit einem Lächeln nach Hause gehen. Die sollen einfach sagen, boah, das war nicht nur ein Staunabend, sondern es war einfach ein schöner Abend. Ich habe gelacht, ich habe gestaunt und diese Kombination ist für uns total wichtig.
0: Wenn man euch so während einer Show beobachtet, dann hat man das Gefühl, ihr habt Energie ohne Ende. Man trifft euch vor der Show, ihr seid gut gelaunt, ihr lächelt die Leute an, ihr habt immer Spaß, ihr macht mit allen ja Entertaining sozusagen. Dann habt ihr eine Halbzeitpause, da trifft man euch, ihr seht aus, als ob ihr nicht gearbeitet habt. Man trifft euch nach der Show, ihr seht aus, als ob ihr überhaupt nichts hinter euch habt.
10: Ah, das stimmt nicht. Wir sind natürlich schon auch, das ist, wenn man so 2,5 Stunden Programm hinter sich hat, ich merke es körperlich einfach. Ja? Wir haben hier sehr viel geschwitzt hier auf der Bühne und ja, natürlich geben geben wir auch Vollgas. Und weil das ist einfach ein cooles Gefühl, wenn hier die Halle dir voll besetzt einfach zurück Input gibt und das spiegelt sich dann ja wieder. Und deswegen macht es unglaublich viel Freude, einfach vor so vielen Personen auftreten zu dürfen. Und da geben wir natürlich Gas, ja. Das steckt ja dann in einem drin.
0: Wenn man sich so anschaut, die Historie der Ehrlich Brothers, ihr habt euch ja in den letzten Jahren unheimlich entwickelt. Je weiter man oben ist, umso dünner wird das Eis ja auch. Und die Leute gucken von allen Seiten. Jetzt seid ihr die Show mit den meisten Fans weltweit. Ihr seid also im Guinness-Buch der Rekorde und so. Das ist schon gigantisch. In welche Richtung geht das noch? Ihr werdet euch ja sicherlich noch weiterentwickeln in den nächsten
10: Jahren. Ja, demnächst machen wir ein paar Shows auf dem Mond,
0: ja.
10: Haben wir schon gesagt. Da werden wir die Sonne verschwinden lassen und fliegen dann zum Mars.
11: Ja, da werden wir ein ganzes Fußballstadion füllen auf dem Mond.
10: Voller Marsmännchen. Das wird sehr lustig. Also wir freuen uns schon drauf. Nein, also ich sag mal, das hat sich halt alles so entwickelt und wir sind eigentlich sehr dankbar und wirklich genügsam. Also mein Bruder fährt noch den alten Golf, der fast 20 Jahre alt ist und wir brauchen, glaube ich, nicht viel in unserem Leben, um glücklich zu sein und deswegen freuen wir uns einfach, dass die Menschen das anscheinend sehr mögen. Und das Schönste ist, wir können es einfach noch ein paar Jahre machen.
0: Und ihr habt noch ein paar Tricks im Petto, die ihr demnächst weiterentwickeln werdet. Habt ihr ein paar Sachen aufgeschrieben, dass also Fans der Ehrlich Brothers auch wissen, dass sie 2019 zum Beispiel, 20, auch wieder so eine Highlight zu sehen kriegen wie 2016, 17?
11: Also es gibt definitiv tolle Pläne für die Zukunft. Wir haben ein eigenes Fernsehformat jetzt in der Produktion, was wir produzieren. Alles wird auf tollen Sendeplätzen wirklich um 20.15 Uhr auf Freitagen gesendet. Das ist auch ein neues Kapitel in unserem Leben. Und darüber hinaus gibt es nationale und internationale Pläne, die ich leider nicht ausplappern kann an dieser Stelle.
10: Aber ich. Sie.
0: Genau,
10: nein, hören wir jetzt zu.
0: So Andreas, das sagt. Also da ist einiges, also das Ausland guckt auch. Nicht nur Deutschland guckt gespannt, sondern auch das Ausland guckt, was da so los ist. Las Vegas zum Beispiel wäre eine interessante Option für euch, oder? Ah, da müsstet ihr allerdings in Englisch moderieren.
10: Ja, das this is not a problem. Nee, also ich sag mal,
11: Problem? Was heißt das auf Deutsch?
10: Erzähl ich dir später, dann, okay. Bruder. Heißt, dass es gut läuft, Bruder.
11: Ah, okay, alles gut.
10: Wir waren mal vor 10 Jahren in Las Vegas und wollten unbedingt uns bewerben. Hatten ganz viele Bewerbungsmappen mit und dann haben wir eine abgegeben und haben dann irgendwie gesagt, boah, ey, nee, das ist es nicht. Ja, das ist einfach ein riesen Freizeitpark. Du musst jeden Tag eine Show machen, am Wochenende häufig auch 2 oder sogar 3 an einem Tag. Und das halt ein ganzes Jahr. Du kannst halt nicht sagen, ich habe mal eine kreative Phase zwischendurch. Ja, du hast dein Theater, was du anmieten musst. Und insofern haben wir irgendwann dann gesagt, nee, ey, komm, wir machen das lieber in Deutschland. Und dann machen wir das halt so, dass wir wirklich bei uns in der Werkstatt alles anfertigen. Und
11: ja, das macht auch tierisch Spaß, einfach in großen Arenen vor 10.000 Menschen aufzutreten und jeden Tag in einer neuen Stadt. Also es ist einfach, ich meine, wir sind doch jung. Mit 50 kommen wir immer noch nach Las Vegas. Also mein Bruder vielleicht.
10: One way. Nee, also das Ausland ist interessiert. Wir haben sehr viele Gespräche geführt und das nächste, was wir im Ausland in den Angriff nehmen, ist sicherlich mal 3 Wochen hier durch London, USA, Australien, aber immer nur so für 2-3 Wochen und dann geht's irgendwann auch wieder nach Hause.
0: Okay, dann haben wir die große Hoffnung, dass ihr bei Gelegenheit
10: nach Ostwestfalen.
0: Ist das nicht ein Widerspruch in sich selbst? Ostwestfalen?
10: Ja, das ist, mein Bruder hat es erfunden und deswegen klingt so doof. Also, das ist halt der östliche Teil von Westfalen.
0: Ich weiß nicht, okay,
11: das ist echt lustig. Du wohnst in Ost, ich in Westfalen.
0: Wir haben die Hoffnung, dass ihr bei Gelegenheit mal wieder gut gelaunt bei uns vorbeischaut. Die Ehrlich Brothers waren gerne hier bei BB Radio Mitternachtstalk.
11: Ja, in der magischsten aller Sendungen waren wir.
0: Ja, Wahnsinn, das habt ihr aber auf den Punkt gebracht.
10: Schön war's.
11: Vielen Dank.
10: Habt eine gute Nacht. Ciao.
0: Ja, ciao, macht's gut. Und wer jetzt dazu noch ein paar Bilder haben möchte, der kann sich das Video anschauen, das wir hinter den Kulissen der Mercedes-Benz Arena gedreht haben. Bei YouTube einfach suchen nach Ehrlich Brothers Backstage Live in Berlin. Lohnt sich.
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0: So, hier ist das Matze-Knob-Update und du hast dein Versprechen gehalten.
12: Ja, das haben ja Versprechen so an sich im besten Fall, dass man die auch hält, aber man muss immer dabei sagen, du weißt ja, wir Künstler, also ich als Künstler bin ja viel unterwegs, stehe spät auf, bin viel unterwegs und muss auch immer zusehen, dass ich irgendwie, hier vorbeikomme. Du weißt, wie ich es meine, aber es hat geklappt und ich versuche das ja einzuhalten.
0: Die Bundesrepublik Deutschland ist sehr, sehr, sehr groß, ne? Und wenn man da überall Land auf, Land ab spielt und auf den Bühnen ja steht und die Leute glücklich macht.
12: Das ist ja der Wahnsinn. Also ja, wenn ich überlege, wo ich überall, das meine ich jetzt mal ernsthaft, wo ich überall hinkomme, du willst eigentlich auch nicht überall hin, aber du musst zwangsläufig, das ist schon verrückt. Also manchmal denke ich auch so, krass, ey, in was für Städte ich komme, Orte, da sind auch geile Orte dabei, aber da sind auch manchmal Orte dabei, da willst du buchstäblich nicht tot über den Zaun hängen, das muss man ganz klar sagen.
0: Hattest du sowas wirklich schon, dass du so Orte hattest, wo du sagst, um Gottes Willen, wo ich bin hier hingekommen?
12: Ja, selbstverständlich. Also gerade wenn du auf Tour bist, ich bin ja Mut zur Lücke, ist ja mein Programm, mein aktuelles. Ja, und der Name ist wirklich oft passend. Also du bist dann manchmal irgendwo im tiefsten Niederbayern, okay, und dann bist du vielleicht noch irgendwie schon da, so um 2. Und dann fragst du so an der Rezeption, wo ist denn hier ein Kino? Ein Kino? Sagst du, ja, ein Kino, ja, das haben wir nicht. Also da müssen Sie, das nächste Kino, das ist in Oberdaufingen und das ist 50 Kilometer von hier. Ich sage, ja gut, die Post. Post? Na, Post haben wir auch nicht. Also das ist

0: moderierst, ne? Da bist du bei und so, du machst ganz viele schöne Sachen. Und wie bist du dazu gekommen, bei Riverboat als Moderator zu arbeiten? Haben die irgendwann mal gesagt, Mensch, du bist so ein geiler Moderator auch?
1: Nein, ich habe das gemacht, wie ich das immer mache. Ich habe ein Zelt aufgeschlagen und habe so lange geklopft und geklingelt, bis sie mich reingelassen haben. Und ich habe dann gesagt, so wie Helmut Kohl seinerzeit, ich gehe nicht. Dann haben wir eben noch einen weiteren Moderator und dann sitze ich da. Nein, es gab Gastmoderatoren. Da habe ich zweimal diese Gastmoderation machen dürfen. Ich glaube, das hat ganz gut funktioniert. Ich habe mich jedenfalls sehr wohl gefühlt. Feedback war auch gut. Und dann war es eben so, dass Jörg Kachelmann aufgehört hat oder, glaube ich, auf eigenen Wunsch auch aufhören wollte. Und dann hat man halt neue Leute gesucht und dann habe ich halt natürlich entsprechend da auch mal nachhaken lassen, ob das nicht eine Möglichkeit wäre. Und das, ja, und es hat ganz gut funktioniert von beiden Seiten und ist eine tolle Redaktion, ist eine sensationell geile Sendung, ist einfach ein richtiges Flaggschiff. Kim Fischer ist als Moderatorin, als Talkshow-Masterin, so muss man ja sagen, wirklich unschlagbar und es macht großen Spaß. Oder eben Wolfgang Lippert, natürlich auch eine absolute Moderationsikone. Also ich glaube, wir sind schon eine gute Truppe.
0: Und du hast Spaß daran, andere Leute auch auszufragen.
1: Ja, ist eine andere Rolle und macht auf jeden Fall auch Freude. Mhm. Und kann man immer gebrauchen. Ich bin ja auch irgendwie für Firmen viel gebucht als Moderator. Mhm. Da musst du auch mal mit einem Politiker reden. Das hilft immer. Und man muss sich im Leben auch immer weiterentwickeln. Wenn du immer nur das Gleiche machst, dann, ja, kommt auch immer nur das Gleiche bei rum.
0: Zwischendurch hast du ja mit der Barbara Schöneberger zusammen moderiert und das war auf deinem Instagram-Kanal zu sehen, dass das für dich einer der Highlights war, ne?
1: Das war absolut einmal. Also ich meine, hallo mit Barbara Schöneberger. Also das ist ja klar. Also ich meine, viele denken sich ja, moderieren, ich würde mit der, also was weiß ich, Kaffee trinken vielleicht mal ganz gerne. Aber jetzt mal Spaß beiseite. Ich kenne Barbara schon unglaublich lange und Barbara ist einfach Vollprofi, das ist das eine. Sie ist unglaublich lustig und sie ist auch uneitel und das macht's natürlich einfach als Duo in dem Moment oder als Mitmoderator oder Co-Moderator war ich, macht's das einfach insofern schön, weil das ist befreit. Es ist einfach locker, es ist flockig, es ist irgendwie unbeschwert und es ist cool. Also war eine Sache, die wirklich Bock gebracht hat. Also ich könnte mir da, ich meine, Barbara ist ja, die kann das auch alleine sehr gut. Das muss man wirklich sagen, aber das war für mich natürlich eine tolle Sache.
0: Dann habe ich jetzt eine schlechte Nachricht für dich.
1: Ja, bitte.
0: Die steht auf mich.
1: Ja, das ist auch vollkommen in Ordnung. Ich kann teilen.
2: Hör mal. Ja. Ich bin Barbara Schöneberger und ich grüße ganz herzlich Jens Hermann. Jens Hermann. Oh, Jens Hermann.
1: Genau das hat sie zu mir auch gesagt.
0: Oh nö.
1: Beim Kaffeetrinken hat sie zu mir gesagt, Jens. Jens, schön, dass du da bist. Und ich habe gesagt, ich bin so der Matze. Jens Hermann, du bist es doch. Matze, zieh die Perücke ab. Das ist Jens Hermann.
0: Du, aber ich meine,
1: Barbara ist gut, die ist richtig cool.
0: Und es ist ja so, irgendwann wird ja vielleicht Hubertus Meyer auch mal irgendwann in der NDR-Talkshow vielleicht sich in den Rententeil verabschieden, dann bist du natürlich da, um mit Barbara zu übernehmen, oder?
1: Ja, ich bin Riverboat jetzt. Also das ist ungefähr so, als wenn du einen Spieler von Borussia Dortmund fragst, ob er nicht jetzt demnächst mal nach Bayern München wechseln will.
0: So schlimm ist das, ja.
1: Und da muss man ganz klar sagen, wie ist normalerweise, wenn ich jetzt, müsste ich jetzt mein Wappen küssen, aber wir wissen ja, immer wenn ein Spieler sein Wappen küsst, wechselt er. Ne? Also von daher, ich bin da mega, mega glücklich und mega happy. Das ist, und ich meine das jetzt ernst, das ist eine tolle Sendung und ich schätze auch den Osten im Übrigen sehr. Mhm. Es gibt ja manche, die immer so sagen, so ein bisschen Witze darüber machen. Witze finde ich auch in Ordnung. Aber die so ein bisschen fast schon ernsthaft sagen, ja, die da. Und das mag ich überhaupt nicht. Also ich bin überhaupt nicht für dieses Ostbashing, im Gegenteil. Ich habe die Menschen da sehr schätzen gelernt. Die sind zu mir super herzlich. Und es ist immer so ein bisschen, glaube ich, auch wie du in den Wald reinrufst. Und ich fühle mich da sauwohl. Stehen da immer so 20 Leute, die Autogramme holen. Die haben dann alles ein bisschen so einen sächsischen Dialekt und so. Und ich muss sagen, ich probiere das jetzt mal so zu imitieren. Ich muss sagen, ich liebe diesen Dialekt. Das ist wirklich toll. Und ich war das erste Mal mit Waldi ja in Leipzig noch mit seiner Sendung Waldis Club. Mhm. Und da habe ich mich da schon sauwohl gefühlt. Also wie gesagt, ich bin da im Osten, ich fühle mich da durchaus zu Hause und sehr willkommen.
0: Siehste, ich bin ja als alter Ossi natürlich jemand, der mit diesem Dialekt aufgewachsen ist.
1: Ja.
0: Und ich finde es auch nicht schlimm.
1: Nee,
0: ich gerne.
1: Es ist so ein Steilgeruch, ne? Ich find's toll, ja.
0: No?
1: Also ich sag mal so, ist immer so, dass manchmal Frauen sagen so, wenn sie jetzt einen Typen kennenlernen, der wirklich groß gewachsen ist und muskulös, und wenn der einen Ösi-Dialekt hat, hörst du schon mal aus dem Westen, dass jemand sagt, nee, dann ist der schon für mich schon raus. Da muss ich sagen, bei Frauen würde ich das so gar nicht sagen. Ich finde durchaus, dass eine gewisse, für mich eine Frau mit dem Ostdialekt hat einen gewissen Sexappeal. Sagt man das so? Sexappeal?
0: Ja.
1: Ich finde das
0: Sexappeal mit Ä geschrieben, ne?
1: Sexappeal.
0: Sexappeal.
1: Ja. Ich mag den, nein, ich finde den Dialekt, ich finde den überragend. Aber ich bin ja auch Fan von Dialekten. Und deswegen, wenn ich auch so nach Bayern komme und da sage, hey, Marzi, geht da heute.

0: Da ist er her, da ist er, da hat er, da geht er, da, weißt du, das ist, da geht das Herz bei mir auf. Oder irgendwie so, nehmen wir mal, wir sind im Wiener Bezirk, in den Siebten, und das hat nicht weiß, was los ist, die Österreicher in Wien, das finde ich super, da bin ich zu Hause, und wenn dann so keiner kommt, dann ist er jetzt für ein paar Orgien im Osten, und dann, nö,
1: super, freue ich mich.
2: Welche Dialekte gehen noch bei dir? Der Norden ist ja auch da.
0: Ja, ist ja allein von Dieter Bohlen schon. Nee, sag mal so, ja, das ist ja mal hier mal richtig toll, ne? Wenn man da mal so im Norden ist oder so in Hamburg oder mal noch höher Richtung, weiß ich nicht, Schleswig-Holstein, das ist ja mal klasse, ne?
2: Ich weiß, dass du auch Berlinern kannst.
0: Ich war ja mal Manni der Busfahrer, ich ja immer noch, ja, ganz genau, bin ich dann so, hab ich die Busse von den ganzen Bundesliga-Vereinen gefahren, war ich dann bei Bayern, war ich gewesen, bei HSV war ich gewesen, war ich überall gewesen, weil ich war richtig geil, war das, richtig geil.
2: Und die Berlin-Brandenburger Plusklamm perfekt, war ich gewesen. Finde ich super.
1: Ja.
2: Sind da noch ein paar neue Rollen zugekommen, also neben deinen schon bisher bekannten Leuten, die du persifliert hast?
0: Naja, also das heißt, also, wir haben ja so ein bisschen das Problem, dass du manchmal so ein bisschen, es fehlen uns schon die Typen, das muss man schon sagen, weil die alle ja immer sehr vorsichtig mittlerweile sind, was sie sagen, was ich so ein bisschen schade finde, weil ich glaube, wir können ja alle differenziert denken und Dinge auch betrachten. Und ich glaube, man kann sehr wohl unterscheiden, ob jemand das als Witz gemeint hat oder ob das was Ernstes ist. So, und ich finde, das müssen wir auch wieder ein bisschen, ich will nicht sagen erlernen, aber da müssen wir wieder ein bisschen zurück. Also an mancher Stelle ist es ja okay, aber es gibt mittlerweile auch Situationen, da denkst du, Alter, ey, hast du sonst keine Probleme? So, und deswegen so ein bisschen Leichtigkeit, bisschen Mut zur Lücke.
2: Ja, Mut zur Lücke.
0: Das ist ja der Grund meines Programms. Deswegen habe ich den Titel ja so genannt. Neulich habe ich einen Bekannten getroffen in Lippstadt, kommt er auf mich zu. Ich sage, wie geht's dir? Sagt er zu mir, Datenschutz. Ja, und spätestens dann bin ich raus. Ich habe doch nur gefragt, wie es dir geht. Also es ist schon manchmal ein bisschen irre. Ne?
2: Was sagt denn der Bohlen dazu, dass du ihn immer so hervorragend imitierst?
0: Also, ich wollte ja Dieter jetzt endlich mal treffen. Er hat sich jetzt auch irgendwann neulich mal zu mir geäußert, war aber auch sehr positiv, muss ich sagen. Hat er gesagt, ich weiß nicht mehr genau, wie es war, aber ist ein sehr guter Parodist und macht das super. So, also ich hoffe, dass ich ihn jetzt irgendwann auch mal treffe und ihm begegne. Aber da ist es ja auch so. Ich meine, im Endeffekt mache ich ja nichts anderes, als er ja auch macht. Ja, ich rede über Kandidaten, ja. Ich sag, Carina, hallo, ja, wo ist die denn? Ja, so macht er ja auch, ne? So. Und aber auch da versuche ich immer so zu sein, wie er halt ist. Und er hat ja seiner Frau gegenüber, ist er ja auch sehr charmant, muss man sagen. So. Und dann muss das der Kultbohlen natürlich auch sein. Der kann sich jetzt ja nicht anders benehmen. Ich bin ja eine Parodie.
2: Ich werde euch am besten beide einladen.
0: Ich finde das mega, ja, danke schön, klasse. Zu diesem Zauberreis, hallo Matthäus, muss ganz ehrlich sagen, du, ne, ist eingeladen worden, geworden, von BB Radio und BB, aber ich muss ganz ehrlich sagen, du, ich komme nächstes Jahr wieder.
3: Pep Guardiola muss ich sagen, die BB Radio ist para mí está muy bien, porque está porque es ein klein wenige, es un kommen en viele en moderación y de Hermann Jens, muy bien, hasta luego.
2: Herzlichen Dank dir, bis zum nächsten Mal.
1: Tschüss.
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6: Mit Alexander Kanja. Guten Morgen. Ein Blindgänger aus dem Zweiten Weltkrieg wird am Donnerstagnachmittag den Zugverkehr in Cottbus stundenlang lahmlegen. Er liegt auf dem Baugelände einer ICE-Wartungshalle. Davon betroffen sind die Linien RE2 zwischen Berlin und Cottbus sowie die Linien RE13, 18, RB43 und 93. Ein Stahlkoloss wird gerade am Dreieck Funkturm aufgebaut. Der 200 Meter hohe Spezialkran soll Teile der Ringbahnbrücke einheben. Der Kran ist 200 Meter hoch und überragt den Berliner Funkturm um 50 Meter. Für die Montage wird die Ringbahnstrecke der S-Bahn von Freitagmittag bis Montagfrüh gesperrt. Ein Mann rast in seinem Auto in Brandenburg über die A13. Eine Streife stoppt den Mann und will ihn zur Rede stellen, als plötzlich der Grund der rasanten Fahrt sichtbar wird. Auf dem Beifahrersitz liegt die Frau des Mannes hochschwanger in den Wehen. Mit Blaulicht und Polizeieskorte schaffen es die Beamten gerade so, die werdenden Eltern ins Klinikum Lübben zu fahren. Wer nicht an der Autobahn tankt, sondern weiter ins Land fährt, kann deutlich sparen, das ist bekannt. Doch die Unterschiede sind von Land zu Land beträchtlich. So ist Brandenburg im Ländervergleich Schlusslicht, hat der ADAC ermittelt. Hier beträgt die Differenz bei Super E10 17 Cent.